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1: Ich bin Doc Zeitler. Bewegende Rettung nach dem schweren Erdbeben in Kolumbien. Fast 30 Stunden lang war eine Frau eingeklemmt zwischen den Trümmern eines Gebäudes in der Stadt Cali, ehe die Feuerwehr die 31-Jährige unter dem Applaus der Bevölkerung retten konnte. Der Kampf der Feuerwehrleute um Menschenleben geht jedoch weiter. Nach einer vorläufigen Bilanz kamen bei dem Beben mindestens 181 Menschen ums Leben. Bundesverkehrsminister Bilger sieht vorerst kein schnelles Ende der Beeinträchtigungen für die Binnenschifffahrt wegen Trockenheit. Man müsse davon ausgehen, dass die Niedrigwasserproblematik den gesamten August über andauern werde, sagte Bilger in Neumünster.
2: Es hat zwar immer mal wieder geregnet, aber es reicht bei weitem nicht aus, um die Flüsse annähernd zu füllen. Das stellt auch Verkehrsminister Bilger fest. Er will sich an diesem Mittwoch wieder mit seinen Kollegen aus den Ländern über die Lage und weitere, auch kurzfristige Maßnahmen austauschen. Mehrere Bundesländer haben schon das Sonntagsfahrverbot für Lastwagen vorübergehend ausgesetzt. Um Logistikketten aufrechtzuerhalten, sollen Transporte so zumindest teilweise auf die Straße verlagert werden. Niedrige Wasserstände gibt es etwa in den Flüssen wie Rhein, Elbe und Donau. Tine Klimach, Nachrichtenredaktion.
1: Auf der italienischen Mittelmeerinsel Sizilien sitzen wegen des jüngsten Ausbruchs des Vulkans Ätna mitten in der Hauptreisezeit mehrere tausend Urlauber fest. Wegen der Aschewolken können auf dem größten Flughafen der Insel in Catania kaum Flugzeuge starten und landen.
3: Inzwischen mussten mehr als 200 Flüge umgeleitet oder ganz gestrichen werden. Auch viele Deutsche sind betroffen. Damit wird vor allem die Heimreise zur Tortur. Manche Familien mussten auf dem Flughafen sogar übernachten. Zudem sind die Flüge und die Züge weg von der Insel ausgebucht. Aus einem 2,5-Stunden-Flug von Catania nach Deutschland wird so eine Reise von 2,5 Tagen. Aus Rom, Christoph Sator.
1: Zum Sport. Freistilschwimmerin Isabel Gose hat EM-Silber über 800 Meter gewonnen. Die 24-Jährige musste sich nur ihrer Dauerrivalin Simona Quadarella aus Italien geschlagen geben. Bronze sicherte sich die zweite deutsche Finalteilnehmerin Maja Werner.
4: Kommt entspannt durch die Nachtschicht mit Ostseewelle im Ohr und fangt euch bloß keine Erkältung ein, wenn's raus zur Raucherpause geht. Es ist frisch. Tiefstwerte heute Nacht zwischen 14 und 7 Grad. Tagsüber bekommen wir heute am Mittwoch angenehme 20 bis 25 Grad. Und dann geht's aber ganz schnell wieder nach oben mit den Temperaturen. Morgen am Donnerstag 25 bis 30 Grad. Am Freitag zum Start ins Wochenende bis zu 34 Grad. Und auch an den Stränden wird's warm. Auch an der Küste werden es so um die 30 Grad.
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1: Ich bin Dirk Zeitler. Zur Beobachtung einer Sonnenfinsternis werden sich am Abend Millionen Blicke auf den westlichen Horizont richten. Einige Zeit vor Sonnenuntergang schiebt sich der Mond vor die Sonne und in weiten Teilen Europas ist es plötzlich dämmerig oder gar ganz dunkel. In Deutschland wird der Mond die Sonnenscheibe zwar nicht vollständig verdecken, aber in großen Teilen Spaniens wird es erstmals seit mehr als 100 Jahren wieder eine totale Sonnenfinsternis geben. Bundesverkehrsminister Bilger sieht vorerst kein schnelles Ende der Beeinträchtigungen für die Binnenschifffahrt wegen Trockenheit. Man müsse davon ausgehen, dass die Niedrigwasserproblematik den gesamten August über andauern werde, sagte Bilger in Neumünster.
2: Es ist also keine Entspannung in Sicht. Schiffe fahren am Rhein zwar weiter, aber nur mit deutlich weniger Fracht. Das macht den Transport teurer, weil auf Lkw oder Schiene ausgewichen wird und weniger auf einmal transportiert werden kann. Da über den Rhein auch Öl, Benzin und Diesel geschippert wird, kann es regional zu höheren Spritpreisen kommen, sagt der ADAC. Immer mehr Bundesländer heben außerdem das Sonntagsfahrverbot für Lkw auf. Tine Klimach, Nachrichtenredaktion.
1: Bewegende Rettung nach dem schweren Erdbeben in Kolumbien. Fast 30 Stunden lang war eine Frau eingeklemmt zwischen den Trümmern eines Gebäudes in der Stadt Cali, ehe die Feuerwehr die 31-Jährige unter dem Applaus der Bevölkerung retten konnte. Nach einer vorläufigen Bilanz kamen bei dem Beben mindestens 181 Menschen ums Leben.
3: Besonders schwierig ist die Suche nach Vermissten. In den betroffenen Regionen arbeiten Rettungskräfte mit Baggern und Kränen. Teilweise müssen sie sich aber auch von Hand durch die Trümmer vorarbeiten. Gleichzeitig erschweren beschädigte Straßen und unterbrochene Versorgungs- und Kommunikationsverbindungen den Einsatz. Auch nach dem Hauptbeben erschüttern weitere Nachbeben die Region. Aus Rio de Janeiro, Philipp Znieder.
1: Auf der italienischen Mittelmeerinsel Sizilien sitzen wegen des jüngsten Ausbruchs des Vulkans Ätna mitten in der Hauptreisezeit mehrere tausend Urlauber fest. Wegen der Aschewolken können auf dem größten Flughafen der Insel in Catania kaum Flugzeuge starten und landen.
4: Schönen guten Morgen am Mittwoch mit Ostseewelle und dem Blick zum Wetter. Denkt heute Morgen noch an die dicke Jacke, ist noch recht frisch draußen. Wir bringen Tiefstwerte aus der Nacht mit so um die 10 Grad. Geht dann heute aber auch recht schnell wieder in die angenehme Richtung bei 20 bis 25 Grad. Und dann geht's auch recht schnell in die heiße Richtung im Zwei-Tage-Trend. Morgen am Donnerstag 25 bis 30 Grad, am Freitag sogar 28 bis 34 Grad und dazu eine ganze Menge Sonne.
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1: Wenn eure Ausbildung bald startet oder gerade gestartet ist oder wenn ihr jemanden kennt, der gerade in diesen neuen Lebensabschnitt startet, dann ist diese Aktion für euch. Die Evangelische Kirche lädt ein zur bundesweiten Segensaktion Herzen hoch für dich. Auf www.herzenhoch.de könnt ihr eure Wünsche zum Ausbildungsstart für euch selbst oder andere formulieren. Was mit denen dann passiert, erzählt Felix Kirschbacher.
2: Diese Wünsche schicken wir zusammen mit Herzen aus Schaum am 1. September Richtung Himmel und verbunden mit einem Segen und hoffen, dass wir ein kleines Stück Begleitung so für Menschen in dieser Umbruchssituation leisten können.
1: Von Schaumherzen hatte ich vorher noch nichts gehört.
2: Also Schaummaschinen versetzen Schaum, wie man den aus der Badewanne kennt, mit einem leichten Gas. Und das führt dazu, dass der Schaum Richtung Himmel steigen kann. Und vorher wird er durch eine Schablone in Herzform gepresst, sodass dann tatsächlich Schaumherzen hochsteigen und sich aber 45 bis 60 Minuten später letztlich völlig biologisch abbaubar in Einzelbestandteile auflösen.
1: Typische Wünsche sind:
2: Ganz oft spielt Gesundheit eine Rolle, wenn Eltern oder Großeltern für ihre Kinder ein Herz quasi bestellen. Wenn Auszubildende selbst sich melden, ist das Thema gute Noten vorne dabei, einen guten Abschluss der Ausbildung, nette Kolleginnen und Kollegen.
1: Anmelden könnt ihr das auf www.herzenhoch.de. Aus der Ostseewelle Kirchenredaktion, Jana Kaniette.

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4: Blaualgenteppich in der Ostsee. Bilger will mehr Güter auf Bahn und Straße verlagern. Das Guten Morgenwetter.
5: Heute wird recht schön, bis 25 Grad.
4: Guten Morgen, ich bin Ingo Lorenz. Temperaturen um die 30 Grad in den nächsten Tagen, da wird ein Sprung in die Ostsee verlockend, aber nicht überall. Aktuell schwimmt vor Warnemünde ein größerer Teppich von Blaualgen und bei Wärme kann sich so etwas auch an anderen Stellen schnell entwickeln. Blaualgen können Hautreizungen auslösen sowie Übelkeit unterbrechen. Besonders in Gefahr sind Hunde. Faustregel: Wenn das Wasser so trüb ist, dass wir die Füße im knietiefen Wasser nicht mehr sehen, sollten wir dort nicht baden. Einen größeren Feuerwehreinsatz hat es am Nachmittag bei Wüstenfelde gegeben, zwischen Jarmen und Demmin. Auf knapp 3 Hektar hat ein Feld gebrannt. Funkenflug beim Arbeiten mit einem Bagger hat das Feuer ausgelöst. Der Acker war aber schon abgeerntet und auch an dem Bagger ist kein Schaden entstanden. Mit 66 Leuten haben die Feuerwehren Lötz, Demmin und Demminer Land gelöscht.
3: Deutschland und die Welt.
4: Das Niedrigwasser in großen deutschen Flüssen wird mindestens noch den ganzen August anhalten, doch Verkehrsminister Bilger sagt, keine Gefahr für die Versorgung. Güter sollen verstärkt von den Wasserstraßen auf Schiene und Straße verlagert werden. Die Bahn habe dafür zusätzliche Wagen und Züge bereitgestellt. Heute wollen die Verkehrsminister von Bund und Ländern noch einmal über die aktuelle Lage sprechen.
3: Sport.
4: Bei der Schwimmeuropameisterschaft in Paris hat die deutsche Freistilschwimmerin Isabel Gose Silber über 800 Meter gewonnen. Gold ging nach Italien, Bronze an die zweite deutsche Finalistin Maja Werner. Zwei weitere Medaillen für Deutschland gab es bei der Leichtathletik-EM in Birmingham. Silber für Hammerwerfer Merlin Hummel, Bronze ging an den 100-Meter-Sprinter Owen Ansah. 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Und jetzt das Guten Morgenwetter.
5: Einen schönen guten Morgen, oben 5 Uhr, 4 aktuelle Temperaturen, Plate am Störkanal mit 19 Grad, Malchow an der Drehbrücke ist mit 11 im Moment dabei, das ist sehr, sehr kalt. Tagsüber so um die 19 Grad für Rerik, naja, bis 25 Grad immerhin in Neustrelitz. Eine längere Zeit gibt es heute auch mal Sonne. Lockere Wolken zur Küste hin, werden sie auch mal ein bisschen dichter. Überwiegend freundlich kannst du aber sagen und trocken. Was macht der Sonnenschein Dauer? 11 Stunden, naja, okay. 2 Tage Trend, morgen am Donnerstag meist. Sonnig. Hier und da gibt es ein paar Wolken bis knapp ran an 30 Grad. Freitag noch länger sonnig und Höchstwerte bis 34. Das ist der beste Verkehrsservice für unser Land, Ostseewelle. Alles soweit frei auf den Straßen. Eine gute Fahrt. Wer mit uns in Lübeck und nach Lübeck zur Arbeit fährt, die Bauarbeiten an der Erik-Warburg-Brücke über die Trave, die sind schneller vorbei als gedacht, ist alles wieder frei. Flitzerblitzer, A14 Richtung Karstädt, Höhe Platerberg, A24 Richtung Hamburg zwischen Zarentin und Galin, B96 Rügenzubringer Richtung A20, kurz vorm Rastplatz Rügenblick. B108 Warenshof von Teterow aus. B191 zwischen Eldena und Karstädt. B192 Ortsausgang Sito Richtung Malchow. Drehenkrögen Richtung Ludwigslust. Hagenows Parkstraße hat ein Flitzerblitzer-Anhänger verpasst bekommen. Und zwischen Markgrafenheide und Hinrichshagen auf dem Waldparkplatz. Wo habt ihr was entdeckt? 0381 49 78 110, denn keiner meldet mehr aktuelle Flitzerblitzer.
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0: Einen fröhlichen guten Morgen Zeitservice, Andrea.
1: Und da haben wir jetzt 13 Minuten nach 5, ihr Lieben.
0: Ach, hier bei Felix. Wenn man den Song ganz auslaufen lässt, dieses Now's a good time to be, da ist hinten noch die Kohlmeise mit hinten dran.
1: Ach, und ich dachte, das wäre draußen.
2: Nee, das ist immer ganz hinten bei dem Song. Weiß ich, warum Felix das gemacht hat. Vielleicht ist er auch Hobby-Ornithologe. Wir müssen ihn mal fragen.
0: Hinten ist die Meise, die piept. Das ist doch geil. Schönen guten Morgen.

0: Kurzcheck in Sachen Wetter, 5.17 Uhr.
1: Und Hochreif sorgt heute wirklich für einen schönen Tag. Die Sonne zeigt sich für eine längere Zeit und es wird jetzt auch wieder ein bisschen wärmer. Ab morgen kommt die Hitze zurück. 19 bis 25 Grad heute.
0: Auf den Straßen alles frei, gute und sichere Fahrt. Wer ist schon mit uns?
2: Guten Morgen. Zwischen Jamen und Greifswald Blitze Anhänge an der Bushaltestelle.
0: Dankeschön, zwischen Greifswald und Jamen. Steffen war das. Wo habt ihr was entdeckt? Studio Hotline 0381 49 78 110. Das ist Rhythmus, der wach macht. Guten Morgen, Melanie Sie, hier die 2000er.

der Sonnenfinsternis. Was ist das richtige Verhalten von einem Augenklinik-Professor? Heute bei uns kurz nach 7, Ostseewelle. Schönen guten Morgen. Und Gutes für die Ohren haben wir natürlich auch bei Ostseewelle jetzt Nico Santos. Lately.

0: Ein schönes guten Morgenlicht haben wir jetzt gerade. So ein bisschen Sonnenaufgang hat der eine oder andere schon. Ansonsten, dass es immer so entspannt und cool hell wird um diese Zeit. 5.25 Uhr ist optisch einfach auch schön, ne?
1: Ja, und gerade auch wenn du müde bist, ne? Das erleichtert einiges, um dann munter zu werden.
0: Richtig.
1: Aber wenn du länger schlafen möchtest, hast du hoffentlich ein Schlafzimmer, das du gut abdunkeln kannst, ja. Weil sonst bist du früher wach.
0: Oder hier aus dem Flugzeug mitgebracht, noch so eine Schlafbrille wäre sowas noch übrig.
1: Oder das,
0: dieses Ding, was dir drauf setzt. Schönen guten Morgen jetzt mit Belinda Carlisle. Schönen Mittwoch.

0: Mehr davon gibt es zum Beispiel in unserem großen 80er-Stream in der knallroten Ostseewelle-App. Und gleich alle aktuellen Hits für euch mit Tame Impala und Jenny. Dracula, der geht ab wie Spitzkatze.
1: Aber super ist der.
0: Ja, ne?
1: Ja, da freue ich mich auch schon drauf.
0: Bah, buh, buh, schöner Bass drin. Ensemble mit Undressed. Bleibt dran, Ostseewelle, 5.30 Uhr.
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0: Ostseewelle hier, schönen guten Morgen, 5.30 Uhr. Das ist das Guten Morgen Update. Jetzt mit Ingo Lorenz.
4: Kommt sofort. Ich muss gerade noch einmal hier in meinem Dokument ein bisschen rumscrollen. So, heftiger Unfall am späten Abend. Eine 45-jährige Autofahrerin ist beim Überholen gegen einen Mähdrescher gekracht und einfach weitergefahren. Die Polizei hat sie kurz danach erwischt, ohne Führerschein, dafür mit gut 2,5 Promille. Das Niedrigwasser in großen deutschen Flüssen wird uns noch den ganzen August beschäftigen, sagt Verkehrsminister Bilger. Er will deshalb mehr Güter von den Binnenschiffen auf Bahn und Lastwagen verlagern. Bei der Schwimmeuropameisterschaft in Paris hat die deutsche Freistilschwimmerin Isabel Gose Silber über 800 Meter gewonnen, Gold ging nach Italien und Bronze nochmal nach Deutschland an die zweite Finalistin Maja Werner.
0: Alles, was heute früh wichtig ist, jederzeit zum Nachhören. 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Und so ist das mit dem guten Morgenwetter heute, Andrea.
1: Und das Hoch, was uns dieses schöne Wetter beschert, heißt Ralf. Und der sorgt für jede Menge Sonne. Gerade am Nachmittag setzt sie sich durch. Dazu lockere Wolken. Richtung Küstenregion verdichten sich mal die Wolken, aber es bleibt überwiegend trocken. Die Sonnenscheindauer um die 11 bis 15 Stunden. Wir haben heute einen kühlen Start in den Tag, so um die 9 bis 11 Grad. Nachmittags dann 19 Grad in Rerik und bis zu 25 Grad in Neustrelitz. Morgen am Donnerstag meist sonnig und es wird wärmer, 26 bis 30 Grad. Der Freitag toppt das Ganze noch, da haben wir sogar 30 bis 34 Grad.
0: 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Guten Morgen und alles frei auf den Straßen. Flitzerblitzer mit der A24 Richtung Hamburg zwischen Zarrentin und Galin. B96 zwischen Lietze und Bergenhöhe Ralswiek. Rügenzubringer Richtung A20 kurz vorm Rastplatz Rügenblick. B108 Warenshof von Teterow aus. B191 Riederfelde Richtung Bruck. Dankeschön Benjamin fürs Melden. Zwischen Eldena und Karstedt ist auch noch einer. Jetzt zur B192 Ortsausgang Sito Richtung Malchow. Bandelin beidseitig. Drehenkrögen Richtung Ludwigslust, Hagenow Parkstraße, Neuplacht Richtung Lüchen und zwischen Markgrafenheide und Hinrichshagen. Habt ihr einen entdeckt, dann ruft durch bitte. 0381 49 78 110, denn keiner meldet mehr aktuelle Flitzerblitzer.
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0: Frisch und munter Andrea da, moin!
1: Einen wunderschönen guten Morgen, ihr Lieben.
0: Ingo Lorenz scrollt immer am Bildschirm, immer. Wir hören es, er sagt es uns auch.
4: Ja. Mein Dokument wird ja auch den ganzen Morgen immer länger.
0: Ja, weil er so viel vorbereitet in Sachen Nachrichten. Alle halbe Stunde alles, was wichtig ist. Ingo Lorenz dabei, André Schneider hier, kurze Vertretung für Morgenmann Wörlitzer. Der hat diese Woche frei. Und jetzt alles Aktuelle, Dracula. Damit holen wir euch schön blutig aus dem Bett.

0: ob kleine Hunde was angezogen bekommen jetzt zur ersten Gassi-Runde früh?
1: Nein, ach komm, bei 7 bis 10 Grad, das halten die schon aus. Es sei denn, du hast einen Nackthund zu Hause.
0: Solltet ihr einen angezogenen Hund mit Pulli jetzt früh sehen, sagt uns gern Bescheid. 0381 49 78 110. Ansonsten guten Morgen und eine schöne erste Gassi-Runde wünschen wir. 5:38 Uhr Ostseewelle.

0: 5.41 Uhr, schönen guten Morgen, Ostseewelle. Nun ist es am Ende passiert. Wir starten die Schlagzeilen des Morgens. Unglaublich, Andrea, oder?
1: Anfang der Woche haben wir ja noch über die falsche Hochzeit gesprochen. Da ging es ja um das Paar aus Portugal, die geheiratet haben. Wir erinnern uns. Tausende Fans dachten ja, Mensch, das können doch nur Fußballstar Ronaldo und Georgina sein. Und dann waren es die nicht. War da große Enttäuschung, auch bei der Presse. Aber nun ist es doch passiert. Ronaldo und Georgina haben gestern wohl Ja gesagt. Ronaldo hat wohl auch eher Su gesagt.
0: Ach so.
1: Also schreit er ja immer nach jedem Torjubel. Und nach fast 10 Jahren haben die beiden in Portugal auch geheiratet. Und sie haben es wirklich geschafft. Die Presse hatte nicht Wind davon bekommen. Es gibt bisher keine offiziellen Hochzeitsfotos. Also wir sehen bisher noch keine Georgina in ihrem Brautkleid oder wie Ronaldo jetzt aussah. Man sieht eigentlich nur auf ihren Instagram-Seiten ein Ringfoto, wo die beiden so Händchen halten. Das haben die veröffentlicht. Und was wohl bekannt ist, die haben in einem ganz engen Familienkreis geheiratet. Das war wohl eher eine kleinere Hochzeit.
0: Ja, ist doch schön, wunderbar.
2: Ja, es sind schwere Zeiten, ja, Liebes- muss man sparen.
1: Na, ich wollte gerade sagen, ja, bei Ronaldo vor allem. Ne? Ich finde ja die Liebesgeschichte von den beiden sehr schön. Und zwar hat ja damals Georgina in einem Gucci-Laden als Verkäuferin gearbeitet. Ach. Und Ronaldo kam rein und es war Liebe auf den ersten Blick.
0: Okay, die Mode muss, die große Mode muss damit was zu tun haben, ja. Das ist schön.
1: Ja.
0: Oh. So, dann ist dieses Thema jetzt aber auch durch.
1: Ich denke, ich warte jetzt nur noch auf die Hochzeitsfotos. Also ich will das schon noch sehen.
0: Gut, okay. Irgendwo, was hat dich angemacht und angetriggert heute?
2: Also ich werde mal wieder Andrea erfreuen mit einer englischsprachigen Schlagzeile aus dem Indian Express. Panic after passenger smashes emergency exit on Malaysia Kochi flight.
1: Ach, ich liebe das von Ingo. Sehr schön.
2: Also, es war ein Flug von Batik Air Malaysia auf dem Weg von Kuala Lumpur nach Kochi. Und ein Passagier namens Jamshir Atanakyal.
1: Ingo, hast aber auch Wörter rausgesucht.
2: Wollte in 9000 Metern Höhe mal eben den Notausstieg öffnen. Er wurde von der Crew und anderen Passagieren überwältigt und mit Kabelbindern ruhig gestellt.
1: Ja.
2: Nach der Landung hat man ihn festgenommen. Es gab eine Anklage wegen Gefährdung der öffentlichen Sicherheit und versuchte Mord. Und seine Begründung auf gut Englisch, I felt like it, es ist mir so in den Sinn gekommen.
1: Also wenn du da so einen Bekloppten da auf dem Weg irgendwo hin hast, da bedankst du dich aber auch.
2: Aber ich habe noch eine gute Nachricht bei der ganzen Geschichte. Er hätte es gar nicht geschafft. In 10.000 Metern Höhe kannst du keinen Notausstieg öffnen, weil die Tür vom Kabineninnendruck in den Rahmen gedrückt wird.
0: Alles klar, okay. Trotzdem, man ist vor irren Leuten da oben als Mitpassagier ja nie sicher. Ich habe was im Nordkorea gefunden, das ist einfach was Schönes. Ja? Es gibt nämlich einen weiteren Grund, nach Jarmen in den Kreis Vorpommern-Greifswald zu fahren. Die haben ein neues Wortspiel, Leuchtschild auf einer neuen Brücke. Ich liebe Wortspiele. Jetzt neu. Ja, Mensch, ist das schön hier. Ne? Nicht ja, Mensch, ist das schön hier, sondern ja, Mensch, ist das schön hier.
1: Ja, Mensch.
0: Ja. Nachts leuchtet der Schriftzug, wird angestrahlt. In Jahren haben sie ein ganzes Jahr in so einem Kreisverkehr über eine Brücke in der City gebaut. Morgen ist dann die Freigabe offiziell für die Autos. Aber jetzt kannst du eben schon vor allem nachts tolle Fotos von dem Schriftzug machen. Und ganz niedlich, die Nachbarn aus Lötz von der Firma haben das Schild für die Jarmener gemacht auf der Brücke. So geht Nachbarschaft. Geil.

0: Einmal happy guten Morgenwetter, Andrea.
1: Och, das Wetter macht gute Laune, denn ab heute wird es wieder wärmer. Heute um die 19 bis 25 Grad und für eine längere Zeit scheint auch wieder die Sonne.
0: Alles gut auf den Straßen, ne? Flitzer, Blitzer, frisch.
2: Ja, hier ist Bernd. Habt ihr den Blitzer schon rübersagen statt einwärts?
0: Jetzt mit am Start. Dankeschön, Grüße B105. Studio-Hotline immer Bescheid geben. 0381 49 78 110. Oh, da drumst jetzt hier 90er mit Gala.

0: Hälfte der Woche ist jetzt erreicht, ne, mit Mittwoch.
1: Hört sich gut an. Also für alle, die zumindest am Wochenende frei haben, ne?
2: Ja, früher war das ja, früher bei unseren Großeltern war das ja mit so, Samstag ist Werktag und manche mussten auch noch Samstag zur Schule gehen. Fragt mal eure Eltern, die werden es noch kennen, richtig? Das mit dem Wochenende ist nicht von Gott gegeben, nicht wahr? Ostseewelle, moin, 8:06.

0: Dankeschön fürs Aufstehen mit Ostseewelle. Herrlich, sind wir wieder in der Ostseewelle-Hörerfamilie zusammen. Und gleich um 6.15 Uhr, 6.20 Uhr natürlich unser 60-Sekunden-Horoskop. Wer bis dahin mit den aktuellen Beats, seid dann natürlich bestens versorgt. Tampa City mit Self-Aware haben wir gleich frisch aus den Charts. Half of My Heart, Michael Schulte und Aus Dies zusammen, das ist auch ein Bringer. Bleibt bei Ostseewelle, guten Morgen.
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6: Frau rammt Mähdrescher beim Überholen. Bilger will mehr Güter auf Bahn und Straße verlagern. Das Guten Morgenwetter mit Andrea.
7: Ein schöner Tag heute, bis 25 Grad.
6: Guten Morgen, ich bin Ingo Lorenz. Erst hat eine Frau mit ihrem Auto einen Mähdrescher beim Überholen geschrammt und dann ist sie einfach davongefahren. Passiert ist das am späten Abend nicht weit von Penzlin und sie hatte ihren Grund. Ostseewelle-Reporter Alexander Stut.
8: Die Unfallursache stand schnell fest, nachdem die Polizei die Frau in Möldenhagen, also nicht weit vom Unfallort an der Seenplatte, stellen konnte. Ein erster Alkoholtest ergab sage und schreibe 2,56 Promille. Ein Führerschein hatte sie auch nicht. Um genau festzustellen, wie viel Promille die 45-Jährige zum Unfallzeitpunkt hatte, wurde im Krankenhaus eine doppelte Blutprobe gezogen. Zuerst war die Frau ja nach dem Unfall geflüchtet. Der Mähdrescherfahrer hatte den Unfallwagen dann durch Zufall in Möldenhagen entdeckt und die Polizei gerufen. Das Auto ist Schrott. Die Schadenshöhe am Drescher muss jetzt ein Gutachter klären.
6: Temperaturen um die 30 Grad in den nächsten Tagen, da wird ein Sprung in die Ostsee verlockend, aber nicht überall. Aktuell schwimmt vor Warnemünde ein größerer Teppich von Blaualgen und bei Wärme kann sich so etwas auch an anderen Stellen schnell entwickeln. Blaualgen können Hautreizungen auslösen sowie Übelkeit unterbrechen. Besonders in Gefahr sind Hunde. Faustregel, wenn das Wasser so trüb ist, dass wir die Füße im knietiefen Wasser nicht mehr sehen, dann sollten wir dort nicht baden.
5: Deutschland und die Welt.
6: Das Niedrigwasser in großen deutschen Flüssen wird mindestens noch den ganzen August anhalten. Doch Verkehrsminister Bilger sagt, keine Gefahr für die Versorgung. Güter sollen verstärkt von den Wasserstraßen auf Schiene und Straße verlagert werden. Die Bahn habe dafür zusätzliche Wagen und Züge bereitgestellt. In Kolumbien suchen Einsatzkräfte und Freiwillige nach dem schweren Erdbeben in den Trümmern nach Überlebenden. Die Zahl der Toten liegt jetzt bei mehr als 200. Über 3000 Menschen gelten als vermisst. 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Und jetzt das Guten Morgenwetter mit Andrea.
7: Dankeschön, Ingo. Und heute Morgen haben wir wirklich kalte Temperaturen. Heiko sagt, Umgebung Neustrelitz 6 Grad heute Morgen nur. Und Osvaldo aus Briesen bei Roggendorf, Landkreis Mecklenburgische Seenplatte, hat uns auch ein Bild geschickt, 5,6 Grad. Aber nachmittags, also da geht's ja schon noch nach oben mit den Temperaturen. 19 Grad in Rerik heute und sogar bis zu 25 Grad in Neustrelitz. Dazu wird es recht schön, die Sonne setzt sich durch. Richtung Küste auch mal ein paar dickere Wolken, trotzdem bleibt's überwiegend trocken. Die Sonnenscheindauer um die 11 bis 15 Stunden. Ah. Morgen dann noch heißer, 26 bis 30 Grad, ein meist sonniger Tag. Und am Freitag wird das noch alles getoppt, 30 bis 34 Grad.
0: 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Alles soweit in Ordnung auf den Straßen und eine gute Meldung in Richtung Lübeck für die Lübecker und für alle Pendler, die dorthin zur Arbeit unterwegs sind. Die Bauarbeiten an der Erich-Warburg-Brücke über die Trave sind beendet. Da ist wieder freie Fahrt, schneller als gedacht. Flitzerblitzer, A14 Richtung Karstädt, Höhe Platerberg, die A24 Richtung Hamburg zwischen Zachentin und Galin, B96 Rügenzubringer Richtung A20, kurz vorm Rastplatz Rügen. Blick. B105 Rövershagen Richtung Rostock, B108 Warenshof aus Teterow, B191 zwischen Eldena und Karstädt und in Riederfelde Richtung Brok, B192 Ortsausgang Sito Richtung Malchow, Drehen Krügen Richtung Ludwigslust, Hagenow Parkstraße, Neuplacht Richtung Lüchen. Wo habt ihr was Verdächtiges entdeckt? Studio Hotline 0381 49 78 110, denn keiner meldet mehr aktuelle Flitzerblitzer. Dankeschön, dass ihr dabei seid.
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7: Der Mond schiebt sich vor die Sonne und die halbe Welt dreht durch. Wow. Denn heute Abend gibt es die Sonnenfinsternis. Millionen von Menschen sind deswegen extra nach Spanien gereist. Da sieht man nämlich eine totale Sonnenfinsternis, sonst ist es nur eine partielle.
0: Auch unser Kollege Axel Prokop, aka Astro Axel, ist nach Spanien gereist, nach Mallorca. Axel, ja. Wie ist die Stimmung vor Ort? Das hören wir gleich in 7 Minuten. Tampa City vorneweg mit Self Aware und Leonie Holding On im Nachrichtenstudio Ingo Lorenz. Hallo.
6: Hallo.
0: Ja, bei uns ist es halt so, wir beide, wir können halt bis 2081, bis zur nächsten Sonnenfinsternis nicht warten. Wir müssen das jetzt nutzen. Ne?
6: Naja, die Medizin schreitet ja voran.
0: Andrea schafft das auf natürlichem Wege 2081 noch dabei zu sein.
7: Ja, ist das schönste Kompliment, was man heute Morgen kriegen kann. Danke.

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Ostseewelle, hier ist der gute Morgen mit Tampa City. Das ist angesagter Sound mit Wohlfühlfaktor, Self-Aware, 6:08 Uhr.

0: Und heute findet das Himmelsspektakel des Jahrzehnts statt. Entschuldigung, kurz abgerutscht mit meiner Zunge. Heute gibt es nämlich eine totale Sonnenfinsternis. Hi. Ihr hört Ostseewelle 6:10. Das heißt, der Mond schiebt sich komplett vor die Sonne.
1: Oha.
0: Naja, zu sehen allerdings nur von wenigen Spots auf der Welt, unter anderem Grönland und Island, aber auch in Spanien.
1: Und da ist unser Kollege Axel Prokop im Urlaub, Mallorca. Axel, wie ist die Aufregung? Du bist ja so ein Astro-Fan, ne?
2: Ganz ehrlich, ich bin mega aufgeregt. Eine totale Sonnenfinsternis zu sehen, das ist wirklich einer der ganz, ganz großen Lebensträume von mir. Deshalb haben mein Mann und ich uns auch schon weit im Vorfeld vorbereitet, vor ungefähr knapp einem Jahr schon mal ein Hotel gebucht, um auf Nummer sicher zu gehen. Ein Auto gemietet, was heute spontan wahrscheinlich gar nicht mehr möglich ist. Also holen uns nachher das Auto ab und dann müssen wir uns halt entscheiden, fahren wir jetzt wirklich noch zum Süden der Insel, um da zu gucken, weil wir wissen allerdings auch nicht, welche Straßen alle gesperrt sind. Das wird hier vielleicht ein Verkehrschaos werden. Aber ansonsten, der Rest, Sonnenfinsternisbrillen habe ich von zu Hause mitgebracht, ist dabei. Stativ fürs Handy ist dabei. Abgecheckt, wo kann man gucken. Wir haben gestern Abend noch eine Generalprobe gemacht. Also vom Ballermannstrand aus kann man das sehen. Da geht dann die Sonne quasi hinter den Bergen unter und kurz bevor sie hinter den Bergen ist, wird sie verdunkelt sein. Das wird ein ziemlich aufregendes Erlebnis und ich bin ganz gespannt, was das wird. Und jetzt hilft nur noch am Ende eins, Daumen drücken, aufs gute Wetter hoffen und dass nicht zu viele Wolken am Himmel sind und nicht zu viel Dunst in der Luft. Und dann kriegen wir das hin.
1: Genau, du bist ja vor Ort. Wie ist gerade so die Lage? Man hörte so Medien, das wird so viele extra Besucher und 30.000 Soldaten kommen noch und was?
2: Ja, ich muss ganz ehrlich sein, also so viel Sonnenfinsternis-Hype ist jetzt hier am Ballermann noch nicht so zu spüren. Auch ein paar Einheimische haben mir hier erzählt, dass im Prinzip die Insel genauso voll ist wie immer. Also auch hier, die spüren jetzt noch nicht so diesen Sonnenfinsternis-Vibe und Hype. Allerdings ist er natürlich auch hier in den Medien sehr präsent. Überall laufen Nachrichten, überall sind Reporter und sagen, welche Straßen gesperrt werden. Aber so ganz genau wissen, habe ich das Gefühl, tut das hier niemand. Von den tausenden Soldaten, die eingeflogen sein sollen, habe ich jetzt auch noch keine gesehen. Aber wahrscheinlich dann heute Abend dann am Straßenrand, wenn die Sonnenfinsternis kommt. Allerdings so ein bisschen Sonnenfinsternis-Feeling kommt ja auch. In einigen Supermärkten werden noch Brillen verkauft. Gibt auch noch welche für rund 5 Euro das Stück. Hier und da wird sich unterhalten, wo kann man heute Abend am besten gucken. Hey, wo ist die Sicht gut? Wo fahre ich hin oder wann fahre ich hin, weil man ja wie gesagt weiß, dass die Straßen alle gesperrt werden. Deshalb wollen wir uns auf jeden Fall nachher auch rechtzeitig losmachen.
0: Ja, danke schön, Axel. Und übrigens, dass der Ballermann da jetzt nicht so verwundert ist mit der Sonnenfinsternis, ist ja klar, das haben die ja jeden Abend nach einer Partynacht, ne, wenn der Pegel ansteigt. Also die kennen das ja, wenn es dann ganz finster wird im Kopf.
1: Ach so.
0: Ne? Auf alle Fälle, Axel hat das ja gerade mit den Brillen angesprochen. Du brauchst ja extra Brillen dafür und die sind ja jetzt meistens auch ausverkauft. Wir hören mal um 6:50, da sprechen wir mit Professor Thomas Fuchsluger, Leiter der Augenklinik Rostock, was man alternativ dann noch machen kann, falls die Brille fehlt und auf was wir sonst noch achten müssen.
3: 6:13 Uhr.

0: Sonnenfinsternis gerade von Mallorca, von unserem Kollegen Axel Prokop alles gehört. Wir haben hier in Deutschland so eine teilweise Sonnenfinsternis, die wir trotzdem sehen können. Da gibt es etliche Pünktchen, wo das geht, ne, Andrea?
1: Ja, wir haben ja einige Sternwarten bei uns in Mecklenburg-Vorpommern, zum Beispiel auch Sternwarte Greifswald. Und heute könnt ihr euch ja schon mal vormerken, von 18:45, also dreiviertel sieben bis 21 Uhr, da könnt ihr hinkommen, kommt früh, weil da passen nur 25 Personen gleichzeitig in die Greifswalder Kuppel. Aber könnt ihr schön dann in den Himmel schauen. Ich glaube, das ist schon sehr spektakulär. Das Wetter wird auch spektakulär. Gerade in den nächsten Tagen gibt es die nächste und wahrscheinlich erstmal letzte Hitzewelle für diesen Sommer. Heute so um die teilweise 19 bis 25 Grad, ab morgen dann wieder über 30 Grad.
0: Auf den Straßen ist das los.
2: Hallo, die Katrin hier aus Tessin. Ich wollte nur sagen, an der Autobahn A20, kurz vor der Abfahrt Dummelsdorf Richtung Rostock, stehen zwei kleine, ganz junge Rehe an der Leitplanke.
0: Vorsicht, dankeschön fürs Bescheid geben. Flitzerblitzer B191 in Riederfelde Richtung Brok und...
3: Moin, Axel hier. Die blitzen zwischen Jessenitz und Lipten in Richtung Lipten in der 100er Zone.
0: Vielen Dank. Immer 0381 49 78 110.

0: Zeit fürs 60-Sekunden-Horoskop jetzt um 6.21 Uhr, ne?
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0: Für Mittwoch, 12. August. Mit Widder legt Andrea los.
2: Und da seid ihr ja voller Tatendrang. Ich heute auch irgendwie. Ich kann dich gar nicht aussprechen lassen. Ich bin heute auch so voller Energie. Weiß gar nicht, was da los ist.
0: Tada!
2: Aber liebe Widder, ihr könnt einiges bewegen. Achtet nur darauf, euch nicht zu viel vorzunehmen.
0: Stier!
2: Die Sterne schenken euch einen besonders harmonischen Tag. Genießt die Zeit mit euren Lieblingsmenschen.
0: Zwillinge.
2: Heute fällt euch das Netzwerken leicht. Ein neuer Kontakt könnte sich schon bald als Glücksgriff erweisen.
0: Krebs.
2: Eure Geduld wird endlich belohnt. Bleibt euch treu, der Erfolg ist zum Greifen nah.
0: Löwe.
2: Ach, liebe Löwen, in der Liebe knistert es gewaltig. Singles flirten erfolgreich und Paare erleben romantische Stunden.
0: Jungfrau.
2: Eine gute Nachricht sorgt für Rückenwind. Mit dieser Motivation geht euch alles leichter von der Hand.
0: Waage.
2: Heute gelingt euch der perfekte Spagat zwischen Arbeit und Freizeit und genau das sorgt für Zufriedenheit.
0: Skorpion.
2: Ihr habt den Mut, Klartext zu reden. Das schafft endlich Ordnung in einer festgefahrenen Situation.
0: Schütze.
2: Ein finanzieller Vorteil oder auch ein cleverer Einfall macht euch heute ganz besonders gute Laune.
0: Steinbock.

0: So direkt wie hier bei Ostseewelle all eure Lieblingshits laufen, so direkt geht's jetzt auch in Rostock wieder vom Stadtteil KTV in Richtung Eishalle, Ostseestadion und Uniklinik. Die Brücke über die S-Bahn ist wieder frei, dreiviertel Jahr war die dicht. Direkter Weg jetzt hier bei Ostseewelle zu 80er-Kult von Madonna. Dann Energy Booster aus den 2010ern mit James Hype und alle aktuellen Beats. Shakira, Die Die gibt's sofort nach 6:30, jetzt genau auf der Uhr 6:27.
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2: Es ist kurz vor 6:30. Hier ist das Guten Morgen-Update bei Ostseewelle. Ingo Lorenz ist da.
3: Heftiger Unfall am späten Abend. Eine 45-jährige Autofahrerin ist beim Überholen gegen einen Mähdrescher gekracht und einfach weitergefahren. Die Polizei hat sie kurz danach erwischt, ohne Führerschein, dafür mit gut 2,5 Promille. Das Niedrigwasser in großen deutschen Flüssen wird uns wohl noch den ganzen August beschäftigen, sagt Verkehrsminister Wilger. Er will deshalb mehr Güter von den Binnenschiffen auf Bahn und Lastwagen verlagern.
4: Hier bei uns, zwischen Rostock und Rügen.
3: 6 Rostocker Sportvereine fürchten um ihre Zukunft. Sie trainieren mit ihren 2000 Sportlern im Sportpark Damerower Weg in der Südstadt. Die Gebühren dafür wird die städtische Viro in einigen Jahren wohl kräftig erhöhen. Grund, das Finanzamt hat festgestellt, dass die Anlage seit Jahren Verlust macht. Das darf nicht sein.
2: Alles, was wichtig ist, gibt's immer zum Nachhören in der knallroten Ostseewelle-App und in einer halben Stunde wieder dann um 7. Und hier kommt Andrea.
5: Und das ist heute wirklich ein schöner, aber noch sehr kalter Morgen. Wir haben Temperaturen teilweise um die 4 bis 5 Grad. Oh. Erstmal ein dickes Dankeschön an euch. Seit heute früh meldet ihr fleißig Temperaturen. Ihr könnt weiterhin durchrufen auf der 0381 49 78 110. Nachmittags erreichen wir dann 19 Grad rund um Rerik und bis zu 25 Grad in Neustrelitz. Dazu jede Menge Sonne, die Sonnenscheindauer endlich wieder im zweistelligen Bereich, 11 bis 15 Stunden. Nur zur Küste hin, da bleibt es dicke bewölkt, aber auch hier größtenteils trocken. Morgen dann wieder warm, 26 bis 30 Grad und recht schön. Und am Freitag sogar super warm, ach was sag ich, sogar heiß, 30 bis 34 Grad.
2: Ist ja super. Heute ist Tag der Jugendsprache, ne? Super ist doch auch so total angesagt jetzt gerade zu sagen.
5: Oh,
2: ne?
5: Bloß auf mit der Jugendsprache. Mein Kleiner sagt immer, was geht ab, Bro?
2: Sagt er Bro zu dir?
5: Er sagt Bro und Bruder. Kann ich überhaupt nicht haben. Naja.
6: Das heißt doch Sis.
2: Ja, nee, Sis gibt's glaube ich so nicht. Es gibt nur Bro. Ne? Wenigstens diggert er dich nicht, Andrea. Sei froh.
5: Das hat er auch schon gesagt. Okay.
2: Alles frei auf den Straßen. 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Hier Flitzerblitzer. B96 zwischen Lietze und Bergen höher als Wieg. B105 Rövershagen Richtung Rostock. B108 in Warenshof aus Teterow. B191 in Riederfelde Richtung Brok. Bandelin beidseitig. Bresewitz Richtung Friedland. Ducherow Hauptstraße. Hagenow Parkstraße zwischen Jessenitz und Lübten. Wo habt ihr was entdeckt? Durchrufen bitte auf der 0381 49 78 110.
7: Guten Morgen, hier ist Sophie. Ich wollte einen Blitzer durchgeben. In Wodorf Richtung Wismar.
2: Dankeschön, Sophie.
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5: Südiger.
2: Ja, Wordi ist im Urlaub, Diggi ist im Urlaub, André Schneider hier, Tachchen, Andrea ist da, moin.
5: Was geht ab, moin.
2: Und Ingo Lorenz in den Nachrichten, hi.
6: Moin, Bro.

Jawohl, Jungs, sah gut aus, euer Shakira-Hüftschwung vorm Kleiderschrank. Machen ja nicht nur Mädels sowas, ne, beim Anziehen. Guten Morgen, 6.36 Uhr, Ostseewelle am Mittwoch.

0: 6.40 Uhr.
1: Heute dreht sich bei uns im Guten Morgen alles um das Thema Sonnenfinsternis. Unser Astro-Axel, unser Kollege, ist ja vor Ort und berichtet schon den ganzen Morgen drüber.
2: Grüße nach Mallorca nochmal. Natürlich auch bei unserer Comedy Mitten aus dem Leben, das nach oben schauen, jetzt am Start.
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4: Jetzt wird's ganz finster. Das gilt ja für viele Schlagzeilen im Moment, aber auf die partielle Sonnenfinsternis freuen wir uns. Vermutlich klingt das dann so.
5: Und da kommt der Mond von links. Was für ein Antritt. Jetzt schiebt er sich Stück für Stück vor die Sonne. Die ist nur noch eine lächerliche Sichel. Aber nach nur einer Minute kommt sie zurück. Was für ein Comeback. Hier am Himmel.
4: In der Realität ist es ja meistens unspektakulärer. Irgendwer ruft immer wieder:
6: Hier, jetzt geht's, glaube ich, los.
4: Ein anderer fotografiert permanent, aber nur Wolken. Irgendwer lenkt ab.
6: Hier, ist das der große Wagen oder die Perseiden?
4: Und am Ende sagt irgendein ganz Schlauer: Ich habe die Sonnenfinsternis parallel über Livestream in Spanien und Grönland gesehen. War viel besser.
3: Für uns in Mecklenburg.

0: Schöne Grüße an den Erlebnispark Rabohöhe bei Wahren-Müritz. Da ist ein Zebroid geboren. Ihr hört Ostseewelle. Wir haben gleich 6:45, muss ich ganz ehrlich sagen. Am Anfang habe ich auch gesagt, Zebroid, was ist das? Habe ich persönlich noch nie in meinem ganzen Leben gehört. Nein. Es ist eine Mischung wohl aus Esel und Zebra.
1: Und
0: ja, das ist so selten. Also allein in Deutschland gibt es insgesamt nur 15 Zebroide.
1: Oi.
0: Heißt das Zebroide? Zebroids? Keine Ahnung.
1: Zebroize. Ja, perfekt. Genau. Duden, Klammer auf, PL, Punkt, Klammer zu. Ach, Grabohöfe bei Waren, der Erlebnispark hat sowas jetzt.
0: Schön. Interessant, dass die sich da auch lieb haben und dann sowas entsteht. Ne? Gut. Obwohl manchmal Esel und Zebra, das hat man auch zu Hause, ne? Das ist eine ganz natürliche Konstellation, ne?
1: Okay, wer ist wer? Ich will es nicht wissen.
2: Ja, und eine Ziege noch dabei.
0: Aber wettertechnisch ist heute super, weil es wird ab heute langsam wärmer. Da haben wir um die 19 bis 25, 26 Grad schon und ab morgen dann wieder locker über 30 Grad.
1: Alles frei auf den Straßen, gute und sichere Fahrt, sagen wir. Flitzerblitzer stehen, bitte.
3: Guten Morgen, die Rennleitung platziert sich Ortsausgang Usedom auf der B110 Richtung Ahlbeck. Einen schönen Tag allen, ciao.
1: Danke dir ganz herzlich. Bresewitz Richtung Friedland stehen sie auch und Hagenow Parkstraße. Wo habt ihr was entdeckt? 0381 49 78 110.

0: wie sanft und schön. Madonna, La Isla Bonita aus den 80ern. Gleich Mucke von James Hype. 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Ortsausgang Ludwigslust Richtung Neustadt-Glewe. Pferde an und auf der Fahrbahn. Da sind Pferde ausgebüxt. Ortsausgang Ludwigslust Richtung Neustadt-Glewe. Vorsicht, freilaufende Pferde auf der Fahrbahn.
1: Für alle, die Kinder haben, kennen ja manchmal so einen kleinen Schämmoment, weil Kinder sind ja so herrlich lustig, auch unfreiwillig.
0: Oh.
1: Und ich hatte gestern, das muss ich euch erzählen, ich hatte gestern so einen Moment.
0: Es gibt einen neuen!
1: Juhu. Ich weiß nicht, ob ich das nur lustig finde. Ich erzähle mal die Geschichte. Wir waren gestern, also mein Mann, mein Sohn und ich, essen. Mhm. Und der Inhaber, der ist total nett und der heißt Hassan. Mhm. Und ja, und Emil findet den ganz toll und dann hat er aber statt Hassan ständig Satan gerufen.
0: Und Satan!
1: Es war so unangenehm. Erstmal habe ich mir Sorgen gemacht, weil ich dachte, warum weiß ein Siebenjähriger eigentlich, wer Satan ist?
0: Und zweitens,
1: ne, war das so unangenehm, weil uns haben alle angeguckt, weil er ständig hinter ihm hergerufen hat, Satan, Satan, komm mal bitte an den Tisch. Ne? Und das,
0: geil, sehr
1: das
0: schön.
1: War wirklich, ich habe den ganzen Abend drüber gelacht. Also herrlich.
0: Satan,
1: ne?
0: Satan. Ja, also es macht Sinn. Mhm. Also so von der Wortdingsbums.
2: Um deine Frage zu beantworten, wir finden es auch lustig.
0: Ja!
1: Na gut, dann bin ich dich alleine.
0: Eine neue Emil Mama schämt sich Geschichte. Oh nein.
1: Satan, meine Güte.

0: Einen wunderschönen Mittwoch. Ihr hört Ostseewelle und in 5 Minuten haben wir 7 Uhr.
1: Der Powersound eben Tom Gregory für alle, die zur Arbeit müssen. Jetzt kommt einer für alle, die in den Sommerferien noch ein bisschen liegen bleiben können im Urlaub. Leonard.

0: Gleich Ray, Where's My Husband, alle aktuellen Hits, Axwell & Grosso machen uns schön wach. Das ist More Than You Know aus den 2010ern. Bleibt bei Ostseewelle, guten Morgen, 7:02.
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8: Auto rammt Mähdrescher. Bilger will mehr Güter auf Bahn und Straße verlagern. Das Guten Morgenwetter mit Andrea.
9: Heute ein schöner Tag, bis 25 Grad.
8: Guten Morgen, ich bin Ingo Lorenz. Erst hat eine Frau mit ihrem Auto einen Mähdrescher beim Überholen geschrammt und dann ist sie einfach davongefahren. Passiert ist das am späten Abend nicht weit von Penzlin und sie hatte ihren Grund. Ostseewelle-Reporter Alexander Stuth.
10: Ja, die Unfallursache stand schnell fest, nachdem die Polizei die Frau in Möldenhagen, also nicht weit vom Unfallort an der Seenplatte, stellen konnte. Ein erster Alkoholtest ergab sage und schreibe 2,56 Promille. Ein Führerschein hatte sie auch nicht. Um genau festzustellen, wie viel Promille die 45-Jährige zum Unfallzeitpunkt hatte, wurde im Krankenhaus eine doppelte Blutprobe gezogen. Zuerst war die Frau ja nach dem Unfall geflüchtet. Der Mähdrescherfahrer hatte den Unfallwagen dann durch Zufall in Möldenhagen entdeckt und die Polizei gerufen. Das Auto ist Schrott. Die Schadenshöhe am Drescher muss jetzt ein Gutachter klären.
8: Einen größeren Feuerwehreinsatz hat es am Nachmittag bei Wüstenfelde zwischen Jarmen und Demmin gegeben. Auf knapp 3 Hektar hat ein Feld gebrannt. Funkenflug beim Arbeiten mit einem Bagger hat das Feuer ausgelöst. Der Acker war aber schon abgeerntet und auch am Bagger ist kein Schaden entstanden. Mit 66 Leuten haben die Feuerwehren Lötz, Demmin und Demminer Land gelöscht.
7: Deutschland und die Welt.
8: Das Niedrigwasser in großen deutschen Flüssen wird mindestens noch den ganzen August anhalten. Doch Verkehrsminister Bilger sagt, keine Gefahr für die Versorgung. Güter sollen verstärkt von den Wasserstraßen auf Schiene und Straße verlagert werden. Die Bahn habe dafür zusätzliche Wagen und Züge bereitgestellt. Heute wollen die Verkehrsminister von Bund und Ländern noch einmal über die aktuelle Lage sprechen.
7: Sport.
8: Bei der Schwimm-Europameisterschaft in Paris hat die deutsche Freistilschwimmerin Isabel Gose Silber über 800 Meter gewonnen. Gold ging nach Italien. Bronze an die zweite deutsche Finalistin Maja Werner. 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Und jetzt das Guten Morgenwetter mit Andrea.
9: Dankeschön, Ingo. Und Hochreif ist jetzt bei uns und sorgt für sonnige Tage. Auch heute haben wir viel Sonne. Nur Richtung Küstenregion, da bleibt es überwiegend bedeckt, aber auch größtenteils trocken.
11: Ah ja.
9: Die Temperaturen heute früh aber wirklich kalt, so um die 4 bis 6 Grad. Nachmittags 19 Grad, teilweise in Rerik und bis zu 25 Grad rund um Neustrelitz. Die Sonnenscheindauer, wenn wir schon mal den ganzen Zahlen sind,
11: ja,
9: zwischen 11 und 15 Stunden. Und es bleibt überwiegend freundlich und es weht ein schwacher Wind. Morgen am Donnerstag meist sonnig und es wird warm, 26 bis 30 Grad. Und am Freitag wird es noch heißer, 30 bis 34 Grad. Und auch der Freitag wird schön sonnig. Später kommen dann mal ein paar Wolken dazu, aber es bleibt nach wie vor trocken.
11: Alles klar, super.
0: 7.03 Uhr, 3 nach 7, Ostseewelle, der beste Verkehrsservice für unser Land. Moin, Tobias.
11: Moin, in Ludwigslust, Ortsausgang Richtung Neustadt-Lewe, direkt am letzten Haus. Da sind Pferde ausgebrochen und die laufen direkt an der Straße rum. Die Besitzerin versucht, die gerade einzufangen, aber hatte bisher noch keinen Erfolg. Ein bisschen Vorsicht da vielleicht.
0: Ist ja Action da gerade. Dankeschön nochmal fürs Bescheid geben. Ortsausgang Ludwigslust Richtung Neustadt-Lewe. Danke, Tobias. So können wir alle anderen Autofahrer warnen. A24 Richtung Hamburg, Höhe Zarentin. Reifenteile und Pannenbrummi, Vorsicht. Mecklenburgische Seenplatte zwischen Friedland und Heinrichshöhe, Vollsperrung nach Unfall, die Umleitungsempfehlung über Lübbersdorf. Jetzt Stadtverkehr Rostock, schmaler Damm zwischen Stadtautobahn und Handelsstraße, diese Bauarbeiten wieder plus 10 Minuten. Flitzerblitzer stehen, A14 Richtung Karstädt, Höhe Platerberg, A24 Richtung Hamburg zwischen Zarentin und Galin. B96 zwischen Lietze und Bergen, Höhe Ralswiek. Rügenzubringer Richtung A20, kurz vorm Rastplatz Rügenblick. B105 in Rövershagen Richtung Rostock. B108 Warenshof von Teterow aus. B110 Ortsausgang Usedom-Stadt Richtung Ahlbeck. B191 zwischen Eldena und Karstädt. In Riederfelde Richtung Brok. B192 Ortsausgang Sito Richtung Malchow. Zwischen Blowarz und Großströmkendorf. Lukas, danke fürs Gucken, Erkennen und Bescheid geben. Bandelin beidseitig. Bresewitz Richtung Friedland, Ducherow Hauptstraße, Hagenow Parkstraße zwischen Jessenitz und Lübten, Neuplacht Richtung Lüchen zwischen Markgrafenheide und Hinrichshagen Waldparkplatz. Und wo habt ihr was entdeckt? Na dann gleich durchrufen bitte 0381 49 78 110. Denn keiner meldet mehr aktuelle Flitzerblitzer.
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0: Heute sprechen ja ganz viele über die Hochzeit von Fußballstar Ronaldo und Georgina, haben sie bei Instagram bekannt gegeben. Ne?
9: Jetzt war es endlich soweit, aber eine noch viel interessantere Hochzeit war doch das Pärchen, die bei McDonald's geheiratet haben.
0: What?
9: Habt ihr das mitgekriegt?
0: Oh Gott.
9: Kein Witz. Und zwar zwei Mitarbeiter haben bei ihrer McDonald's-Filiale in Ohio geheiratet.
0: Ja.
9: Ihre Kollegen haben dann alles schön geschmückt, so mit Luftballons. Und dazu gab es Torte und Burger. Und die haben unter dem goldenen McDonald's-Bogen geheiratet. Da stand der Pfarrer und ja, das war mal eine andere Hochzeit.
0: Ja, bis euch die Big Mac-Soße scheidet, weißt du?

0: Ganz egal, ob am Strand von Warnemünde oder im Naturpark Nossentin-Schwinzerheide. Heute gucken ganz viele von uns in den Himmel. 7.12 Uhr, Ostseewelle. Die Sonnenfinsternis ist da. Bei uns hier in Mecklenburg-Vorpommern teilweise zu sehen. Der Mond schiebt sich zu 90% vor die Sonne.
1: Und los geht's um 19 Uhr bis 21 Uhr. Höhepunkt ist dann so gegen 20.07 Uhr. Zu sehen gibt es das Ganze in Richtung Nordwesten, während die Sonne dann untergeht. Aber ganz wichtig, natürlich nur mit einer speziellen Sonnenfinsternisbrille. Sonst darfst du da nicht hinschauen in den Himmel. Und wieso, das weiß Augenarzt Thomas Fuchsluger und Leiter der Augenklinik Rostock. Erstmal moin.
2: Guten Morgen, Andrea. Guten Morgen, André.
0: Hi.
1: Was ist so gefährlich daran, ohne Spezialbrille die Sonnenfinsternis anzugucken?
2: Wenn man jetzt in die quasi verfinsterte Sonne guckt, vor allem bei einer totalen Sonnenfinsternis, aber auch bei einer partiellen, werden die Lichtstrahlen durch die Augenlinse so gebündelt, dass es quasi im Punkt des besten Sehens hinten an der Netzhaut am Auge zu einer Verbrennung kommen kann und dass dann dort eine Narbe sich entwickelt hinten am Auge. Das merkt man nicht direkt, sondern oft erst Stunden später und dann kommt es wirklich zu einer dauerhaften Schädigung der Sehkraft und da kann man an sich auch nichts mehr machen, weil das wie eine Verbrennung ist.
0: Also gibt es was ich anstatt dieser Spezialbrille nehmen kann, um die Augen zu schützen?
2: Also von Sonnenbrillen ist abzuraten, das bietet quasi keinen Schutz. Alternativ, wenn man es unbedingt mitverfolgen möchte, es gibt zertifizierte Folien und es gibt Schweißgläser, Stufen 12 bis 14. Ja. Man kann sich quasi eine Lochblende machen in ein Blatt Papier und es dann gegen eine Wand projizieren lassen. So kann man indirekt in die Sonne gucken, also nicht durch ein kleines Loch in die Sonne schauen, sondern eben das Projizieren oder eben durch in einem Livestream gucken. Und da, wie gesagt, nochmal wirklich auch darauf achten, dass hier keiner ohne diese quasi im Markt erhältlichen Sonnenfinsternisbrillen, die nach DIN zertifiziert sind, dort in die Sonne guckt.
0: Dankeschön, Herr Professor. Also schnell nochmal die Läden abgrasen nach den Spezialbrillen oder im Baumarkt nach den Schweißerbrillen, den speziellen gucken. Und alle Infos haben wir auch bei ostseewelle.de nochmal bereitgestellt. Beste Watching-Sports und wie man diese Lochkamera zum Beispiel selber macht.

0: 7.17 Uhr, Ostseewelle hier. Heute ist Tag der Jugendsprache, ne? Kannst du es aus dem Ärmel schütteln? Ich meine, der Sohnemann Emil wird dich doch vorbereiten in Sachen Jugendsprache,
1: ja,
0: Andrea.
1: Der ist ja schon voll drin, hatten wir ja vorhin schon das Thema. Soll ich mal das Wetter auf Jugendsprache machen?
0: Let's go.
1: Ja, die Sonne macht heute Auge, die knallt im ganzen Land richtig gottlos rein. Nur an der Küste ist ein bisschen cringe, wolkig, aber trotzdem stabil. Regen hat heute komplett Sendepause, bleibt alles safe trocken. Und mit bis zu 25 Grad wird es heute ein absolut wilder Tag zum Chillen.
0: Vielen Dank, vielen Dank. Und das Lustige ist, es haben trotzdem alle verstanden. Ne? Das ist gut. Im besten Verkehrsservice für unser Land. 7.18 Uhr, A24 Richtung Hamburg, Höhe Zarrentin, noch die Reifenteile auf der Fahrbahn. Zwischen Friedland und Heinrichshöhe, Mecklenburgische Seenplatte, haben wir die Vollsperrung. Bitte über Lübbersdorf ausweichen. Und los geht's mit den Flitzerblitzern. B105 Rövershagen, Fahrt Richtung Rostock. Und wo?
2: Ja, einen wunderschönen guten Morgen. Mirko hier. In Usedom am Sportplatz wird die Blitzertonne aufgebaut.
0: Danke dir.
3: Guten Morgen, Ostseewelle, der Basti hier aus Stralsund. Und zwar in Stralsund, Rostocker Chaussee, stadteinwärts für der SB-Tankstelle, bauen Sie gerade einen Blitzer auf.
0: Gute Fahrt, Dankeschön. Auf B192 Sido raus.

0: Jetzt gleich mitlachen an der Ampel, wenn sie rot zeigen sollte. Auf jeden Fall bahnfrei. Jetzt für Baumann und Klausen bei Ostseewelle. 7.22 Uhr ist es gleich.
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2: Ja, Oberamtsrat Alfred Klausen?
3: Morgens, Alfred, na, wie ist?
2: Du, ich arbeite.
3: Was machst du denn?
2: Ab heute gelten in der EU die ersten verbindlichen Vorgaben der neuen Verpackungsverordnung, PPWR.
3: Und was hast du damit zu tun?
2: Ich habe mich freiwillig angemeldet als EU-Tester.
3: Das passt.
2: Wie?
3: Ja, du kannst dich dann wieder schön durchschnorren.
2: Gar nicht. Es geht um die Gesundheit der Bevölkerung und wie Fastfood verpackt wird.
3: Ist klar.
2: Sozusagen eine amtlich finanzierte Fressrunde.
3: Und was hast du schon bestellt?
2: 4 Burger, 2 Pizzen und 2x Bratnudeln mit Hühnchen.
3: Und das zahlt alles die EU?
2: Logo.
3: Und wie lange machst du das noch?
2: Bis kommenden Montag.
3: So lange?
2: Ja, ja.
3: Moment.
2: Was denn?
3: Ist nicht am Samstag eure Gartenparty?
2: Ja, wieso?
3: Nachtigalle, hör dir trapsen. Es geht hier gar nicht um die Gesundheit der Bevölkerung, sondern um die Gesundheit deiner Haushaltskasse.
2: Harvey, wehe du sagst was, dann laden wir euch für Samstag aus.
3: Aus? Wir sind ja noch nicht mal eingeladen.
2: Ups. Echt nicht?
3: Ja, Gertrud war schon richtig enttäuscht. Sie hatte extra schon ein Aquarell für euch gemalt, weil sie fest davon ausgegangen war, dass wir eingeladen sind.
2: Oh, hat sie das Aquarell schon auf Leinwand gezogen?
3: Nein, noch nicht. Warum?
2: Super, dann soll sie es einfach mitbringen, so wie es ist. Dann können wir für die Gäste noch Doggybags daraus machen.
3: Dringendes Unverschämtheitskäffchen.
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0: Moin, Ostwelle, ganz genau 7.29 Uhr, gleich weiter mit Mucke von Robbie Williams. Dazu gibt's Felix Jens aktuelles Boy, You Turn Me auf jedem Dancefloor angesagt. Bleibt dran.
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0: Hier ist das Guten Morgen-Update bei Ostseewelle, 7.32 Uhr. Gleich Ingo Lorenz ist da.
7: In Rostock steht ab heute ein Paar vor Gericht, das mit einer Yacht von Kolumbien nach Deutschland fahren wollte. Mit über 250 Kilo Kokain an Bord. Erwischt wurden sie von portugiesischen Ermittlern in den Azoren. Die Bundesregierung will heute eine Geheimdienstreform beschließen. Verfassungsschutz und Bundesnachrichtendienst sollen mehr Rechte erhalten, um uns vor Sabotage und Cyberangriffen zu beschützen.
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7: Rauch haben Zeugen in Stralsund-Vogelsang am Mittag aus einem Mehrfamilienhaus gemeldet. Die Feuerwehr hat den Wohnungsbrand schnell unter Kontrolle bekommen. Einige andere Wohnungen wurden geräumt. Eine Mieterin wurde mit Verdacht auf Rauchvergiftung ins Krankenhaus gebracht, andere vor Ort untersucht. Die Brandursache wird noch ermittelt.
0: 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Guten Morgen, Wetter mit Andrea.
9: Und da haben wir heute einen doch richtig schönen sonnigen Tag, der jetzt erstmal kühl anfängt, der Tag, mit Temperaturen immer noch im einstelligen Bereich, also so bei 6 bis 8 Grad. Nachmittags dann 19 bis 25 Grad. Die Sonne setzt sich überall durch, nur Richtung Küste. Da kommen auch mal ein paar dickere Wolken dazu, es bleibt aber trotzdem überwiegend trocken. Die Sonnenscheindauer. Die liegt zwischen 11 und 15 Stunden und morgen geht's dann rauf, da wird's wieder richtig heiß, da kommt die nächste Hitzewelle auf uns zu. 26 bis 30 Grad wird ein sonniger Donnerstag, am Freitag auch schön und haben wir 30 bis 34 Grad.
0: 7.33 Uhr.
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0: Stadtverkehr Rostock, schmaler Damm zwischen Stadtautobahn und Handelsstraße, Bauarbeiten plus 10 Minuten. A24 Richtung Hamburg, Höhe Zachentin, noch die Reifenteile auf der Fahrbahn. Und zwischen Friedland und Heinrichshöhe im Kreis Mecklenburgische Seenplatte die Vollsperrung nach Unfall, bitte über Lübbersdorf ausweichen. Du, auch mal was Gutes. In Lübeck, Erik-Warburg-Brücke, war ganz lange über die Trave gesperrt. Bauarbeiten vorzeitig zu Ende, wieder gute Fahrt. Ha, Flitzer, Blitzer. A24 Richtung Hamburg zwischen Zarrentin und Galin. B96 zwischen Lietze und Bergen, Höhe Ralswiek. Und Rügen zu Bringer Richtung A20 kurz vorm Rastplatz Rügenblick. B105 Rövershagen Richtung Rostock. B108 Warenshof von Teterow aus. B109 zwischen Dedelo und Prenzlau. B110 Ortsausgang Usedom-Stadt Richtung Ahlbeck. B191 zwischen Eldena und Karstädt und Riederfelde Richtung Brok. B192 stehen sie Ortsausgang Sito Richtung Malchow zwischen Blowatz und Großströmkendorf. Bandelin beidseitig. Bresewitz Richtung Friedland, Ducherow Hauptstraße, Greifswald-Marienstraße, Hagenow-Parkstraße zwischen Jessenitz und Lübtheen, zwischen Markgrafenheide und Hinrichshagen vom Waldparkplatz und Stralsund-Rostocker Chaussee stadteinwärts. Ne? Habt ihr noch einen entdeckt, ruft durch 0381 49 78 110, denn keiner meldet mehr aktuelle Flitzerblitzer.
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0: Schön, dass ihr alle mit dabei seid. Hallo Ostseewelle-Hörerfamilie, cool. Ingo Lorenz ist da, macht die Nachrichten.
7: Ja, mach ich.
0: Ja, Andrea Sparmann, guten Morgen.
9: Einen wunderschönen guten Morgen und Schneidi, geh gleich los, schlag den Wörlitzer. Das ist immer der Moment, wo du um diese Uhrzeit immer mit den Händen reibst. Da steigt bei dir die Nervosität, da merkt man das daran.
0: Ist das eine Macke?
9: Ja, machst du jedes Mal.
0: Oh nein, oh, ertappt, du Warze. Ja, gleich in 7 Minuten spielen wir. Vorneweg gibt's aus dies.

0: Auf geht 7.42 Uhr, Ostseewelle.
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0: Schöne Grüße nach Sachsen-Anhalt. Jens ist heute unser Kandidat. Hallo.
2: Ja, hallo.
0: Hast du dir selber ausgesucht, Jens aus Jessen?
2: Habe ich mir selber ausgesucht.
0: Ja, sehr schön. Du hast im Urlaub hier die knallrote Ostseewelle-App entdeckt, hast sie mit nach Hause genommen als Urlaubsmitbringsel, ne? Und seitdem läuft die durchgehend bei dir, ja?
2: Richtig, ganz genau. Ich war am Timmendorfer Strand und das hat mir sehr gut gefallen dort.
3: Ja, da hört man uns ja über DHB+. Jens, wunderbar, wir freuen uns. Und wenn du heute noch als Sieger rausgehst bei Schlag den Wurlitzer, dann ist das perfekt.
2: Ja, genau, so machen wir das.
3: Ihr kriegt jetzt gleich drei Fragen gestellt. Nur 20 Sekunden Zeit habt ihr dafür. Und wenn ihr eine Antwort nicht wisst, dann sagt ihr einfach weiter, stelle ich die Frage am Ende nochmal. Immer die erste Antwort zählt. Und falls es zum Gleichstand kommt, habe ich für euch auch noch eine richtig tolle Schätzfrage.
2: Ja.
3: Ja. Jens, ich merke schon, die Aufregung steigt bei euch beiden. Ja. Dann wird es jetzt höchste Zeit loszulegen. Jens, bist du bereit?
2: Ich bin bereit.
3: Wie nennt man eine Reise, in der man gesundheitsfördernde Anwendungen macht?
2: Eine Präventionsreise.
3: In welchem Land wird die Kronenzeitung produziert? In welchem Jahrzehnt gab es die letzte totale Sonnenfinsternis in Deutschland zu sehen? Ach, schade. Ah, hättest du das gewusst, Jens?
2: Nein, leider nicht.
3: Okay. In den 90er Jahren, tatsächlich am 11. August 1999, hatten wir in Deutschland die letzte totale Sonnenfinsternis. Mir kam das so vor, als wenn das noch gar nicht so lange her war, aber ist es wohl?
0: Ist ein bisschen, ja.
2: Ja, okay.
3: Jens, kurze Korrektur. Also wie nennt man eine Reise, in der man gesundheitsfördernde Anwendungen macht? Das ist ein Kururlaub, also auf Kur schicken.
2: Ah, okay, ja. Ja.
3: Und in welchem Land wird die Kronenzeitung produziert?
2: Österreich.
0: Ja, Österreich, genau. Jetzt hast du es, geil.
3: Es ist halt die Zeit, ich kann das nachvollziehen. Wir warten ab. Schneidi, bist du bereit?
0: Und geht los.
3: Welche Stadt gilt als größte Metropole Europas?
0: Weiter.
3: In welchem Gewässer leben Seeotter?
0: Weiter.
3: In welchem Land gab es jetzt ein schweres Erdbeben?
0: Kolumbien.
3: Welche Stadt gilt als größte Metropole Europas?
0: London.
3: In welchem Gewässer leben Seeotter?
0: Süßwasser. Anders kann ich es jetzt schlecht sagen, weiß ich nicht genau, worauf du hinaus.
3: Tatsächlich ist es Salzwasser.
0: Ach.
3: Und die leben im Meer, das ist die einzige Otterart, die im Salzwasser lebt. Wieder was dazugelernt.
0: Auf jeden.
3: Ja, und welche Stadt gilt als größte Metropole Europas? Das ist Istanbul mit 15,7 Millionen Einwohnern.
0: Geografisch ist das noch Europa, ne? Ich hab's einfach nicht auf dem Schirm. Ja.
3: Aber trotzdem, Kolumbien hat dich gerettet. Zumindest hast du jetzt einen Sieg. Glückwunsch.
0: Jens, haben wir es spannend gemacht. Schöne Grüße, danke.
2: Ja, alles gut, danke schön.
0: Junge, komm bald wieder.
3: Aber
0: bald
3: wirklich,
0: wieder
3: Jens.
0: Zu uns.
2: Ja, mach ich, na klar.
3: Gut, dann mach's gut, vielen Dank.
2: Ja, bis dann, tschüss.
3: Und wenn ihr mal mitmachen wollt bei Schlag den Wurlitzer, schneide ja in Vertretung, dann einfach anmelden bei ostseewelle.de oder auch über unsere knallrote Ostseewelle-App.

0: Schnell mal reingehört ins Guten Morgenwetter, 7.49 Uhr bei Ostseewelle.
1: Und das ist heute wirklich ein richtig schöner sonniger Tag entlang der Küste. Es ist ein bisschen wolkiger. Größtenteils bleibt es heute trocken und ab heute wird es jetzt auch Tag für Tag immer wärmer. So um die 19 bis 25 Grad heute. Übrigens, wir reden ja heute die ganze Zeit von der Sonnenfinsternis, ne? Und heute auch in Neupansdorf zwischen Malchin und Tetrow im Landkreis Mecklenburgische Seenplatte, da trifft sich der Verein der Sternwarte Remplin an einem Feldweg. Da geht's 19 Uhr los und alle Astrofans können dann auch dabei sein. Habt ihr vielleicht einen guten Blick dorthin?
0: Stadtverkehr Rostock, schmaler Damm zwischen Stadtautobahn und Handelsstraße. Die Bauarbeiten dauern 10 Minuten mehr. Flitzerblitzer B198 zwischen Dedelo und Prenzlau, zwischen Blowatz und Großströmkendorf. Hallo!
2: Guten Morgen, Dirk hier. Und zwar hat in Greifswald in der Marienstraße der Blitzerkelly wieder aufgebaut.
0: Alles klar, immer gerne melden, die 0381 49 78 110. Finn meldet noch zwischen Jessenitz und Blübtheen. Gute Fahrt.

0: 7 Minuten vor 8. 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Tja, und so einen Gefangenen hatte die Polizei wahrscheinlich noch nie. Ein junger Kauz, also so eine kleine Eule, hat eine Nacht in der Ausnüchterungszelle der Deminer Polizei verbracht.
1: Aber nicht, weil er irgendwie an vergorenen Früchten genascht hat und irgendwie angeschwipst war, sondern der war wirklich verletzt. Der Vogel wurde nämlich Gott sei Dank nachts gefunden von jemandem auf der Straße. Der wurde dann also nicht überfahren, aber es gab keinen freien Platz im Tierschutz. Die haben sich richtig gekümmert. Deswegen, was macht der Retter nun? Ich gebe ihn der Polizei, die kümmern sich erstmal. Ja, und schon saß der kleine Kauz im Kittchen. Ne? Am Morgen jetzt wurde der gefiederte Gefangene schließlich an den Tierschutz übergeben und jetzt kann er sich wieder aufrappeln, der kleine Kauz.

0: 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Immer sofort, wenn etwas passiert. 7.58 Uhr ist es gleich. A20 Richtung Lübeck zwischen Bad Doberan und Kröpelin. Gegenstände auf der Fahrbahn. Gegenstände auf der Fahrbahn. A20 Richtung Lübeck zwischen Bad Doberan und Kröpelin. Jetzt gerade passiert. Habt ihr sekundengenau natürlich hier bei Ostseewelle gehört, weil wir uns immer gegenseitig in der Ostseewelle-Hörerfamilie austauschen mit den Infos. Jennifer Lopez und David Guetta. Save Me Tonight. Schöner Dance. In der nächsten halben Stunde dabei. Dasha, Austin. Jawohl. Cowboy-Stiefel und Stetson aufsetzen. Und Kult 80er von Soul Sister gleich. Schöne Mischung. Bleibt bei Ostseewelle.
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7: Großer Koksschmuggelprozess in Rostock. Geheimdienste sollen mehr dürfen. Das Guten Morgenwetter mit Andrea.
0: Heute wird wechselhaft bis 25 Grad.
7: Guten Morgen, ich bin Ingo Lorenz. Eine Segeltour der besonderen Art wollte ein Paar im Frühjahr 24 unternehmen mit einer Yacht von Kolumbien nach Deutschland. Deswegen stehen sie ab heute in Rostock vor Gericht wegen der Ladung des Bootes. Kokain. Und nicht wenig. Ostseewelle-Reporter Alexander Stuth.
8: Die geeichte Waage zeigte ganz genau 263,73 Kilogramm an, also Kokain mit einem Marktwert von gut 21 Millionen Euro. Diese große Menge Drogen hatten portugiesische Ermittler auf der Segeljacht der Angeklagten sichergestellt. Der 59-jährige Mann und die 67-jährige Frau aus dem Landkreis Rostock sollen mit den Drogen an Bord in Kolumbien abgelegt haben, ihr Ziel Europa. Im Atlantik, in der Nähe der Azoren, die zu Portugal gehören, wurden sie im Frühjahr 2024 gestoppt. Seitdem sitzen sie in U-Haft. Ob die beiden sich zu den Vorwürfen äußern, ist noch unklar. Mitte Oktober soll am Rostocker Landgericht das Urteil fallen.
7: Die Staatsschulden in Mecklenburg-Vorpommern sind voriges Jahr wieder gewachsen. Am Jahresende standen Land und Gemeinden mit 12,6 Milliarden Euro bei Kreditgebern in der Kreide. Das berichtet das Statistische Landesamt. Im Jahr davor waren es noch 500 Millionen Euro weniger gewesen. Das macht knapp 8.000 Euro Schulden je Einwohner, vom Baby bis zur Oma.
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7: Die deutschen Geheimdienste sollen mehr Befugnisse bekommen, um uns besser vor Sabotage, Cyberattacken und Falschinformationen zu beschützen. Dazu will die Bundesregierung heute die Geheimdienstreform von Innenminister Dobrindt beschließen. Eine Lizenz zum Töten soll es auch künftig nicht geben, aber die Erlaubnis, Handys abzuhören und zu manipulieren. Dazu sollen die Dienste auch Firmen hacken dürfen und Produktionsanlagen im Ausland sabotieren. 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Und jetzt das Guten Morgenwetter.
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9: Also gestern war es ja der kälteste Tag in der Woche und heute allmählich geht es wieder aufwärts. Also nachmittags 19 bis 25 Grad. Jetzt am frühen Morgen ist es aber noch ziemlich frisch. Da sind die Temperaturen stellenweise noch einstellig. Dazu lockere Wolken und gerade Richtung Küstenregion, da zieht es sich mal zu. Ansonsten setzt sich auch richtig schön die Sonne durch. Die Sonnenscheindauer zwischen 11 und 15 Stunden. Morgen am Donnerstag wird es nicht nur sonnig, sondern heiß. 26 bis 30 Grad. Und am Freitag wird das Ganze sogar noch getoppt. Da bleibt es sonnig, später mal ein paar hohe Wolken. Und wir haben Höchstwerte dann um die 30 bis 34 Grad.
0: 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Ostseewelle 8.03 Uhr wird es gleich. Hinweis nochmal für die A20, ne, Richtung Lübeck zwischen Bad Doberan und Kröpelin Gegenstände. Zwischen Friedland und Heinrichshöhe halbseitig gesperrt nach Unfall im Kreis Mecklenburgische Seenplatte und Stadtverkehr Rostock Schmaler Damm, da an der Baustelle einer Stadtautobahn plus 10 Minuten. Hier kommen alle Flitzerblitzer. A14 Richtung Karstädt, Höhe Platerberg, A24 Richtung Hamburg zwischen Zarrentin und Galin, B96 zwischen Lietze und Bergen, Höhe Ralswiek. Rügen zu Bringer Richtung A20, kurz vorm Rastplatz Rügenblick. B104 zwischen Rampe und Schwerin auf dem Paulsdamm, beide Richtungen. B105 Rövershagen Richtung Rostock. B108 Warenshof. B110 Ortsausgang Usedom-Stadt Richtung Ahlbeck. B191 zwischen Eldenau und Karstädt. Riederfelde Richtung Brok. B192 Ortsausgang Sito Richtung Malchow. B198 zwischen Dedelo und Prenzlau. Zwischen Blowatz und Großströmkendorf. Bandelin, beide Richtungen. Bresewitz Richtung Friedland, Ducherow Hauptstraße, Greifswald Marienstraße, Hagenow Parkstraße, zwischen Jessenitz und Lübtheen, zwischen Markgrafenheide und Hinrichshagen und Stralsund Rostocker Chaussee stadteinwärts. Wo habt ihr was entdeckt? Studio-Hotline bitte 0381 49 78 110. Denn keiner meldet mehr aktuelle Flitzerblitzer.
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9: Während wir frühstücken, schwimmt sie. Während wir einkaufen gehen, schwimmt sie auch. Während wir ins Bett gehen, schwimmt sie immer noch. Die Rede ist von Nathalie Pohl. Sie schwimmt von Frankfurt-Main bis nach Köln. Das sind rund 200 Kilometer. Wahnsinn, oder? Also, warum sie das macht, wer sie überhaupt ist, das hören wir gleich mal um 8.10 Uhr. Das ist eine ganz interessante Frau.
0: Guten Morgen, Ingo ist in den Nachrichten.
7: Morgen!
0: Andrea freut sich auf die Schwimmstory.
9: Ja, absolut.
0: Und
9: ja,
0: Schneider hier in Vertretung.

0: es ist unglaublich. Für mich zum Beispiel, ich habe ja mit Mitte 30 mein Seepferdchen nachgeholt, ne? Aber wenn gestern ich mir Natalie Pool anschaue, das ist eine Wahnsinnsschwimmerin.
1: Okay.
0: Das ist eine deutsche Extremsportlerin, Ostseewelle übrigens hier, 8:10. Sie hat mehrere Weltrekorde in der Tasche, umrundete die Inseln Ibiza und Capri schwimmend. Das gelang zuvor niemandem. Mhm. Und sie war auch die erste Frau, die jemals die 7 herausforderndsten Meerengen der Welt, also bekannt als Ocean Sevens, erfolgreich durchschwommen hat.
1: Sie macht eine riesen Challenge in dieser Woche. Gestern ging es schon los und jetzt am Vormittag wird sie wieder ins Wasser gehen für die nächste Etappe. Sie schwimmt diese Woche rund 200 Kilometer durch die Flüsse, ne, den Rhein entlang von Frankfurt am Main nach Köln. Freitag soll sie wohl in Köln dann ankommen. Schiffsverkehr, Niedrigwasser, Strömungen machen das Schwimmen natürlich in Main und Rhein gerade nicht einfacher, aber sie zieht das trotzdem für den guten Zweck durch, weil entlang der Strecke wird Geld für Schwimmprojekte gesammelt. Sie sagt, zu wenig Kinder und Jugendliche können sicher schwimmen. Ich mach was dagegen und zeig das mit meiner Challenge. Geile Nummer.

0: Ganz genau, 8:45, das Guten-Morgen-Wetter.
1: Und ab heute wird's wieder schöner und wärmer. Heute teilweise bis zu 25 Grad und viel Sonne.
0: Im besten Verkehrsservice für unser Land hören wir auf die Insel Usedom, Kölpinsee, Strandstraße, da ist der Bahnübergang blockiert, da steht ein kaputter Zug von der Usedomer Bäderbahn. Bitte Vorsicht. Landkreis Mecklenburgische Seenplatte zwischen Friedland und Heinrichshöhe halbseitig gesperrt nach Unfall. Und bei den aktuellsten Flitzerblitzern?
2: Einen schönen guten Morgen, hier ist der Winfried. Ich bin gerade in Duchero in der Hauptstraße. Da steht der Flitzerblitzer.
0: Super, Winnie. B198 zwischen Dedelo und Prenzlau stehen sie auch und zwischen Blowarz und Großströmpgendorf. Gute Fahrt.

0: Und wir gucken auf die Uhr, 9:12, ihr hört Ostseewelle.
1: Beim Landkreis Vorpommern-Rügen, da gucken sie ganz besonders gerne aufs Konto, weil 5,5 Millionen Euro bringt der geneigte Autofahrer gerne zusätzlich aufs Landkreiskonto. Allein Flitzerblitzer. Ja.
0: Ach, na klar.
1: Ein Jahr lang gucken, was sagt der Landkreis, wo stellt er die Flitzerblitzer-Anhänger hin und so weiter. Bei 5,5 Millionen Euro hat das Gerät dann aufgehört zu zählen. So viel extra Kohle kommt durch Temposünder dann auf jeden Fall mit in die Landkreiskasse. Allein an einem Tag haben sie am Rastplatz Rügenblick mal 350 Verstöße gehabt. Kannst dir ja vorstellen,
0: wie sich das dann... Da wird ordentlich abkassiert.
1: Meldet Flitzerblitzer, immer gerne bei Ostseewelle. Können wir alle in der Hörerfamilie mal vorher warnen, ne? Wisst ihr. Jetzt aktueller Hit mit Jennifer Lopez.

0: Damit ihr auf der Baustelle richtig viel Energie habt, um alles zu schaffen, gibt's gleich Kid Rock mit All Summer Long. Haben wir doch hübsch ausgesucht, ne? Dazu für alle, die im Homeoffice klare Gedanken fassen müssen, sowas locker Leichtes aus den aktuellen Charts. Save My Love von Kygo zusammen mit Khalid gleich bei Ostseewelle. Jetzt ist 8.28 Uhr. Moin.
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0: 8.30 Uhr. Hier ist das Guten Morgen-Update bei Ostseewelle und im Nachrichtenstudio Ingo Lorenz.
10: In Rostock steht ab heute ein Paar vor Gericht, das mit einer Yacht von Kolumbien nach Deutschland fahren wollte, mit über 250 Kilo Kokain an Bord. Erwischt wurden sie von portugiesischen Ermittlern in den Azoren. Die Bundesregierung will heute eine Geheimdienstreform beschließen. Verfassungsschutz und Bundesnachrichtendienst sollen mehr Rechte erhalten, um uns vor Sabotage und Cyberangriffen zu beschützen.
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10: 6 Rostocker Sportvereine fürchten um ihre Zukunft. Sie trainieren mit ihren 2000 Sportlern im Sportpark Dahmeroher Weg in der Südstadt. Die Gebühren dafür wird die städtische Viro in einigen Jahren wohl kräftig erhöhen. Grund, das Finanzamt hat festgestellt, dass die Anlage seit Jahren Verlust macht. Das darf nicht sein.
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0: Zeit zum Nachhören in der knallroten Ostseewelle-App. Und in einer halben Stunde wieder, dann um 9. Jetzt das Guten Morgenwetter mit Andrea.
1: Und alle, die Ralf heißen, dürfen sich heute angesprochen fühlen. Ja, denn ihr seid für das tolle Wetter zuständig. Das Hoch heißt nämlich Ralf und sorgt nicht nur heute, sondern vor allem auch in den nächsten Tagen für traumhafte Sommertage mit heißen Temperaturen. Heute angenehme 19 bis 25 Grad, viel Sonne, zur Küste hin dann auch mal dickere Wolken. Und wir haben eine Sonnenscheindauer um die 11 bis 15 Stunden. Tja, und morgen am Donnerstag schon 26 bis 30 Grad, viel Sonne. Am Freitag dann sogar noch heißer, 30 bis 34 Grad.
0: 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Ostseewelle, es ist 8.32 Uhr gleich. A20 Richtung Stettin, Höhe Anschlussstelle Gützkow und Pannenauto. Vorsicht bitte. Landkreis Mecklenburgische Seenplatte zwischen Friedland und Heinrichshöhe halbseitig gesperrt. Da gab es vorhin einen Unfall. War auch schon mal ganz gesperrt, jetzt nur noch halbseitig. Da geht es schon voran. Ja. Und Schmaler Damm im Stadtverkehr Rostock. Die Behinderung durch die Baustelle plus 10 Minuten. Flitzerblitzer. A14 Richtung Karstädt, Höhe Platerberg. A24 Richtung Hamburg zwischen Zarrentin und Galin. B96 zwischen Lietze und Bergen, Höhe Ralswiek. Rügenzubringer Richtung A20 kurz vorm Rastplatz Rügenblick. B104 zwischen Rampe und Schwerin, Paulsdamm beidseitig. B108 Warenshof von Tedrow aus. B110 Ortsausgang Usedom-Stadt Richtung Albeck. B191 zwischen Eldena und Karstädt und in Riederfelde Richtung Brok. B198 zwischen Dedelow und Prenzlau. Zwischen Blowatz und Großströmkendorf. Bentwisch am Hansescenter. Bandelin beidseitig. Bresewitz Richtung Friedland. Ducherow Hauptstraße. Greifswald-Marienstraße. Hagenow-Parkstraße. Zwischen Jessenitz und Lübten, zwischen Markgrafenheide und Hinrichshagen, Rostock, Stralsund, Rostocker Chaussee, stadteinwärts und zwischen Triebsees und der A20. Ihr habt noch einen entdeckt, dann ruft durch 0381 49 78 110, denn keiner meldet mehr aktuelle Flitzerblitzer.
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0: Wally ist im Urlaub, schneide hier als kurze Urlaubsvertretung. Hallo. Ihr kennt es von Ostseewelle immer die kultigen Wassertemperaturen von Ostseewelle für unsere Badegewässer. Es gibt etwas in Mecklenburg-Vorpommern, was sich so brutal geändert hat, was auch Andrea zur Wasserratte machen wird.
1: Ja, genau, denn wir haben eine sehr schöne Nachricht bekommen von Öwe. Der hat uns ein Bild geschickt. Da, eine Temperaturanzeige. Genau, und mehr dazu gleich.
0: In dieser halben Stunde. Ingo Lorenz, du floatest sowieso auf Hebwasser ganz entspannt und easy, ne?
3: Ja.
0: Oh Gott, ist der entspannt. Das macht einem Angst.
1: Das ist Ingo immer.
0: Oh, der entspannte Buddha des Nachrichtengeschäfts im Radio hier.
3: Oh ja.

0: 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Ob in Richtung Arbeit oder weiterhin in den Ferien und im Urlaub, schönen guten Morgen, 8.40 Uhr.
1: Heute dreht sich bei uns im Guten Morgen alles um das Thema Sonnenfinsternis. Unser Astro-Axel, unser Kollege, ist ja vor Ort und berichtet schon den ganzen Morgen drüber.
0: Grüße nach Mallorca nochmal. Natürlich auch bei unserer Comedy Mitten aus dem Leben, das nach oben schauen, jetzt am Start.
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3: Jetzt wird's ganz finster. Das gilt ja für viele Schlagzeilen im Moment, aber auf die partielle Sonnenfinsternis freuen wir uns. Vermutlich klingt das dann so.
4: Und da kommt der Mond von links. Was für ein Antritt. Jetzt schiebt er sich Stück für Stück vor die Sonne. Die ist nur noch eine lächerliche Sichel. Aber nach nur einer Minute kommt sie zurück. Was für ein Comeback hier am Himmel.
3: In der Realität ist es ja meistens unspektakulärer. Irgendwer ruft immer wieder:
5: Hier, jetzt geht's, glaube ich, los.
3: Ein anderer fotografiert permanent, aber nur Wolken. Irgendwer lenkt ab.
5: Hier, ist das der große Wagen oder die Perseiden?
3: Und am Ende sagt irgendein ganz Schlauer:
6: Ich habe die Sonnenfinsternis parallel über Livestream in Spanien und Grönland gesehen. War viel besser.
2: Für uns in

0: Das ist der Genuss-Sound hier mit Olivia Dean, Man I Need. Hört man sonst Andrea nur singen, wenn sie eine Tafel Schokolade am Wickel hat?
1: Ja, das kommt häufiger vor, gerade morgens. Ne? Man braucht auch ein bisschen Energie.
0: Rein geht's ins Wetter, 8.45 Uhr haben wir.
1: Ja, höchstens die Sonne ist noch ein bisschen süßer als die Schokolade, die uns ja verwöhnt. Aber Küstenregionen, da ist es heute wolkiger. Wir haben heute um die 19 bis 25 Grad.
0: Auf der A20 Richtung Lübeck zwischen Zure und Kreuz Wismar brennendes Auto. A20 Richtung Lübeck zwischen Zure und Kreuz Wismar brennendes Auto, bitte Vorsicht. Dann ein Pannauto in der Ausfahrt Gützkow, das ist die A20, dann in der Gegenrichtung Richtung Stettin, bitte Vorsicht. Und zwischen Friedland und Heinrichshöhe im Kreis Mecklenburgische Seenplatte noch halbseitig gesperrt nach Unfall. Flitzer, Blitzer, B96, Rügenzubringer Richtung A20, vor am Rastplatz Rügenblick. Da, wo sie so viel Kohle einnehmen, habt ihr vor einer halben Stunde gehört. Ne? B104 zwischen Rampe und Schwerin, Paulsdamm beidseitig. B110 Usedom-Stadt Richtung Ahlbeck, B198 bei Dedelo und Schwerin-Medewege bei den Gärten beidseitig.

0: Da können wir uns hier am Mikrofon, am Sendepult morgens, mittags, nachmittags anstrengen, wie wir wollen. Die geilsten Schmunzler beschert ihr uns immer aus der Ostseewelle-Hörerfamilie. Oh ja. Und wir sind so happy, wenn wir das mit euch teilen können, alle. 9:10, 8.50 Uhr Ostseewelle, danke fürs Hören. Von der Insel Rügen.
1: Zu Vergnügen nach Rügen.
0: Hat Sven eine WhatsApp geschickt. Mit Foto aktuell, wo die Hiddenseefähre abfährt. Ne? Schabrode, Schabroder Bodden. Und aktuelle Wassertemperatur steht auf dieser Anzeigentafel neben Lufttemperatur und Pipapo. Wassertemperatur 43,7 Grad.
2: Sehr schön.
0: Hinweis dazu von ihm, da geht sogar Andrea baden.
2: Ja, also da würde ich erst reinspringen. Das stimmt, bei mir muss ja die Ostsee kochen.
0: Ja.
2: Aber es ist natürlich ein Tippfehler, ganz klar. Ne? 43 Grad, das kriegen wir nicht hin. Auch wenn jetzt die nächste Hitzeperiode auf uns zurollt. Ab morgen wird es ja wieder über 30 Grad. Ich habe mal geguckt, Schabroder Bodden auf Rügen, für alle, die da ins Wasser springen wollen, 20 Grad. Also mir persönlich wäre es zu kalt.
0: Alles klar. Grüße an die Anzeigentafel. Da muss irgendwas mit den LEDs kaputt gegangen sein. Aber sehr schön. Sven, danke.

0: Ostewelle hier, 9:03. Vielleicht habt ihr es in den vergangenen Tagen kurz mitbekommen. Manche Parteien hier bei uns haben sich jetzt gegenseitig angefrotzelt, wer wie viele Stunden früher als von Amts wegen erlaubt schon Wahlplakate aufgehängt hat. Ja, Timing ist alles. Wir geben genau zum richtigen Zeitpunkt ja allen Frühstückern jetzt zu Hause gleich einen aktuellen Hit auf die Ohren, nämlich den frischen von Taylor Swift, wo sie Elizabeth Taylor besingt. Für alle, die zum nächsten Termin hetzen, die brauchen es vom Timing her natürlich ein bisschen schneller. Mhm. Nico Santos, Why Don't You Stay, gibt's ganz frisch aus den Charts. So ist das Timing hier bei uns immer richtig. Danke fürs Ostseewelle weiterhören.
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8: Großer Koksschmuggelprozess in Rostock. Geheimdienste sollen mehr dürfen. 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
9: Heute ein schöner Tag und Temperaturen so bis 25 Grad.
8: Guten Morgen, ich bin Ingo Lorenz. Eine Segeltour der besonderen Art wollte ein Paar im Frühjahr 24 unternehmen mit einer Yacht von Kolumbien nach Deutschland. Deswegen stehen sie ab heute in Rostock vor Gericht wegen der Ladung des Bootes. Kokain und nicht wenig. Ostseewelle-Reporter Alexander Stut.
10: Die geeichte Waage zeigte ganz genau 263,73 Kilogramm an, also Kokain mit einem Marktwert von gut 21 Millionen Euro. Diese große Menge Drogen hatten portugiesische Ermittler auf der Segeljacht der Angeklagten sichergestellt. Der 59-jährige Mann und die 67-jährige Frau aus dem Landkreis Rostock sollen mit den Drogen an Bord in Kolumbien abgelegt haben, ihr Ziel Europa. Im Atlantik, in der Nähe der Azoren, die zu Portugal gehören, wurden sie im Frühjahr 2024 gestoppt. Seitdem sitzen sie in U-Haft. Ob die beiden sich zu den Vorwürfen äußern, ist noch unklar. Mitte Oktober soll am Rostocker Landgericht das Urteil fallen.
8: Nicht weit von Penzlin ist eine 45-jährige Autofahrerin beim Überholen gegen einen Mähdrescher geschrammt zwischen Großvielen und der B194. Sie ist gestern Abend einfach weitergefahren, wurde aber erwischt, ohne Führerschein und mit gut 2,5 Promille.
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8: Die deutschen Geheimdienste sollen mehr Befugnisse bekommen, um uns besser vor Sabotage, Cyberattacken und Falschinformationen zu beschützen. Dazu will die Bundesregierung heute die Geheimdienstreform von Innenminister Dobrindt beschließen. Eine Lizenz zum Töten soll es auch künftig nicht geben, aber die Erlaubnis, Handys abzuhören und zu manipulieren. 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Und jetzt das Guten Morgenwetter.
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9: Und unser Ferienwetterkind heute Morgen ist der süße Willi aus Krüppelin, 8 Jahre jung. Guten Morgen, Willi.
11: Guten Morgen.
9: Wir haben gehört, du schwimmst so gerne. Welche Schwimmstufe hast du denn mit 8 Jahren schon erreicht?
11: Die Fettchen.
9: Oh, das ist ja toll. Okay, aber da muss man immer noch aufpassen, wissen wir ja wie Eltern, trotz Seepferdchen immer schön zugucken, wenn die Kleinen ins Wasser springen, ne, damit nichts schief geht. Mein lieber Willi, und du darfst jetzt das Wetter, obwohl es heute schon echt ein schöner Tag ist, du darfst das Wetter noch schöner machen. Wie wird's denn heute?
11: Heute anfangs wechselhaft, dann sonnig, 19 bis 25 Grad. Ab Donnerstag bleibt es warm, 16 bis 27 Grad. Am Freitag ist es am wärmsten 30 bis 34 Grad.
9: Dann liebe Grüße an deine Eltern und du bist ein super süßes Ferienwetterkind. Danke dir.
11: Danke.
9: Tschüss, Willi.
0: Jetzt 9.03 Uhr, bester Verkehrsservice für unser Land, Ostseewelle. Ein Pannenwohnmobil in der Kurve, das ist das Problem auf der A20 Richtung Stettin in der Ausfahrt. Gützko, bitte Vorsicht. Stadtverkehr Rostock, schmaler Damm, so 10 Minuten mehr an der Stadtautobahn Handelsstraße Baustelle. Flitzerblitzer, A14 Richtung Karstädt, Höhe Platerberg, A24 Richtung Hamburg zwischen Zahantin und Galin, B96 zwischen Lietze und Bergen, Höhe Ralswiek und Rügenzubringer Richtung A20 kurz vorm Rastplatz Rügen. B104 zwischen Rampe und Schwerin auf dem Paulsdamm, beide Richtungen. B105 Rheinberg Richtung Strahli. B108 Warenshof von Teterow aus. B110 Usedom-Stadt, Ortsausgang Richtung Ahlbeck. B191 Riederfelde Richtung Brok. B192 Ortsausgang Sito Richtung Malchow. B198 zwischen Dedelo und Prenzlau. Anklam-Pasewalker Straße bei der Pizzeria. Zwischen Blowatz und Großströmkendorf, Bentwisch-Hanse-Center, Bandelin beidseitig, Bresewitz Richtung Friedland, Duchow-Hauptstraße, dann Greifswald-Marienstraße, Hagenow-Parkstraße, zwischen Jessenitz und Lübten, zwischen Markgrafenheide und Hinrichshagen an dem Waldparkplatz, Schwerin-Medewege bei den Gärten beidseitig, Stralsund-Rostocker Chaussee stadteinwärts zwischen Triebsees und A20. Es gibt noch mehr in Sachen Greifswald, oder?
12: Moin, liebes Ostseewelle-Team, der Tobi hier. Und zwar würde ich gerne wieder einen Blitzer verpetzen. Der steht in Greifswald in der Schillerstraße.
0: Nehmen wir noch dazu. Danke. 0381 49 78 110. Denn keiner meldet mehr aktuelle Flitzerblitzer.
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9: Einen wunderschönen guten Morgen, ihr Lieben. Und nur die echten Sonnenfinsternisbrillen schützen die Augen. Augenklinik-Professor Thomas Fuchsluger, da hat es uns heute früh im Guten Morgen ja schon erzählt. Alles rund um Sonnenfinsternis hier in Mecklenburg-Vorpommern haben wir euch auch nochmal zusammengestellt, schön übersichtlich bei ostseewelle.de.
0: Auf Mallorca soll die Sonnenfinsternis ja am besten zu sehen sein. Drehen die auf Mallorca jetzt schon alle durch oder geht alles einen ruhigen spanischen Siesta-Gang? Erzählt uns gleich Ostseewelle-Kollege Axel Prokop, weil der hat seit einem Jahr seinen Sophie-Urlaub schon vorbereitet.
9: Das alles, muss sich ja lohnen für ihn.
0: Alles in 10 Minuten und Ingo ist auch dabei in den Nachrichten.
8: Hallo.

0: Und heute findet das Himmelsspektakel des Jahrzehnts statt. Das ist wirklich was ganz Besonderes. Es gibt nämlich eine totale Sonnenfinsternis. Wir haben 21:45, ihr hört Ostseewelle. Und das heißt natürlich, der Mond schiebt sich komplett vor die Sonne. Gut, zu sehen ist es nur von wenigen Spots aus auf der Welt, unter anderem Grönland, Island oder auch bei unseren Fußballweltmeistern in Spanien.
1: Da ist es komplett, wir in Deutschland sind teilweise immer noch bei 90% zum Gucken, das ist auch fein.
0: Aber ja, immerhin.
1: Reicht Axel Prokop natürlich nicht, unserem Astro Axel, ne, unserem lieben Kollegen hier von Ostseewelle, der hat schon lange Urlaub geplant, ist auf Mallorca. Wie ist die Aufregung, du großer Fan?
2: Ganz ehrlich, ich bin mega aufgeregt. Eine totale Sonnenfinsternis zu sehen, das ist wirklich einer der ganz, ganz großen Lebensträume von mir. Deshalb haben mein Mann und ich uns auch schon weit im Vorfeld vorbereitet, vor ungefähr knapp einem Jahr schon mal ein Hotel gebucht, um auf Nummer sicher zu gehen, ein Auto gemietet, was heute spontan wahrscheinlich gar nicht mehr möglich ist. Also holen uns nachher das Auto ab und dann müssen wir uns halt entscheiden, fahren wir jetzt wirklich noch zum Süden der Insel, um da zu gucken, weil wir wissen allerdings auch nicht, welche Straßen alle gesperrt sind. Wird hier vielleicht ein Verkehrschaos werden. Aber ansonsten der Rest, Sonnenfinsternisbrillen habe ich von zu Hause mitgebracht, ist dabei, Stativ fürs Handy ist dabei, abgecheckt, wo kann man gucken. Wir haben gestern Abend noch eine Generalprobe gemacht, also vom Ballermannstrand aus kann man das sehen, da geht dann die Sonne quasi hinter den Bergen unter und kurz bevor sie hinter den Bergen ist, wird sie verdunkelt sein. Das wird ein ziemlich aufregendes Erlebnis und ich bin ganz gespannt, was das wird. Und jetzt hilft nur noch am Ende eins, Daumen drücken, aufs gute Wetter hoffen und dass nicht zu viele Wolken am Himmel sind und nicht zu viel Dunst in der Luft. Und dann kriegen wir das hin.
1: Ist denn so eine richtige aufgeregte Stimmung vor Ort? Sind die Leute irre, voll?
2: Ja, ich muss ganz ehrlich sein, also so viel Sonnenfinsternis-Hype ist jetzt hier am Ballermann noch nicht so zu spüren. Auch ein paar Einheimische haben mir hier erzählt, dass im Prinzip die Insel genauso voll ist wie immer. Ja. Also auch hier, die spielen jetzt noch nicht so diesen Sonnenfinsternis-Vibe und Hype. Allerdings ist er natürlich auch hier in den Medien sehr präsent. Überall laufen Nachrichten, überall sind Reporter und sagen, welche Straßen gesperrt werden. Aber so ganz genau wissen, habe ich das Gefühl, tut das hier niemand. Von den tausenden Soldaten, die eingeflogen sein sollen, habe ich jetzt auch noch keine gesehen. Aber wahrscheinlich dann heute Abend dann am Straßenrand, wenn die Sonnenfinsternis kommt. Allerdings so ein bisschen Sonnenfinsternis-Feeling kommt ja auch. In einigen Supermärkten werden noch Brillen verkauft. Gibt auch noch welche für rund 5 Euro das Stück. Hier und da wird sich unterhalten, wo kann man heute Abend am besten gucken. Hey, wo ist die Sicht? Gut. Wo fahre ich hin oder wann fahre ich hin? Weil man ja, wie gesagt, weiß, dass die Straßen alle gesperrt werden. Deshalb wollen wir uns auf jeden Fall nachher auch rechtzeitig losmachen.
0: Ja, wunderbar. Hört sich doch gut an. Auf dem Ballermann kannst du das direkt sehen, ne? Schön schlürfend aus dem Sangria-Eimer und sich dann die Sonnenfinsternis angucken.

0: No Angels Venus, 2000er Sound, Ostseewelle gleich The Last Goodnight Pictures of You, wenn ihr so ein bisschen entspannter braucht. Manche sitzen vielleicht womöglich beim Frühstück, entweder in den Sommerferien oder das zweite Frühstück im Büro, was ganz leer ist, weil die anderen zu Hause im Urlaub frühstücken. Du, es ist immer eine Schleife da. Luna mit Bailando, Sommermucke und Purple Disco Machine auch dabei. Nächste halbe Stunde hier bei Ostseewelle.
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0: Guten Morgen, Update um 9:30 Uhr. Hier bei Ostseewelle jetzt im Nachrichtenstudio Ingo Lorenz.
9: Ein Paar steht in Rostock ab heute vor Gericht. Es wollte mit einer Yacht von Kolumbien nach Europa fahren mit über 250 Kilo Kokain an Bord. Erwischt wurden sie aber von portugiesischen Ermittlern vor den Azoren. Die EU verbietet ab heute bestimmte Burgerkartons und Backwarenpapiere. Betroffen sind Verpackungen, die PFAS enthalten, die sogenannte Ewigkeitschemikalie.
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9: Rauch haben Zeugen in Stralsund-Vogelsang am Mittag aus einem Mehrfamilienhaus gemeldet. Die Feuerwehr hat den Wohnungsbrand schnell unter Kontrolle bekommen. Einige andere Wohnungen wurden geräumt. Eine Mieterin wurde mit Verdacht auf Rauchvergiftung ins Krankenhaus gebracht, andere

0: Ort untersucht. Die Brandursache wird noch ermittelt.
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3: Schön, schöner am schönsten. So sieht es in den nächsten Tagen beim Wetter aus. Heute Sonne, viel Sonne, aber Richtung Küste. Da kommen auch mal ein paar dickere Wolken ins Land. Es bleibt aber trotzdem überwiegend trocken. Und wir haben eine Sonnenscheindauer um die 11 bis 15 Stunden. Warme 19 bis 25 Grad werden es am Nachmittag. Das ist ja noch ganz angenehm. Ab morgen sprechen wir dann wieder über die Hitze. Teilweise bis 30 Grad, aber meist sonnig. Und am Freitag wird sogar super heiß. 30 bis 34 Grad.
1: 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A20 Richtung Stettin, in der Ausfahrt Gützkow noch das Pannenwohnmobil in der Kurve. Und Stadtverkehr Rostock, schmaler Damm zwischen Stadtautobahn und Handelsstraße, die Bauarbeiten plus 10 Minuten. Flitzerblitzer, A14 Richtung Karstädthöhe, Platerberg. A24 Richtung Hamburg zwischen Zachentin und Galin. B96 zwischen Lietze und Bergenhöhe, Ralswiek. Und der Rügenzubringer Richtung A20 beim Rastplatz Rügenblick. B104 zwischen Rampo und Schwerin auf dem Paulsdamm, beide Richtungen. B105 Rheinberg Richtung Strahli, B108 Warenshof aus Teterow, B109 Ortsausgang Prenzlau Richtung Templin, B110 Ortsausgang Usedomstadt Richtung Ahlbeck, B191 in Riederfelde Richtung Brok, B198 zwischen Dedelow und Prenzlau. Ortseingang Altentreptow von Neubrandenburg kommend ist jetzt neu dabei. Dankeschön, Luca. Anklam Pasewalker Straße zwischen Blowatz und Großströmkendorf. Bentwisch am Hansecenter. Bandelin beidseitig. Bresewitz Richtung Friedland. Duchowo Hauptstraße. Greifswald, Marienstraße und Fiete meldet die Schillerstraße noch nach. Dankeschön. Zwischen Jessenitz und Blübten stehen sie. Schwerin-Medewege bei den Gärten, beide Richtungen. Stralsund-Rostocker Chaussee zwischen Triebsees und A20. Wismar-Rostocker Straße am Weißen Stein. Keiner meldet mehr aktuelle Flitzerblitzer. Ne? Deswegen immer durchrufen auf der 0381 49 78 110.
4: Wollte Blitzer melden. Ronny hier. B104. Also Richtung Löcknitz.
1: Großartig.
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0: Und yo, was geht ab, liebe Community? Ihr hört Ostseewelle 13 Minuten nach halb 10. Ja, schneidet euch erstmal gut an, denn heute läuft es hier ein bisschen anders bei Ostseewelle. Ihr wisst Bescheid, ne? Heute ist nämlich der offizielle Tag der Jugend. Und was Jugendsprache angeht, hier mal für euch ein paar Beispiele.
1: Es geht ja gerade um die Nathalie Pohl, die Extremsportlerin, die von Frankfurt nach Köln schwimmt. Das könnte also in Jugendsprache sein. Nathalie Pohl, die Extremsportlerin, die aktuell von Frankfurt nach Köln schwimmt. Ey, die ist so ein Girlboss. Das ist crazy, was sie da abzieht. Bleib stabil, Nathalie.
0: Ja, genau. Das und wer jeden Tag den ganzen Tag Ostseewelle ballert, der ist ja auch immer super informiert, ne?
1: Kannst du das mit dem Super bitte nochmal richtig...
0: Super wird das,
1: ja,
0: super
1: musst du
0: wie eine Fremdsprache.
1: Ja. Hast du nochmal? Können wir den nochmal haben, bitte?
0: Also, wer jeden Tag, den ganzen Tag Ostseewelle ballert, ist einfach immer super informiert.
2: Das klingt aber auch doof.
1: Naja, man muss sich immer natürlich erstmal dran gewöhnen, ne? Und dann, also zum Beispiel aktuell könnte man auch sagen, hier der ganze Hype um die Hochzeit von Ronaldo ist voll Arsch.
0: Sagt man das? Voll Arsch?
1: Wenn einem das nicht gefällt, dann ja, okay. dann sollte man das so tun. Hast du noch einen?
0: Ja, ohne die Verkehrsmeldung würden uns die Flitzerblitzer wirklich so hops nehmen, die würden einfach unser Taschengeld snacken, wenn wir euch nicht davor warnen. Aber ist einfach eine Ehre, anzusagen, euch das anzusagen. Ich krieg das nicht so hin.
1: Sehr schön.
0: Ich muss nochmal Nachhilfe gehen.
1: Und weil Ingo schon mit dabei ist, also Ingo hält sich zurück, das ist auch richtig so, weil der Altersunterschied dann ansonsten wirklich zu breit wäre, die Schere. Aber Kompliment in Jugendsprache für deine Nachrichten, Ingo, könnte sein, Ingo, deine News sind so fly, das crazy, Digga.
2: Oh Gott. Ihr seid cringe.
0: Ja, das ist wirklich alles cringe hier.
1: Sehr
0: meine
1: gut.
0: Güte.
1: Hallo, Lorenz.

auch mitgesungen? Das war einer eurer Lieblingshits aus den 90ern. Und damit die Mischung stimmt, jetzt wieder ein Hit aus den aktuellen Charts. Hier bei Ostseewelle.

0: Und ihr hört Ostseewelle in 9 Minuten schon 10 Uhr und da kommt sie, unsere wunderschöne, liebste Kollegin.
1: Ach, danke schön. Guten Morgen, ihr zwei. Und mein kleiner Neffe Janno, der wird heute ein Jahr alt, hat seinen ersten Geburtstag. Und dreimal dürft ihr raten, was er von mir zum Geburtstag geschenkt bekommt.
0: Du bist ja die beste Tante der Welt. Du machst ja ganz viel. Irgendwas mit Hansa bestimmt.
1: Ja, natürlich. Er bekommt sein erstes Hansa-Trikot geschenkt.
2: Hansa-Trikot!
0: Richtig so.
1: Schön. Ja. Aber erstmal, bevor es zum Kindergeburtstag geht, die meiste Musik mit allen aktuellen Hits für einen schönen Mittwoch. Gleich für euch Dancing in the Moonlight. Vorher erstmal Dua Lipa.

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16: Prozess gegen Segler mit Koks an Bord. EU verbietet ab heute bestimmte Verpackungen. Guten Tag, ich bin Ingo Lorenz. Vor dem Landgericht Rostock steht ab heute ein Segler-Duo aus dem Kreis Rostock. Der 59-Jährige und seine 67-jährige Mitseglerin sind angeklagt wegen Drogenhandel. Sie haben laut Staatsanwaltschaft im vorigen Sommer extra eine Yacht gekauft und sind mit der von Kolumbien nach Europa gestartet. An Bord auch 264 Kilo Kokain. Geschafft haben es die beiden bis zu den Azoren. Hier haben portugiesische Ermittler den Stoff gefunden. Fast hätte sein Platz in einem Flixbus einen 37-jährigen Polen hinter Gitter gebracht. Die Bundespolizei hat ihn in Pommeln kontrolliert und er hatte seine 440 Euro Geldstrafe nicht bezahlt. 22 Tage hätte er dafür sitzen müssen. Er stand zur Fahndung im Computer. Der Mann hat bezahlt und konnte weiterfahren. Nicht zahlen konnte dagegen ein Mitfahrer in einem Auto. Der 44-Jährige sitzt deshalb jetzt für 15 Tage in Neustrelitz.
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16: Weniger Müll, dafür tritt heute die neue EU-Verpackungsverordnung in Kraft. Erste Maßnahmen, Verbot von fettabweisenden Burgerboxen und Einpackpapier für Backwaren, wenn sie bestimmte Schadstoffe enthalten. In den nächsten Jahren kommen dann noch mehr neue Regeln. Ab 2030 müssen die meisten kleinen Plastikportionstütchen für Senf, Ketchup und Mayo verschwinden. Ein Stahlträger ist heute Morgen im Schwarzwald auf die A81 gekracht. Das schwere Bauteil ist bei Bauarbeiten abgestürzt, erst auf ein Gerüst, dann auf die Autobahn. Ein Bauarbeiter hat jetzt einen gebrochenen Fuß. Die Polizei hat die Autofahrer dann teils rückwärts zur nächsten Ausfahrt geleitet. Ein Statiker soll jetzt entscheiden, ob die Brücke auch mit einem Träger weniger hält. 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Und jetzt das Wetter.
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1: Wir haben aktuell zwischen 17 und 19 Grad. Bei uns in Mecklenburg-Vorpommern bis zu 25 Grad sind drin. In der Küstenregion ein paar mehr Wolken mit dabei. Das macht aber nichts. Es bleibt den ganzen Tag trocken und die Sonne begleitet uns auch den ganzen Tag. Der Zwei-Tage-Trend. Morgen am Donnerstag, da auch viel Sonne bis 30 Grad und übermorgen am Freitag dann stellenweise sogar bis 35 Grad. Es ist 10.03 Uhr.
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1: Vorsicht bitte auf der A20 Richtung Stettin in der Ausfahrt Gützko und Pannenwohnmobil in der Kurve. Dann Stadtverkehr Rostock Schmaler Damm zwischen Stadtautobahn und Handelsstraße Bauarbeiten. 10 Minuten mehr ein Plan. Flitzerblitzer, die stehen auf der A14 Richtung Karstadthöhe Platerberg. A24 Richtung Hamburg zwischen Zarrentin und Galin. B96 zwischen Lietze und Bergenhöhe Ralswiek und Rügenzubringer Richtung A20 kurz vor dem Rastplatz Rügenblick. B104 zwischen Rampe und Schwerin auf dem Paulsdamm beidseitig. Im Polzu Richtung Löcknitz. Am Ortsausgang Lahlendorf Richtung Teterow. B105 in Rheinberg Richtung Stralsund. B108 in Warenshof aus Teterow kommend. B109 am Ortsausgang Prenzlau Richtung Templin. B110 am Ortsausgang Stadt Usedom Richtung Ahlbeck. B191 zwischen Eldenau und Karstadt Richtung Karstadt, in Riederfelde Richtung Bruck. B192 am Ortsausgang Sito Richtung Malchow. B198 zwischen Dedelow und Prenzlau. Am Ortseingang Altentrieb-Dorsner-Brandenburg kommt. In Anklam Pasewalker Straße Höhe Pizzeria. Zwischen Blowatz und Großströmkendorf. In Bentwisch am Hansecenter. In Bandelin beidseitig. In Bresewitz Richtung Friedland. In Ducherow Hauptstraße. Greifswald-Marienstraße und Schillerstraße. In Hagenow-Parkstraße, zwischen Jessenitz und Lübtheen, zwischen Markgrafenheide und Hinrichshagen auf dem Waldparkplatz, in Schwerin-Medewege bei den Gärten, beidseitig da, zwischen Triebsichs und der A20, in Wismar-Rostocker Straße am Weißen Stein und ihr habt auch noch einen.
2: Hallo liebes Ostseewelle-Team, der Blitzer steht in Stralsund in der Rostocker Chaussee stadteinwärts auf der rechten Seite.
1: Danke dir, habt ihr auch noch welche gesehen? Dann ruft euch bei uns auf der Studio-Hotline. Das ist die 0381 49 78 110. Denn keiner meldet mehr. Aktuelle Flitzerblitzer.
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1: Mit Elisabeth Reinhold. Kommt gut durch diesen Mittwoch. Für euch gibt's jetzt eine lange Musikstrecke. Gleich Dermot Kennedy für euch mit Funeral. Jetzt erstmal hier.

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0: 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Vorsicht bitte, auf der A20 Richtung Lübeck, zwischen Alten Treptow und Anklam, ein brennendes Auto, Feuerwehr ist da unterwegs. A20 Richtung Lübeck, Vorsicht bitte, zwischen Alten Treptow und Anklam, ein brennendes Auto, Feuerwehr ist unterwegs. Gleich geht's hier weiter mit der meisten Musik, mit allen aktuellen Hits bei Ostseewelle. Für euch Hügel, die frische neue Nummer, Move Into the Sun. Das ist super Sommersound hier bei Ostseewelle. Und dazu Country Sound von Amy MacDonald. Bleibt bei Ostseewelle.
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3: Hier bei uns in Mecklenburg-Vorpommern wechseln sich Sonne und Wolken heute den ganzen Tag ab. Es ist ein richtig schöner Mittwoch. Dazu bleibt es trocken bei Temperaturen bis zu 25 Grad heute maximal. Es weht auch nur ein schwacher Wind. Der Zwei-Tage-Trend dann noch schöner. Morgen am Donnerstag bis 30 Grad. Übermorgen am Freitag Sonne satt bis 35 Grad sogar. Es ist 10.31 Uhr.
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3: A20 Richtung Stettin in der Ausfahrt Gützke und Pannenwohnmobil in der Kurve. Und Vorsicht bitte auf der A20 Richtung Lübeck zwischen Altentrebt und Anklam. Da ein brennendes Fahrzeug, Feuerwehr ist unterwegs. Stadtverkehr Rostock, schmaler Damm zwischen Stadtautobahn und Handelsstraße. Da Bauarbeiten, plant so 10 Minuten mehr ein. Flitzerblitzer, die stehen auf der A14 Richtung Karstadt-Höhe Platerberg. A24 Richtung Hamburg zwischen Zarentin und Galin. B96 zwischen Lietze und Bergenhöhe Ralswiek und Rügenzubringer Richtung A20 kurz vor dem Rastplatz Rügenblick. B104 zwischen Rampe und Schwerin auf dem Paulsdamm beidseitig und in Polzow Richtung Löcknitz, drittes Mal auf der B104 am Ortsausgang Lahlendorf Richtung Teterow. B105 in Rheinberg Richtung Stralsund, B108 in Warenshof aus Teterow kommt, B109 am Ortsausgang Prenzlau Richtung Templin, B110 am Ortsausgang Stadt Usedom Richtung Albeck, B91 zwischen Eldena und Karstädt Richtung Karstädt und in Riederfelde

0: Richtung Brok. B192 im Ortsausgang Sito Richtung Malchow. B98 zwischen Dedelow und Prenzlau. Am Ortseingang Altentreptow aus Neubrandenburg kommt. In Anklam, Pasewalker Straße, Höhe Pizzeria. Benfisch am Hansecenter, in Bandelin beidseitig. In Bresewitz Richtung Friedland, Duchero Hauptstraße. In Greifswald Marienstraße und Schillerstraße. In Hagenow Parkstraße, zwischen Jessenitz und Lübtheen. Zwischen Markgrafenheide und Henrichshagen auf dem Waldparkplatz. In Schwerin Medewege bei den Gärten beidseitig. Stralsund Rostocker Chaussee stadteinwärts. Zwischen Trebsees und der A20. Und dann in Wismar Rostocker Straße am Weißen Stein. Na, habt ihr auch noch welche gesehen? Dann ruft euch bei uns auf der Studio-Hotline. Das ist die 0381 49 78 110. Dann keiner meldet mehr. Aktuelle Flitzerblitzer.
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0: Ich bin Elisabeth Reinhold. Moin, und für euch gibt's gleich eine Frau, die trotz, ja, dass sie ein Weltstar ist, ihre Wäsche auf Tour selber wäscht und dann auch noch beobachtet, wie sie in der Sonne trocknet. Wer das ist, gleich hier bei Ostseewelle.

Also sie ist ein Weltstar, aber ihr wäscht ihre Wäsche trotzdem alleine. Ihr hört Ostseewelle. Und Amy MacDonald ist gerade auf Tour, hat jetzt ein Video gepostet, was sie denn so in den Pausen macht. Sie genießt die Sonne und wartet darauf, dass ihre Wäsche trocknet. Die hängt im Hintergrund und sagt, ja, das habe ich auch selber gewaschen. Läuft bei ihr. Jetzt hörte sie hier mit einem.

Ihr hört Ostseewelle jetzt mit einem Mann, der seine Hits gern im Schlafzimmer schreibt. Und anscheinend läuft das ziemlich gut. Jetzt hier Chris Cab mit Liar Liar.

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8: Junge Autofahrer sollen Rennen auf B96 ausgetragen haben. EU verbietet ab heute bestimmte Verpackungen. Guten Tag, ich bin Ingo Lorenz. Die B96 zu ihrer persönlichen Rennstrecke auserwählt haben, sollen zwei Fahranfänger, gerade 18 Jahre alt. Eine Zeugin hat auf der B96 kurz vor Mitternacht beobachtet, dass die beiden auf der zweispurigen Straße erst langsam nebeneinander hergefahren sind, dann kräftig Gas gegeben haben. Offensichtlich auch deutlich mehr als hier erlaubt. Das war teils nur Tempo 80. Die Polizei hat die beiden Nachwuchsrennfahrer auf Rügen gestoppt. Ihre Führerscheine liegen jetzt in der Akte. Vor dem Landgericht Rostock steht ab heute ein Segler-Duo aus dem Kreis Rostock. Der 59-Jährige und seine 67-jährige Mitseglerin sind angeklagt wegen Drogenhandel. Sie haben laut Staatsanwaltschaft im vorigen Sommer extra eine Yacht gekauft und sind mit der von Kolumbien nach Europa gestartet. An Bord auch 264 Kilo Kokain. Geschafft haben es die beiden bis zu den Azoren. Hier haben portugiesische Ermittler den Stoff gefunden.
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8: Weniger Müll. Dafür tritt heute die neue EU-Verpackungsverordnung in Kraft. Erste Maßnahme, Verbot von fettabweisenden Burgerboxen und Einpackpapier für Backwaren, wenn sie bestimmte Schadstoffe enthalten. In den nächsten Jahren kommen noch mehr neue Regeln. Ab 2030 müssen die meisten kleinen Plasteportionstütchen für Senf, Ketchup und Mayo verschwinden. Ein Stahlträger ist heute Morgen im Schwarzwald auf die A81 gekracht. Das schwere Bauteil ist bei Bauarbeiten abgestürzt, erst auf ein Gerüst, dann auf die Autobahn. Ein Arbeiter hat jetzt einen gebrochenen Fuß. Die Polizei hat die Autofahrer dann teils rückwärts zur nächsten Ausfahrt geleitet. Die Autobahn ist gesperrt. 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Und jetzt das Wetter.
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9: Neubrandenburg aktuell Spitzenreiter mit 20 Grad. Bis zu 25 Grad können es heute noch maximal werden. Und dazu haben wir einen freundlichen Sonne-Wolken-Mix. Ein paar Wolken ziehen sich auch mal zu, dann ist es auch mal kurz grau. Aber es bleibt den ganzen Tag trocken, strahlend blauer Himmel. 2-Tage-Trend, dann noch schöner. Morgen am Donnerstag viel Sonne bis 30 Grad. Übermorgen am Freitag dann sogar bis 35 Grad maximal. Es ist 11.03 Uhr. 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Mit einer Info von der A20 Richtung Lübeck zwischen Altentreptow und Anklam. Da hat ja ein Pkw gebrannt. Der steht jetzt da gelöscht auf dem Standstreifen. Gibt also keine weiteren Behinderungen mehr. Und einmal moin.
10: Hier ist Christina aus Rostock. Ich wollte Bescheid sagen, ein Ampelausfall in der Hamburger Straße, Kreuzung Tschaikowski-Straße. Also da bitte mit Vorsicht fahren.
9: Danke dir und achtet dann da einfach auf die Schilder. Flitzerblitzer stehen auf der A14 Richtung Karstadt-Höhe Platerberg, A24 Richtung Hamburg zwischen Zarrentin und Galin, B96 zwischen Lietz und Bergenhöhe Reitzwieg und Rügenzubringer Richtung A20 kurz vor dem Rastplatz Rügenblick. B104 zwischen Rampe und Schwerin auf dem Paulsdamm beidseitig und in Polzow Richtung Löcknitz. Ein dritter steht auf der B104 am Ortsausgang Lahlendorf Richtung Teterow. Dann B105 in Rheinberg Richtung Stralsund. B110 am Ortsausgang Stadt Usedom Richtung Ahlbeck. B191 in Riederfelde Richtung Brug. B198 zwischen Dedelow und Prenzlau. Am Ortseingang Altentreptow aus Neubrandenburg kommt ein Laser. In Anklam, Pasewalker Straße Höhe Pizzeria. In Bentwisch am Hansescenter, in Bresewitz Richtung Friedland, in Duchero Hauptstraße, Greifswald Marienstraße und Schillerstraße, Hagenow Parkstraße zwischen Jessenitz und Lübtheen, zwischen Markgrafenheide und Henrichshagen auf dem Waldparkplatz, in Schwanengüstrower Straße beidseitig, in Schwerin-Medewege bei den Gärten beidseitig, Straße und Rostocker Chaussee stadteinwärts, zwischen Triebsees und der A20 und in Wismar Rostocker Straße am Weißenstein. Habt ihr auch noch welche gesehen? Dann ruft durch bei uns auf der Studio-Hotline. Das ist die 0381 49 78 110. Denn keiner meldet mehr. Aktuelle Flitzerblitzer.
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9: Ich bin Elisabeth Reinhold. Wünsche euch einen schönen Mittwoch. Und jetzt hier ein absoluter Überflieger. Der brandneue Hit von David Guetta zusammen mit A-Lock. Das ist One River.

0: 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Vorsicht bitte auf der A19 Richtung Berlin zwischen Malchow und Waren Gegenstände auf der Fahrbahn. Da liegen Reifenteile. Vorsicht bitte A19 Richtung Berlin zwischen Malchow und Waren Reifenteile auf der Fahrbahn.
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0: zu Hause, im Homeoffice, im Büro oder unterwegs im Auto oder ihr genießt den Ferientag, da singt jeder automatisch mit. Das ist Ostseewelle, 11.27 Uhr, 11:27, 11:30. Gleich geht's hier weiter mit der meisten Musik, mit allen aktuellen Hits. Heißer Anwärter auf den Sommerhit 2026. Gleich für euch Harry Styles mit American Girl und dazu aus den 80ern ganz kultig Sydney Youngblood mit Sit and Wait. Bleibt bei Ostseewelle.
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8: So langsam kommt der Sommer wieder richtig zurück. Hochreif bringt uns viel Sonne mit in Mecklenburg-Vorpommern. Wir haben heute einen freundlichen Sonne-Wolken-Mix. Es bleibt trocken bis 25 Grad. Der Zwei-Tage-Trend. Morgen am Donnerstag dann bis 30 Grad und übermorgen am Freitag Sonne, Sonne, Sonne bis 35 Grad maximal. Es ist 11.30 Uhr. 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A14 Richtung Karstadt zwischen dem Kreuz Schwerin und Ludwigslust. Nord gab es einen Unfall. Die rechte Spur da gesperrt und auch der Standstreifen. Fahrt schön vorsichtig. A19 Richtung Berlin. Vorsicht bitte zwischen Malchow und Waren da Reifenteile auf der Fahrbahn. Flitzerblitzer stehen auf der A14 Richtung Karstadt, Höhe Platerberg. Und A24 Richtung Hamburg zwischen Zarrentin und Galin. B96 zwischen Lietze und Bergenhöhe Reitzwiek, Rügenzubringer Richtung A20, kurz vorm Rastplatz Rügenblick, B04 zwischen Rampe und Schwerin auf dem Paulsdamm beidseitig und in Polzow Richtung Löcknitz. Am Ortsausgang Lahlendorf Richtung Teterow stehen sie noch und B105 in Rheinberg Richtung Stralsund. B08 in Warenshof aus Teterow kommt, B110 am Ortsausgang Stadt Usedom Richtung Ahlbeck, B91 zwischen Eldena und Karstadt Richtung Karstadt, in Riederfelde Richtung Brok. B92 am Ortsausgang Sito Richtung Malchow, B98 zwischen Dedel und Prenzlau. Am Ortseingang Altentreptow aus Neubrandenburg kommt, in Anklam Pasewalker Straße Höhe Pizzeria, zwischen Blowatz und Großströmgendorf, in Bentwisch am Hanse Center, Bandelin beidseitig, in Bresewitz Richtung Friedland, Duchero Hauptstraße, in Stralsund Marienstraße und Schillerstraße, in Hagenow Parkstraße, zwischen Jessenitz und Lübtheden, zwischen Markgrafenheide und Hinrichshagen auf dem Waldparkplatz, in Mukran Richtung Frora, in Schwan-Güstrower Straße beidseitig, in Schwerin-Medewege bei den Gärten beidseitig, Strahls- und Rostocker Chaussee stadteinwärts, zwischen Triebsees und der A20 und in Wismar Rostocker Straße am Weißen Stein. Habt ihr auch noch welche gesehen? Dann ruft euch bei uns auf der Studio-Hotline. Das ist die 0381 49 78 110. Denn keiner meldet mehr. Aktuelle Flitzerblitzer.
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8: Mit Elisabeth Reinhold. Euch einen schönen Mittwoch. Und in dieser Ostseewelle halben Stunde, das ist gerade das Gesprächsthema bei euch in der Region. Total regional, gegen 11.45 Uhr hier bei Ostseewelle. Jetzt, wie versprochen, ein heißer Anwärter auf den Sommerhit 2026. Hier ist Harry Styles mit American Girls.

Also das sind mal zwei Neuzugänge, die auf dem Fußballplatz wohl niemals Tore schießen werden. Ihr hört Ostseewelle, total regional hier bei uns in der Küstenregion. Und die Stadt Marlow hat zwei neue Mähroboter verpflichtet. Die drehen ab sofort selbstständig ihre Runden über den Platz und sorgen dafür, dass der Rasen immer schön kurz bleibt. Das Beste ist, während die da fleißig den Fußballplatz und Sportplatz mähen, hat der Stadtbauhof mehr Zeit für andere Arbeiten in Marlow. Also nicht wundern, wenn ihr da mal vorbeikommt und die zwei kleinen Kollegen da ganz alleine trainieren auf dem Sportplatz. Immerhin, über mangelnde Laufbereitschaft kann sich da kein Trainer beschweren.

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12: Drogenprozess in Rostock verzögert. Bilger spricht über Probleme bei Binnenschiffen. Guten Tag, ich bin Ingo Lorenz. Der Mega-Drogenprozess in Rostock hat sich heute Vormittag verzögert. Eine Schöffin war nicht erschienen. In diesen Minuten soll Ersatz für die Laienrichterin eintreffen und der Prozess dann tatsächlich losgehen. Angeklagt sind ein Mann und eine Frau aus dem Kreis Rostock. Sie sollen versucht haben, per Segeljacht Kokain im zweistelligen Millionenwert von Kolumbien nach Europa zu bringen. Die beiden wurden vor den Azoren erwischt. Im Gericht gelten strenge Sicherheitsvorkehrungen. In den Gängen patrouillieren maskierte Beamte mit Maschinenpistolen. Zoff hatte es in Neubrandenburg um Wahlplakate gegeben, die zu früh aufgehängt wurden. Doch wann es genau losgehen durfte, da war offenbar selbst die Landeswahlleitung nicht so ganz sattelfest, berichtet der Nordkurier. Offiziell heißt es, 6 Wochen vorher dürfen die Parteien ihre Plakate aufhängen. Das wäre Sonntag, der 9. August gewesen. In einem offiziellen Schreiben stand aber der 8. Falsch gerechnet, sagt die Landeswahlleitung. Bei einer nach Wochen berechneten Frist käme es auf den Wochentag an. Richtig war also Sonntag, der 9. Alles klar?
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12: Bundesverkehrsminister Bilger trifft sich heute mit seinen Kollegen aus den Bundesländern, um über die Probleme der Binnenschifffahrt durch das Niedrigwasser zu beraten. Er hatte vorher schon gesagt, diese Probleme würden noch länger anhalten. Deshalb sollten mehr Güter von den Schiffen auf die Straße und die Bahn verlagert werden. Das Leben in Deutschland ist im Juli wieder deutlich teurer geworden, sagt das Statistische Bundesamt. Im Schnitt hat alles 2,8% mehr gekostet als vor einem Jahr. Grund: das Ende des Tankrabatts und der Iran-Krieg. Dazu kommen Probleme wie der niedrige Pegel in vielen Flüssen. Der Rhein ist ein wichtiger Transportweg für Öl und Benzin. 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Und jetzt das Wetter.
13: Wir haben aktuell
6: zwischen 19 und 21 Grad. Bei uns in Mecklenburg-Vorpommern bis zu 25 Grad werden es heute stellenweise noch. Dazu viel, viel Sonne überall. Ein paar lockere Wolken, aber ein strahlenblauer Himmel. Es bleibt den ganzen Tag trocken und dazu weht auch nur ein schwacher Wind. Der Zwei-Tage-Trend. Morgen am Donnerstag wird es noch sonniger, noch heißer, bis 30 Grad. Und übermorgen am Freitag setzen wir noch mal eine Stufe drauf. Es bleibt trocken, es bleibt sonnig, dann aber bis 35 Grad maximal und der Wind, der weht auch nur schwach bis mäßig. Also ein rundum schöner Start dann ins Wochenende. 12.03 Uhr ist es. 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Vorsicht bitte auf der A14 Richtung Karstadt zwischen dem Kreuz Schwerin und Ludwigslust. Ein Unfall auf der rechten Spur. Da ist deshalb auch gesperrt und Standstreifen auch. Ihr kommt also einspurig dran vorbei. Flitzerblitzer stehen auf der A14 Richtung Karstadt, Höhe Platerberg. A24 Richtung Hamburg zwischen Zarrentin und Galin. B96 zwischen Lietze und Bergen, Höhe Ralswiek. Und Rügenzubringer Richtung A20 kurz vorm Rastplatz Rügenblick. B104 zwischen Rampe und Schwerin auf dem Paulsdamm beidseitig, in Polzow Richtung Löcknitz und am Ortsausgang Lahlendorf Richtung Teterow. B105 von Rheinbeck Richtung Stralsund, B108 in Warenshof aus Teterow kommt, B110 am Ortsausgang Stadt Usedom Richtung Ahlbeck, B191 zwischen Eldenahn und Karstadt Richtung Karstadt, in Riederfelde Richtung Brok, B192 am Ortsausgang Sito Richtung Malchow, B198 zwischen Dedelow und Prenzlau, in Anklam-Pasewalker Straße Höhe Pizzeria, zwischen Blowatz und Großschrömgendorf, in Bentwisch am Hanse-Center, in Bandelin beidseitig, in Bresewitz Richtung Friedland, in Duchero die Hauptstraße, Greifswald-Marienstraße und Schillerstraße, Hagenow Parkstraße, zwischen Jessenitz und Lübten, zwischen Markgrafenheide und Hinrichshagen auf dem Waldparkplatz, in Mokran Richtung Prora, in Rostock-Hamburger Straße an der Kunsthalle stadteinwärts frisch aufgebaut, Schwan-Güstrower Straße beidseitig, in Schwerin-Medewege bei den Gärten beidseitig, zwischen Triebsees und der A20, Wismar-Rostocker Straße am Weißenstein. Und Herbie hat noch einen.
13: Ich wollte einen Blitzer melden. In Freiland, Rostocker Chaussee stadteinwärts, Höhe Tankstelle.
6: Danke dir. Habt ihr auch noch welche gesehen? Dann ruft euch bei uns auf der Studio-Hotline. Das ist die 0381 49 78 110. Denn keiner meldet mehr. Aktuelle Flitzerblitzer.
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0: Ihr hört Ostseewelle. Es ist 12.27 Uhr, 3 Minuten vor 12:30 und unsere Sternwarten in Mecklenburg-Vorpommern, egal ob Greifswald, Remblin, Schwerin oder Demmin, die freuen sich sowas von auf heute Abend, machen große Sonnenfinsternis-Public-Viewings bei uns, denn heute Abend wirklich das absolute Himmelsspektakel. Alle Infos zur großen Sonnenfinsternis, wann genau der Höhepunkt ist und wo ihr richtig gut gucken könnt, gibt's im Web bei ostseewelle.de. Gleich geht's hier weiter mit der meisten Musik, mit allen aktuellen Hits. Für euch One Republic, die neue Nummer Need Your Love und dazu Sommersound zum Mittanzen von Lars Ketchup, der Ketchup-Song.
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3: Hier bei uns in Mecklenburg-Vorpommern wechseln sich Sonne und Wolken heute den ganzen Tag ab. Es ist ein richtig schöner Mittwoch. Dazu bleibt es trocken bei Temperaturen bis zu 25 Grad heute maximal. Es weht auch nur ein schwacher Wind. Der Zwei-Tage-Trend dann noch schöner. Morgen am Donnerstag bis 30 Grad. Übermorgen am Freitag Sonne satt bis 35 Grad sogar. Es ist 12.31 Uhr. 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A14 Richtung Karstadt zwischen dem Kreuz Schwerin und Ludwigslust. Da gab es einen Unfall, deswegen die rechte Spur und der Standstreifen gesperrt. Dann eine Info aus dem Landkreis Vorpommern-Greifswald von euch.
4: Moin, Marius hier. Ich wollte einmal eine Gummimatte auf der, ich glaube, das ist die B111 zwischen Wolgast und Gützkow melden. Genauer zwischen Rüssow und Lümansdorf.
3: Danke dir. Also Vorsicht bitte, B111 zwischen Züssow und Wolgasthöhe, Brüssow, eine Gummimatte auf der Fahrbahn. Flitzerblitzer, die stehen auf der A14 Richtung Karstadt-Höhe Platerberg, A24 Richtung Hamburg zwischen Zarrentin und Galin, B96 zwischen Lietze und Bergenhöhe Reitzwiek und Rügenzubringer Richtung A20 kurz vor dem Rastplatz Rügenblick, B104 zwischen Rampe und Schwerin auf dem Paulsdamm beidseitig, in Polzow Richtung Löcknitz und am Ortsausgang Lahlendorf Richtung Teterow, B105 in Rheinberg Richtung Stralsund, B108 in Warenshof aus Teterow kommt, B110 am Ortsausgang Stadt Usedom Richtung Ahlbeck, B091 zwischen Eldena und Karstädt, in Riederfelde Richtung Brook, B092 am Ortsausgang Sito Richtung Malchow, B098 zwischen Dedelow und Prenzlau, an Klamp Hasewalker Straße Höhe Pizzeria, zwischen Blowarz und Großströmkendorf, Benfisch am Hanse Center, in Bandelin beidseitig, in Bresewitz Richtung Friedland, in Duchuru die Hauptstraße, Greifswald, Marienstraße und Schillerstraße, zwischen Jessenitz und Lübtheen, zwischen Markgrafenheide und Henrichshagen auf dem Waldparkplatz, in Mokran Richtung Prora, in Rostock, Hamburger Straße an der Kunsthalle stadteinwärts, in Schwan, Güstrower Straße beidseitig, Schwerin-Medewege bei den Gärten beidseitig, in Stralsund und Rostocker Chaussee stadteinwärts, zwischen Triebsies und der A20 und in Wismar, Rostocker Straße am Weißen Stein. Habt ihr auch noch welche gesehen? Dann ruft durch bei uns auf der Studio-Hotline. Das ist die 0381 49 78 110. Denn keiner meldet mehr. Aktuelle Flitzerblitzer.
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0: Ihr hört Ostseewelle und unsere Schulen, die machen sich so langsam wieder startklar. Da wird nochmal ein bisschen frische Farbe an die Wand gemacht oder auch mal eine Grundreinigung durchgeführt. Und auch wenn die Kids nach anderthalb Wochen Ferien in Mecklenburg-Vorpommern genießen, was macht man so in den Ferien, ne? Ausschlafen, baden gehen oder einfach mal Ostseewelle besuchen.
1: Hallo, ich bin Amelie, ich bin 9 Jahre alt, ich bin in der 4. Klasse. Ich war Wetterkind. Und ich möchte meine Klassenlehrerin grüßen, Frau Heuer. Sie sind die beste Klassenlehrerin ever. Ich weiß, es sind noch Ferien, aber ich freue mich auf die Schule wieder.
0: Ach Göttchen. Ja, Grundschule Heringsdorf auf Usedom. Na, da gibt's doch zum Schulstart nochmal ein paar extra Pluspunkte für Amelie. 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

Und da denkt man immer, die Megastars müssen die ultra krasse Technik haben und alles wird ihnen möglich gemacht. Dabei nehmen die Jungs von OneRepublic auch einfach nur Videos mit ihrem Handy auf und improvisieren da gerne mal ganz kreativ. Einen kleinen Einblick bekommt man auf der Social Media Seite von den Jungs. Jetzt hier frischer neuer Hit, Need Your Love, Boss Zivelle.

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5: Drogenprozess in Rostock gestartet. Bilger spricht über Probleme bei Binnenschiffen. Guten Tag, ich bin Adrian Mützel. Am Landgericht Rostock ist am Vormittag der Mega-Drogenprozess gestartet. Angeklagt sind ein Mann und eine Frau aus dem Kreis Rostock. Sie sollen versucht haben, per Segeljacht Kokain im zweistelligen Millionenwert von Kolumbien nach Europa zu bringen. Die beiden sind auf ihrer Schmuggeltour allerdings vor den Azoren erwischt worden. Dabei sind auch die Drogen entdeckt worden. Den Marktwert beziffert die Staatsanwaltschaft auf rund 15 Millionen Euro. Im Gericht gelten heute besonders strenge Sicherheitsvorkehrungen. So patrouillieren in den Gängen maskierte Beamte mit Maschinengewehren. 13 Verhandlungstage sind angesetzt. Bei einer Verurteilung würde den beiden bis zu 15 Jahren Gefängnis drohen. Die Kommunen hier in Mecklenburg-Vorpommern haben mehr Schulden als im Vorjahr. Sie stehen mit 12,6 Milliarden Euro bei den Kreditgebern in der Kreide, eine halbe Milliarde mehr als vorher. Der Städte- und Gemeindetag MV schlägt schon länger Alarm, denn die Ausgaben wachsen schneller als die Einnahmen. Das Dorf mit der größten Schuldenlast im Land ist Even bei Anklam. In der rund 180 Einwohner kleinen Gemeinde sind es über 9.300 Euro pro Kopf.
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5: Bundesverkehrsminister Bilger trifft sich heute mit seinen Kollegen aus den Bundesländern, um über die Probleme der Binnenschifffahrt zu beraten. Er hatte vorher schon gesagt, dass die Probleme mit dem Niedrigwasser noch länger anhalten würden. Deshalb sollten mehr Güter von den Schiffen auf die Straße und die Schiene. Spediteure sehen das allerdings kritisch und sagen, mehr Lkw-Fahrer würden auch nicht vor ihren Türen Schlange stehen. BAföG-Empfänger sollen am 1. April kommenden Jahres mehr Geld bekommen. So soll zuerst die Wohnkostenpauschale steigen von 380 auf 440 Euro. Das gilt für alle, die nicht mehr bei den Eltern wohnen. Und auch der BAföG-Grundbedarf für Studenten wird angehoben um knapp 90 Euro. 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Und jetzt das Wetter.
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6: Zwischen 19 und 21 Grad haben wir aktuell bei uns in Mecklenburg-Vorpommern. Die Ostsee vor Zingst, die hat 20 Grad Badewassertemperatur. Dazu ein freundlicher Sonne-Wolken-Mix den ganzen Tag. Bis zu 25 Grad können es heute werden. Es bleibt trocken. Der Zwei-Tage-Trend wird dann noch sommerlicher. Morgen am Donnerstag bringt hochreif dann bis zu 30 Grad mit. Weiter sonnig und trocken. Übermorgen am Freitag dann bis 35 Grad. Es ist 13.02 Uhr.
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6: A14 Richtung Karstadt zwischen dem Kreuz Schwerin und Ludwigslust gab es einen Unfall, deswegen rechte Spuren, Standstreifen gesperrt. Landkreis Mecklenburgische Seenplatte auf der B192 zwischen Sito und Sempzin. Ein Liegenbleiber, fahrt da vorsichtig dran vorbei, sehr spät zu sehen. Und der Hinweis um den Müritz-Nationalpark, da sind aktuell Feuerwehren wieder unterwegs wegen erneuter Waldbrandgefahr. Flitzerblitzer stehen auf der A14 Richtung Karstadt Höhe Platerberg, A24 Richtung Hamburg zwischen Zarrentin und Galin, B96 zwischen Lietzow und Bergen Höhe Ralswiek und Rügenzubringer Richtung A20 kurz vor dem Rastplatz Rügenblick, B104 zwischen Rampe und Schwerin auf dem Paulsdamm beidseitig, in Polzow Richtung Löcknitz, B105 in Rheinberg Richtung Stralsund, B108 in Warenshof aus Teterow kommt, B110 am Ortsausgang Stadt Usedom Richtung Ahlbeck, B91 zwischen Eldena und Karstadt, in Riederfelde Richtung Brok, B92 am Ortsausgang Sito Richtung Malchow, B98 zwischen Dedelow und Prenzlau, Anklam Pasewalker Straße Höhe Pizzeria, zwischen Blowarz und Großstümkendorf, in Benfisch am Hansescenter, in Wandelin beidseitig, in Bresewitz Richtung Friedland, in Ducherow die Hauptstraße, Greifswald Marienstraße und Schillerstraße, Hagenow Parkstraße, zwischen Jessenitz und Lübtheen, zwischen Markgrafenheide und Henrichshagen auf dem Waldparkplatz, im Mukran Richtung Prora, in Schwan Güstrower Straße beidseitig, in Schwerin Medewege bei den Gärten beidseitig, in Stralsund Rostocker Chaussee stadteinwärts und Wismar Rostocker Straße am Weißen Stein. Habt ihr auch noch welche gesehen? Und dann ruft euch bei uns auf der Studio-Hotline. Das ist die 0381 49 78 110. Denn keiner meldet mehr. Aktuelle Flitzerblitzer.
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0: 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Jetzt nach dem Mittagessen Zeit für ein Espresso, Cappuccino oder einfach Käffchenzeit. Jetzt um 13.15 Uhr.
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2: Ja, Oberamtsrat Alfred Klausen?
3: Morgens, Alfred, na, wie ist?
2: Du, ich arbeite.
3: Was machst du denn?
2: Ab heute gelten in der EU die ersten verbindlichen Vorgaben der neuen Verpackungsverordnung, PPWR.
3: Und was hast du damit zu tun?
2: Ich habe mich freiwillig angemeldet als EU-Tester.
3: Das passt.
2: Wie?
3: Ja, du kannst dich dann wieder schön durchschnorren.
2: Gar nicht. Es geht um die Gesundheit der Bevölkerung und wie Fastfood verpackt wird.
3: Ist klar.
2: Sozusagen eine amtlich finanzierte Fressrunde.
3: Und was hast du schon bestellt?
2: 4 Burger, 2 Pizzen und 2x Bratnudeln mit Hühnchen.
3: Und das zahlt alles die EU?
2: Logo.
3: Und wie lange machst du das noch?
2: Bis kommenden Montag.
3: So lange?
2: Ja, ja.
3: Moment.
2: Was denn?
3: Ist nicht am Samstag eure Gartenparty?
2: Ja, wieso?
3: Nachtigalle, hör dir trapsen. Es geht hier gar nicht um die Gesundheit der Bevölkerung, sondern um die Gesundheit deiner Haushaltskasse.
2: Harvey, wehe, du sagst was, dann laden wir euch für Samstag aus.
3: Aus? Wir sind ja noch nicht mal eingeladen.
2: Ups. Echt nicht?
3: Ja, Gertrud war schon richtig enttäuscht. Sie hatte extra schon ein Aquarell für euch gemalt, weil sie fest davon ausgegangen war, dass wir eingeladen sind.
2: Oh, hat sie das Aquarell schon auf Leinwand gezogen?
3: Nein, noch nicht. Warum?
2: Super, dann soll sie es einfach mitbringen, so wie es ist. Dann können wir für die Gäste noch Doggybags daraus machen.
3: Dringendes Unverschämtheitskäffchen.
2: Bingo.
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0: Gleich geht's hier weiter mit der meisten Musik, mit allen aktuellen Hits. Ein frischer neuer Hit von Tame Impala und Jenny, Dracula. Und dazu aus den 90ern La Bouche mit Be My Lover. Bleibt bei Ostseewelle.
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0: 13.30 Uhr. 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A14 Richtung Karstadt zwischen dem Kreuz Schwerin und Ludwigslust gab es einen Unfall. Rechte Spur und Standstreifen da gesperrt. Landkreis Ludwigslust-Parchim zwischen Zabel und Hagenow nach einem Unfall in beiden Richtungen jetzt gesperrt, ist auch ein Rettungshubschrauber im Einsatz. Und für den Landkreis Mecklenburgische Seenplatte der Hinweis, um den Müritz-Nationalpark, vor allem bei Ganzin, sind aktuell einige Feuerwehren unterwegs wegen erneuter Waldbrandgefahr. Flitzerblitzer stehen auf der A14 Richtung Karstadt Höhe Plater Berg. B96 zwischen Lietzow und Bergen Höhe Ralswiek und Rügen zu Bringer Richtung A20 kurz vor dem Rastplatz Rügenblick. B104 zwischen Rampe und Schwerin auf dem Paulsdamm beidseitig und in Polzow Richtung Löcknitz. B105 in Rheinberg Richtung Stralsund. B108 in Warenshof aus Teterow kommt. B110 am Ortsausgang Stadt Usedom Richtung Ahlbeck. B191 zwischen Eldena und Karstädt Richtung Karstädt. In Riederfelde Richtung Brok. B192 am Ortsausgang Sito Richtung Malchow. In Anklam die Pasewalker Straße Höhe Pizzeria. In Bentwisch am Hansecenter. In Bresewitz Richtung Friedland. In Duchero die Hauptstraße. Hagenow Parkstraße. Zwischen Markgrafenheide und Hinrichshagen auf dem Waldparkplatz. In Mukran Richtung Prora. In Schwan-Güstrower Straße beidseitig. Stralsund und Rostocker Chaussee statt einwärts. Und ihr habt auch noch welche.
1: Hallo, liebes Ostseewelle-Team. Ich wollte einen Blitzer melden. Und zwar Karzu beim Skulpturenpark. Von Wolgas kommend in Richtung Karzu Ortseingang rein. Liebe Grüße, Jessie.
0: Danke, Jessie. Und moin.
2: Hallo, hier ist Anne. Und zwar in Hinrichshagen Richtung Freiburg. Da lesen sie.
0: Danke, Anne. Habt ihr auch noch welche gesehen? Dann ruft euch bei uns auf der Studio-Hotline. Das ist die 0381 49 78 110. Denn keiner meldet mehr. Aktuelle Flitzerblitzer.
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0: Mit Elisabeth Reinhold. Jetzt hier ganz gefühlvoll für euch Alex Warren mit Ordinary.

seit Wochen liegen da 50 Millionen Euro rum und keiner holt sie sich. Erd-Ostsee-Welle und bei Lotto 6 aus 49. Wirklich seit 39 Ziehungen hat niemand da mehr alle richtigen Zahlen getippt und getroffen. Das ist ein Rekord, seit Wochen auch schon. Wahnsinn, denn 50 Millionen sind drin. Heute Abend gibt es die nächste Chance und vielleicht geht es ja diesmal an jemanden aus Mecklenburg-Vorpommern. Denn so ganz ausgeschlossen ist das ja nicht. 44 Lotto-Millionäre hatten wir hier schon im Land. Also falls ihr heute einen Schein abgebt, wir drücken euch natürlich die Daumen und über eine Postkarte aus der Südsee würden wir uns freuen. 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

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Und wenn Geschwister Bock drauf haben, eine geile Sache zusammen zu machen, kann daraus was richtig Gutes werden, wie bei Felix und Lukas. Das sind die zwei von Fastboy. Jetzt hier bei Ostseewelle mit Rave.

0: Ganz entspannt geht's durch den Mittwoch mit Ostseewelle im Ohr. Gleich nach zwei. Die meiste Musik mit allen aktuellen Hits für euch. Sommergefühl gibt's von Kate Yanai mit Summer Dreamin'. Und dazu richtig gute Laune-Sound von David Guetta, Teddy Swims und Tons and I. Gone, gone, gone. Bleibt bei Ostseewelle.
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6: Illegales Autorennen auf B96. Mammutprozess gegen Meta beginnt. Guten Tag, ich bin Adrian Mützel. Privates Autorennen auf der B96 diese Nacht. Diese Anzeige hat jetzt der Staatsanwalt auf dem Tisch. Eine Zeugin hatte die beiden jungen Männer beobachtet. Ostseewelle-Reporterin Angelina Rieder.
7: Kurz vor Mitternacht auf der B96, dem Rügenzubringer, sind beide Fahrzeuge erst langsam nebeneinander gefahren. Doch dann haben beide Fahrer mächtig Gas gegeben. Eine Frau hat das Ganze beobachtet und schätzt, das waren ungefähr 160 km/h. Auf der Rügenbrücke gilt übrigens Tempo 80. Die Zeugin hat daraufhin die Polizei verständigt und die hat die beiden Möchtegern-Weltmeister auf der Insel Rügen gestoppt. Ihre Führerscheine mussten beide auch direkt abgeben und jetzt laufen die Ermittlungen.
6: Die Kommunen hier in Mecklenburg-Vorpommern haben mehr Schulden als im Vorjahr. Sie stehen mit 12,6 Milliarden Euro bei den Kreditgebern in der Kreide. Eine halbe Milliarde mehr als vorher. Der Städte- und Gemeindetag MV schlägt schon länger Alarm, denn die Ausgaben wachsen schneller als die Einnahmen. Das Dorf mit der größten Schuldenlast ist Even bei Anklam. In der rund 180 Einwohner kleinen Gemeinde sind es über 9.300 Euro pro Kopf.
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6: BAföG-Empfänger sollen am 1. April kommenden Jahres mehr Geld bekommen. So soll zuerst die Wohnkostenpauschale steigen von 380 auf 440 Euro. Das gilt für alle, die nicht mehr bei den Eltern wohnen. Und auch der BAföG-Grundbedarf für Studenten wird angehoben um knapp 90 Euro auf 563. Eine weitere wichtige Änderung betrifft die Freibeträge. Die sollen ab Mitte 2028 jährlich steigen, damit durch Inflation niemand benachteiligt wird. Vor dem Bundesgericht im kalifornischen Oakland beginnt heute ein großer Prozess gegen den Social-Media-Riesen Meta. 29 US-Staaten klagen wegen Suchtförderung der Plattformen Facebook und Instagram. Sie werfen dem Unternehmen vor, junge Nutzer bewusst abhängig zu machen. Meta drohen Schadenersatzzahlungen von bis zu 1,4 Billionen Dollar. Das sind 140.000 mal eine Million. Ein Urteil wird in den kommenden Wochen erwartet. 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Und jetzt das Wetter.
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0: Überall in Mecklenburg-Vorpommern haben wir jetzt die 20-Grad-Marke geknackt. 22 Grad Badewassertemperatur haben wir geknackt in der Müritz in Waren. Und dazu wechseln sich Sonne und Wolken heute ab. Es bleibt trocken. Der Zwei-Tage-Trend dann noch schöner. Morgen am Donnerstag bis 30 Grad super sonnig. Übermorgen am Freitag super sonnig bis 35 Grad. Es ist 14.02 Uhr. 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A14 Richtung Karstadt. Zwischen dem Kreuz Schwerin und Ludwigslust gab es einen Unfall, da die rechte Spur unter Standstreifen gesperrt. Hier wird noch auf den letzten Abschlepper gewartet, dann ist gleich alles wieder frei. A20 Richtung Stettin an der Baustelle bei Neukloster. 10 Minuten mehr einplanen. Flitzerblitzer. Stehen auf der A14 Richtung Karstadt Höhe Platerberg. A24 Richtung Hamburg zwischen Zarrentin und Galin. B96 zwischen Dietze und Bergen höher als Wieg und Rügenzubringer Richtung A20 kurz vor dem Rastplatz Rügenblick. B104 zwischen Rampe und Schwerin auf dem Paulsdamm beidseitig und in Polzu Richtung Löcknitz. B105 in Rheinberg Richtung Stralsund. B108 in Warenshof aus Tetero kommend. B110 am Ortsausgang Stadt Usedom Richtung Albeck. B191 zwischen Eldena und Karstadt Richtung Karstadt. In Riederfelde Richtung Bruck. In Bandelin beidseitig. In Greifswald Marienstraße und Schillerstraße, in Henrichshagen Richtung Greifswald, in Katzow aus Wolgast kommt am Skulpturenpark, im Mokran Richtung Prora, in Schwaden-Güstower Straße beidseitig, in Stralsund und Rostocker Chaussee stadteinwärts und Wismar-Rostocker Straße am Weißen Stein. Habt ihr auch noch welche gesehen? Dann ruft euch bei uns auf der Studio-Hotline. Das ist die 0381 49 78 110. Dann keiner meldet mehr. Aktuelle Flitzerblitzer.
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0: Ostseewelle. Mit Elisabeth Reinhold. Genießt den Mittwoch.

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gut durch den Mittwoch mit Ostseewelle Hitradio Mecklenburg-Vorpommern und Luisa aus Zingst. Die hat heute schon früh Feierabend gemacht, ist jetzt gerade auf dem Weg, will ein bisschen was einkaufen. Und heute Abend kommen Freunde vorbei und die wollen eine Runde den Grill anschmeißen. Dann lasst es euch dann auf jeden Fall schmecken. Musikwunsch

14.17 Uhr, Ostseewelle, der beste Verkehrsservice für unser Land. Immer sofort, wenn etwas passiert. Vorsicht bitte auf der A20 Richtung Lübeck zwischen Zuro und dem Kreuz Wismar, Reifenteile auf der Fahrbahn. Vorsicht bitte A20 Richtung Lübeck zwischen Zuro und dem Kreuz Wismar, Reifenteile auf der Fahrbahn. Fahrt überall schön vorsichtig.

0: 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Zwar genießt Morgenmann Uwe 169,5 Wörlitzer gerade seinen Urlaub, es campen, aber natürlich darf ich über Ostseewelle nicht fehlen. In der nächsten halben Stunde der brandneue Hit von ihm zusammen mit Leandro de la Vega, unser Nachwuchsproduzent aus Rabensteinfeld bei Schwerin, gerade mal 13 Jahre alt, haben sich zusammengetan, mega Hit draus gemacht, Desire. Gibt's in der nächsten Ostseewelle halben Stunde. Bleibt bei uns.
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5: Um die 21, 22 Grad haben wir aktuell, dazu viel, viel Sonne. Es bleibt den ganzen Tag sonnig und auch trocken. Bis zu 25 Grad können es noch werden. Zwei Tage Trend, noch sonniger und noch schöner. Übermorgen am Freitag sogar bis 35 Grad. Es ist 14.30 Uhr.
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5: A20 Richtung Stettin, Vorsicht bitte an der Baustelle bei Neukloster, da so 10 Minuten mehr einplanen. Flitzerblitzer stehen auf der A14 Richtung Karstadt, Höhe Platerberg. A24 Richtung Hamburg zwischen Zarentin und Galin. B96 zwischen Lietze und Bergen, höher als Wieck, und Rügenzubringer Richtung A20.

0: 78 110. Dann kann er mal das mehr. 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
0: Mit Elisabeth Reinhold. Moin. Für euch jetzt Kaigo und Khalid mit Save My Love.

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Eine Flasche Wein, Schokolade oder ein Urlaubsmitbringsel? Und ab wann ist es vielleicht schon ein bisschen zu viel? Darüber wollen wir uns morgen mit euch austauschen. Ab 6 Uhr. Im guten Morgen. Hier bei Ostseewelle.

0: 7. Dieser Song hier ist ganz neu. Und wir glauben, er könnte euch auch gefallen.
1: Moin, hier ist Uwe 169,5 Wollitzer aus dem Guten Morgen bei Ostseewelle. Und das ist meine neue Single Desire.

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0: hier bei Ostseewelle. Es ist Mittwochnachmittag, kurz vor drei, und Christian Renz übernimmt jetzt.
1: Ja, und heute Abend wird's himmlisch. Und zwar wortwörtlich, ne? Kurz nach 20 Uhr erleben wir live eine partielle Sonnenfinsternis. Aber bitte nicht einfach drauf losgucken. Wie ihr eure Augen dabei richtig schützt, das klären wir nachher gegen 15.45 Uhr. Und während wir heute hier nur einen Teil der Sonnenfinsternis sehen, geht's auf Mallorca ordentlich zur Sache. Dort erlebt unser Ostseewelle-Kollege Axel Prokhoff sogar die totale Finsternis. Wir schalten heute Abend mal live rüber zu ihm auf die Insel und hören, was da denn so abgeht. Es lohnt sich, dran zu bleiben. Elisabeth, schönen Feierabend.
0: Danke.
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12: Brandverdacht im Müritz-Nationalpark. Mammutprozess gegen Meta beginnt. Guten Tag, ich bin Adrian Mützel. Schon wieder hat es im Müritz-Nationalpark gequalmt. Was die Ursache ist, das konnten uns die Einsatzkräfte auf Nachfrage noch nicht sagen. Vorsorglich haben sich heute mehrere Feuerwehren auf den Weg gemacht. Erst vor einem Monat war ein Großbrand in dem Nationalpark ausgebrochen. Hunderte Hektar Waldfläche standen hier in Flammen. Die Löscharbeiten in dem Gebiet haben Wochen gedauert, unter anderem, weil hier viel alte Munition im Boden liegt. Betrunken, ohne Führerschein einen Unfall verursachen und dann abhauen. Das hat eine 45-Jährige in der Nähe von Penzlin geschafft. Weit gekommen ist sie allerdings nicht. Ostseewelle-Reporter Alexander Stut.
13: Ja, die Unfallursache stand schnell fest, nachdem die Polizei die Frau in Möldenhagen, also nicht weit vom Unfallort an der Seenplatte, stellen konnte. Ein erster Alkoholtest ergab sage und schreibe 2,56 Promille. Ein Führerschein hatte sie auch nicht. Um genau festzustellen, wie viel Promille die 45-Jährige zum Unfallzeitpunkt hatte, wurde im Krankenhaus eine doppelte Blutprobe gezogen. Zuerst war die Frau ja nach dem Unfall geflüchtet. Der Mähdrescher Fahrer hatte den Unfallwagen dann durch Zufall in Möldenhagen entdeckt und die Polizei gerufen. Das Auto ist Schrott. Die Schadenshöhe am Drescher muss jetzt ein Gutachter klären.
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12: Die Bundesregierung hat eine große Reform der deutschen Geheimdienste beschlossen. Der Verfassungsschutz und der Bundesnachrichtendienst sollen Angreifer aktiv bekämpfen können, statt sie nur zu beobachten. Auch ist es künftig erlaubt, die Infrastruktur von ihnen zu stören oder gezielt Falschinformationen zu verbreiten. Die Reform muss noch vom Bundestag beschlossen werden. Vor dem Bundesgericht im kalifornischen Oakland beginnt heute ein großer Prozess gegen den Social-Media-Konzern Meta. 29 US-Bundesstaaten klagen wegen Suchtförderung der Plattformen Facebook und Instagram. Sie werfen den Unternehmen vor, junge Nutzer bewusst abhängig zu machen. Meta drohen Schadenersatzzahlungen von bis zu 1,4 Billionen Dollar. Das sind 140.000 mal eine Million. Ein Urteil wird in den kommenden Wochen erwartet. 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Und jetzt das Wetter.
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15: In Lübs am Alten Wasserturm 21 Grad, Sassnitz am Alten Fährhafen 19, bis zu 25 Grad sind hier und da noch drin. Obendrauf viel Sonne, nur wenige Wolken, Regenwahrscheinlichkeit gleich null. Auch in der Nacht bleibt es meist klar und trocken bei Temperaturen zwischen 14 und 8 Grad. Der Zwei-Tage-Trend sieht auch richtig gut aus. Morgen den ganzen Tag lang Sonne, bis der Arzt kommt. Bleibt überwiegend trocken bei herrlichen 30 Grad. Übermorgen weiter sonnig und trocken bei heißen 34 Grad maximal. 15.03 Uhr gleich, Ostseewelle hier mit dem besten Verkehrsservice für unser Land und da ist soweit alles frei. Gute Fahrt, wenn ihr unterwegs seid. Die Flitzerblitzer, die stehen aber A14 Richtung Karstadt, Höhe Platterberg, A24 Richtung Hamburg zwischen Sarrentin und Gallin, B96 zwischen Lietze und Bergenhöhe Ralswiek und Rügenzubringer Richtung A20 kurz vorm Rastplatz Rügenblick. B105 in Rheinberg Richtung Stralsund, B108 in Warenshof, machen sie aus Tetro, kommen ein paar Bilder. B191 zwischen Eldena und Karstadt in Richtung Karstadt, B192 Sido raus in Richtung Malchow. In Bandelin machen sie beidseitig Fotos, in Hagenow in der Parkstraße, in Hinrichshagen Richtung Greifswald, in Katzow aus Wolgast kommt am Skulpturenpark zwischen Markgrafenheide und Hinrichshagen auf dem Waldparkplatz, in Mukran Richtung Prora, Schwan, Güstrower Straße beidseitig und Stralsund, Rostocker Chaussee stadteinwärts. Habt ihr auch noch was auf dem Zettelchen? Dann gerne her damit. Studio Hotline ist die 0381 49 78 110, denn keiner meldet mehr aktuelle Flitzerblitzer. Schönen Mittwochnachmittag, ihr Lieben. Macht euch einen Lenz. Ich bin Christian Renz. Hey, hey.
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Unseren Top-DJ Felix Jehn aus Nordwestmecklenburg läuft momentan die Open-Air-Festival-Saison. Zum Produzieren bleibt da nicht so viel Zeit. Deshalb gibt's ihn jetzt mit seinem Erfolgsremix für den jamaikanischen Superstar Omi. Hier ist er mit Cheerleader bei eurem Heimatsender Ostseewelle. Schönen Mittwochnachmittag.

0: Morgen Mitte, Ostseewelle hier um 3:45 und wir entertainen euch natürlich auch in der nächsten halben Stunde. Da haben wir geschmeidigen 2000er Pop von Melanie C mit dabei in den Startlöchern. First Day of My Life und vorneweg geht's ab wie Schmitz Katze. Ja, mit dem aktuellen Banger Where Is My Husband von Shooting Star Ray. Kennt dranbleiben für die meiste Musik mit allen aktuellen Hits.
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0: Gleich 15.30 Uhr, ihr hört Ostseewelle mit dem Feierabend-Update um 3:30. Adrian Mützel in der Nachrichtenredaktion.
8: Weil im Müritz-Nationalpark heute Rauch aufgestiegen ist, sind gleich mehrere Feuerwehren der Region angerückt. Am frühen Nachmittag hat es dann Entwarnung gegeben. Was den Qualm dort verursacht hat, ist unklar. Zugriff statt Beobachtung. Die Bundesregierung will mehr Befugnisse für deutsche Geheimdienste ermöglichen. Durch eine Reform soll es möglich sein, gezielter gegen Angreifer vorzugehen.
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8: Die Polizei in Rostock warnt aktuell vor gefährlichen Aufklebern. Unbekannte haben die an mehreren Orten in der Stadt angebracht. Dahinter sind Rasierklingen festgeklebt. Reißt jemand dieser Aufkleber, auf denen meist politische Inhalte stehen, ab, ist die Verletzungsgefahr hoch.
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0: Dann schauen wir doch mal aufs Wetter hier bei Ostseewelle für uns in Mecklenburg-Vorpommern. Temperaturen liegen aktuell noch um die 22, 23 Grad. Ansonsten bleibt es heute überall schön sonnig und trocken, auch im Feierabend. In der Nacht geht's trocken weiter, dazu sternklarer Himmel bei Temperaturen zwischen 14 und 8 Grad. Der Zwei-Tage-Trend, morgen weit verbreitet sonnig und trocken bei höchstens 30 Grad. Übermorgen sind dann sogar bis zu 34 Grad drin. Bleibt also schön freundlich und sommerlich. Wir haben es 15.29 Uhr, 3:30, Ostseewelle mit dem besten Verkehrsservice für unser Land. Und da schalten wir euch direkt mal mit dazu. Moin!
10: Hallo, liebes Ostseewelle-Team, hier ist Tini. Ich wollte bloß einmal Bescheid geben, wenn man auf der B96 von Neubrandenburg nach der Strelitz reinfährt, hat sich ein Verkehrsunfall ereignet. Bitte vorsichtig fahren da.
0: Alles klar, Tini, danke fürs Melden. Also nochmal Landkreis Mecklenburgische Seenplatte, B96, da gab es einen Unfall. Ortseingang Neustrelitz aus Neubrandenburg kommt. Polizei leitet langsam dran vorbei. Danke, Tini. Die Flitzerblitzer, die stehen A14 Richtung Karstadt, Höhe Platerberg, A24 Richtung Hamburg, zwischen Zarentin und Galin. Und da habt ihr auch noch einen.
11: Moin, liebes Ostseewelle-Team, Trecker René hier.
0: Moin.
11: Ich habe auch einen Blitzer auf der A24 Hamburg vom Ostkreuz statt einwärts Richtung Hohorn, kurz vor der Abfahrt Jenfeld. Da steht der Blitzerhänger.
0: Danke dir, mein Lieber. Dann B96 zwischen Lietze und Bergenhöhe Ralswiek und Rügenzubringer Richtung A20 kurz vom Rastplatz Rügenblick. B105 in Rheinberg Richtung Stralsund, B108 in Warenshof, stehen sie aus Teterow kommt. B191 zwischen Eldena und Karstädt Richtung Karstädt. B192 Ortsausgang Sito Richtung Malchow. In Bandelin machen sie beidseitig Fotos. In Hagenow in der Parkstraße. In Hinrichshagen Richtung Greifswald. Katzow aus Wolgast kommt am Skulpturenpark. Park zwischen Markgrafenheide und Hinrichshagen auf dem Waldparkplatz und in Stralsund, Rostocker Chaussee stadteinwärts. Habt ihr auch noch was entdeckt? Dann gerne her damit. Studio-Hotline ist die 0381 49 78 110. Denn keiner meldet mehr aktuelle Flitzerblitzer. Schönen Mittwoch, macht euch einen Lenz. Ich bin Christian Renz, BIA.
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0: Heute Abend findet das Himmelsspektakel des Jahrzehnts statt. Eine Sonnenfinsternis. Ostseewelle hier und ja, bei uns wird sie zwar nur partiell zu sehen sein, trotzdem sehr, sehr spektakulär. Der Mond schiebt sich dabei zu rund 90% vor die Sonne. Viele werden dafür an die Ostseeküste fahren, ihren Blick nach Nordwesten richten und die Sonnenfinsternis während des Sonnenuntergangs verfolgen. Los geht's, kurz nach 19 Uhr. Der Höhepunkt ist dann so gegen 20.07 Uhr. Ganz wichtig, ne, das Ganze soll man sich nur mit einer speziellen Sonnenfinsternisbrille angucken. Sonst kann das wirklich böse Folgen für die Augen haben, hat uns Professor und Leiter der Augenklinik Rostock Thomas Fuchsluger hier im Guten Morgen heute bei Ostseewelle erzählt.
1: Wenn man jetzt in die quasi verfinsterte Sonne guckt, vor allem bei einer totalen Sonnenfinsternis, aber auch bei einer partiellen, werden die Lichtstrahlen durch die Augenlinse so gebündelt, dass es quasi hinten an der Netzhaut am Auge zu einer Verbrennung kommen kann und dass dann dort eine Narbe sich entwickelt. Das merkt man nicht direkt, sondern oft erst Stunden später und dann kommt es wirklich zu einer dauerhaften Schädigung der Sehkraft. Und da kann man an sich auch nichts mehr machen, weil das wie eine Verbrennung ist. Und da wirklich auch darauf achten, dass hier keiner ohne diese quasi im Markt erhältlichen Sonnenfinsternisbrillen, die nach DIN zertifiziert sind, dort in die Sonne guckt.
0: Übrigens, normale Sonnenbrillen schützen die Augen nicht, ne? Alternativ könnt ihr die Sonnenfinsternis auch mit einer Lochkamera beobachten, wie ihr die ganz einfach baut und wo ihr bei uns im Land die besten Viewing-Spots findet. Haben wir euch im Web bei ostseewelle.de ganz entspannt mal zusammengestellt. Klickt euch gerne mal rein. Jetzt gibt's Kultmucke von New Order. Viel Spaß!

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0: 15.57 Uhr haben wir es, Ostseewelle hier, kurz vorm Feierabend, und bis der Rechner runtergefahren wird, hören wir rein natürlich in die meiste Musik mit allen aktuellen Hits, können wir uns gleich auf 2000er Powerrock freuen. Mit im Gepäck Three Doors Down mit Here Without You und den Anfang macht Stimmwunder The Weeknd mit Save Your Tears. Gern dranbleiben, geht sofort weiter am Mittwochnachmittag.
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7: Entwarnung nach Brandverdacht im Müritz-Nationalpark. Mehr Befugnisse für deutsche Geheimdienste. Guten Tag, ich bin Adrian Mützel. Stichwort Waldbrand. Bei diesem Funkspruch haben sich am Mittag mehrere Feuerwehren der Seenplatte in Bewegung gesetzt. Im Müritz-Nationalpark soll es Rauch gegeben haben bei Kratzeburg. Die Ursache konnten uns die Einsatzkräfte auf Nachfrage nicht nennen. Etliche Wehren haben die Lage inspiziert. Vorsorglich, auch ein Hubschrauber ist im Einsatz gewesen. Feuer- oder Glutnester sind nicht festgestellt worden. Dennoch bleiben die Wehren in Alarmbereitschaft. Erst vor einem Monat hatte es hier einen Großbrand gegeben. Ohne Licht und mit viel Benzin im Blut ist eine 16-Jährige bei Hagenow vor der Polizei geflüchtet, teilweise mit 160 km/h. Den Beamten ist der Hyundai zuerst auf der B5 bei Fellan aufgefallen. Die junge Frau hat anstatt anzuhalten aufs Gas getreten und ist Richtung Prezier gerast, dabei in den Gegenverkehr und über rote Ampeln gefahren, ohne abzubremsen oder auszuweichen. Die Polizei hat den Sichtkontakt verloren und die Verfolgung abgebrochen. Keine zwei Stunden später haben die Polizisten sie wieder gesehen. Auch dieses Mal ist sie geflohen. Eine errichtete Sperre hat die Fahrt an Höhe des Trolleywerkes beendet. Einen Führerschein hatte sie mit 16 Jahren ohnehin nicht. Für die Frau hagelt es jetzt Anzeigen.
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7: Die Bundesregierung hat eine große Reform der deutschen Geheimdienste beschlossen. Der Verfassungsschutz und der Bundesnachrichtendienst sollen Angreifer aktiv bekämpfen können, statt sie nur zu beobachten. Auch ist es erlaubt, die Infrastruktur von ihnen zu stören oder gezielt Falschinformationen zu verbreiten. Die Reform muss noch vom Bundestag beschlossen werden. BAföG-Empfänger sollen sich ab dem 1. April kommenden Jahres über mehr Geld freuen können. So soll erst die Wohnkostenpauschale steigen von 380 auf 440 Euro. Das gilt für alle, die nicht mehr bei den Eltern wohnen. Eine weitere wichtige Änderung betrifft die Freibeträge. Die sollen ab Mitte 2028 jährlich steigen, damit durch Inflation niemand benachteiligt wird. 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Und jetzt das Wetter.
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0: Also wettertechnisch gibt's heute wirklich nichts zu meckern, ne? Waren-Müritz an der Nudelfabrik 23 Grad. Pasewalk an der Wurstfabrik 22. 25 sind hier und da noch drin. Obendrauf gibt's viele Sonnenstrahlen, nur wenige Wolken. Die Regenwahrscheinlichkeit gleich null. Auch in der Nacht bleibt es meist klar und trocken bei Temperaturen, ja, so zwischen 14 und 8 Grad. Der Zwei-Tage-Trend, morgen am Donnerstag, den ganzen Tag lang Sonne, bis der Arzt kommt, bleibt auch überwiegend trocken bei herrlichen 30 Grad. Übermorgen weiter sonnig und trocken bei heißen 34 Grad maximal. 16.03 Uhr.
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0: Daniel hat was für den Landkreis Ludwigslust-Parchim. Moin.
8: Moin, liebes Ostseewelle-Team. Ich wollte einen Unfall durchgeben. Und zwar zwischen Passow und Lübs am Abzweig nach Werder hat es gescheppert. Da ist eine ungesicherte Unfallstelle.
0: Daniel, danke dir fürs Verpetzen, fahrt uns da natürlich besonders vorsichtig. Landkreis Mecklenburgische Seenplatte, B96 gab es einen Unfall. Ortseingang Neustrelitz aus Neubrandenburg kommt. Polizei leitet langsam dran vorbei. Landkreis Rostock, zwischen Hinrichshagen und Graal-Müritz ist ein Wohnmobil direkt in einer Kurve liegen geblieben. Auch da Obacht bitte. Die Flitzerblitzer, die stehen A24 Richtung Hamburg zwischen Zarentin und Galin und nochmal Richtung Hamburg kurz vor der Abfahrt Jenfeld. B96 zwischen Lietze und Bergenhöhe Ralswiek und Rügen-Zubringer Richtung A20 kurz vom Rastplatz Rügenblick. B105 in Rheinberg Richtung Stralsund, B108 in Warenshof aus Teterow kommt. B110 habt ihr einen? Moin.
9: Hi, wunderschönen guten Tag, Kevin hier. Und zwar wollte ich einen Blitzer melden, Tessin auswärts Richtung Zilz in der 50er.
0: Danke dir. B191 mit dabei zwischen Eldena und Karstädt Richtung Karstädt. B192 Sido raus Richtung Malchow. In Bandelin machen sie beidseitig Bilder. In Hagenow in der Parkstraße. In Hinrichshagen Richtung Greifswald. In Katzow aus Wolgast kommt direkt am Skulpturentag. Dann zwischen Markgrafenheide und Hinrichshagen auf dem Waldparkplatz und Stralsund-Rostocker Chaussee stadteinwärts. Habt ihr auch noch was entdeckt? Dann ruft gerne durch. Studio-Hotline ist die 0381 49 78 110. Denn keiner meldet mehr aktuelle Flitzerblitzer. Schönen Mittwochnachmittag, ihr Lieben. Macht euch einen Lenz. Ich bin Christian Renz. Ahoi.
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0: gleich gibt's brandneuen Sound von Olivia Rodrigo hier bei Ostseewelle. Vorher schalten wir euch auf der 0381 49 78 110 dazu. Der Krische hier, moin.
1: Hallo, Christian ist dran.
0: Ja.
1: Die lasern zwischen Bergen und Gingst, kurz vorm Friedwald.
0: Sehr schön, dann kommt er natürlich mit auf ein Zettelchen, Krischi. Du sag mal, kurze Frage noch, bevor wir auflegen hier. Heute Abend, ne, Sonnenfinsternis, bist du mit dabei? Interessiert dich das oder nicht?
1: Ich bin gerade nach Bergen gefahren, um mir noch so eine Brille zu beschaffen, aber sie sind ausverkauft.
0: Ja, ich glaube, da bist du ein bisschen zu spät dran, mein Lieber.
1: Ja, ich habe alle in Berlin liegen in meiner Wohnung, aber hier im Ferienhaus habe ich die nicht. Ja. So ist das, nicht dran gedacht, einen Monat vorher.
0: Aber ich drücke dir auf jeden Fall noch die Daumen, dass du noch eine findest. Ja,
1: ja, unbedingt. Ja, gucken, von Ummanns aus schön rüber gucken aufs Wasser.
0: So muss
1: da
0: das.
1: Da kann man gut gucken.
0: Regie, liebe Grüße und viel Spaß heute Abend.
1: Alles klar, danke. Tschüss.
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0: Three Doors Down mit Here Without You aus den 2000ern. Auf dem Heimweg von der Arbeit nach Hause sind wir natürlich auch gern euer Beifahrer. Mit dabei unsere Ostseewelle Musikstars. Und da haben wir gleich Anastasia mit dem 2000er Ohrwurm I'm Out of Love mit am Start. Und den Startschuss fällt Weltstar Taylor Swift mit ihrer aktuellen Hitsingle The Fate of Ophelia.
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0: Genau 16.30 Uhr, Ostseewelle hier mit dem Feierabend-Update um 16:30 in der Nachrichtenredaktion Adrian Mützel.
14: Bei Hagenow ist eine 16-Jährige gleich zweimal vor der Polizei geflohen. Mit dem Auto ist sie mit 160 km/h teilweise im Gegenverkehr unterwegs gewesen und das ohne Licht. Eine Polizeisperre hat die Wahnsinnsfahrt beendet. Auch die Deutsche Bahn will ihren Teil beitragen, um die Lieferketten im Güterverkehr einzuhalten. Weil auf den Flüssen so gut wie gar nichts mehr geht, sollen jetzt zusätzliche Züge für den Transport bereitgestellt werden.
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14: Die Polizei in Rostock warnt aktuell vor gefährlichen Aufklebern. Unbekannte haben die an mehreren Orten in der Stadt angebracht. Dahinter sind Rasierklingen festgeklebt. Reißt jemand diese Aufkleber, auf denen meist politische Inhalte stehen, ab, ist die Verletzungsgefahr hoch.
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0: Dann schauen wir doch mal aufs Wetter hier bei Ostseewelle vor uns in Mecklenburg-Vorpommern. Temperaturen liegen aktuell noch um die 22, 23 Grad. Ansonsten bleibt es heute überall schön sonnig und trocken, auch im Feierabend. In der Nacht geht's trocken weiter. Dazu sternklarer Himmel bei Temperaturen zwischen 14 und 8 Grad. Der Tagetrend. Morgen weit verbreitet sonnig und trocken bei höchstens 30 Grad. Übermorgen sind dann sogar bis zu 34 Grad drin. Bleibt also schön freundlich und sommerlich. 16.32 Uhr, Ostseewelle hier mit dem besten Verkehrsservice für unser Land. A20 Richtung Lübeck. Vorsicht, zwischen Groß-Sahra und Lübeck Süd liegen Gegenstände auf der Fahrbahn. Vorsicht bitte. Landkreis Ludwigslust-Parchim zwischen Passau und Lübs am Abzweig nach Werder. Da gab es einen Unfall. Polizei vor Ort und leitet dran vorbei. Landkreis Mecklenburgische Seenplatte, B96, ebenfalls ein Unfall. Ortseingang Neustrelitz aus Neubrandenburg kommt. Auch dort wird halb

0: Habt ihr auch noch was entdeckt? Dann ruft gerne durch. Studio Hotline ist die 0381 49 78 110, denn keiner meldet mehr aktuelle Flitzer Blitzer. Wer hat? Schönen Feierabend, macht euch einen Lenz. Ich bin Christian Renz. Hey, hey.
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Guten Morgen. Hier ist Anastasia für euch.

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10: 16-Jährige flüchtet zweimal vor Polizei. Bahn bietet Hilfe beim Güterverkehr an. Guten Tag, ich bin Adrian Mützel. Ohne Licht und mit viel Benzin im Blut ist eine 16-Jährige bei Hagenow vor der Polizei geflüchtet, teilweise mit 160 km/h. Den Beamten ist der Hyundai zuerst auf der B5 bei Fellan aufgefallen. Die junge Frau hat anstatt anzuhalten aufs Gas getreten und ist Richtung Prezier gerast, dabei in den Gegenverkehr und über rote Ampeln gefahren, ohne abzubremsen oder auszuweichen. Die Polizei hat den Sichtkontakt verloren und die Verfolgung abgebrochen. Keine zwei Stunden später haben die Polizisten sie wiedergesehen. Auch dieses Mal ist sie geflohen. Eine errichtete Polizeisperre hat die Fahrt dann Höhe des Trolleywerkes beendet. Einen Führerschein hatte sie mit 16 Jahren ohnehin nicht. Für die Frau hagelt es jetzt Anzeigen. Die Kommunen hier in Mecklenburg-Vorpommern haben mehr Schulden als im Vorjahr. Sie stehen mit 12,6 Milliarden Euro bei den Kreditgebern in der Kreide, eine halbe Milliarde mehr als vorher. Der Städte- und Gemeindetag MV schlägt schon länger Alarm, denn die Ausgaben wachsen schneller als die Einnahmen. Das Dorf mit der größten Schuldenlast ist Even bei Anklam. In der rund 180 Einwohner kleinen Gemeinde sind es über 9.300 Euro pro Kopf.
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10: Auf den Wasserstraßen bleibt die Lage für Güterschiffe kritisch. Die Pegel sind zu niedrig und viele Schiffe können nicht mehr fahren. Die Deutsche Bahn will jetzt zusätzliche Züge bereitstellen, damit die Lieferketten nicht unterbrochen werden. Die Tochter DB Regio könne sofort rund 400 Güterwagen mobilisieren, heißt es. Damit die Güter auch auf die Straße kommen, haben mehrere Bundesländer das Sonntagsfahrverbot für Lkw vorübergehend ausgesetzt. Russlands Präsident Putin hat gedroht, Handelsschiffe westlicher Staaten zu beschlagnahmen. Hintergrund ist die Festsetzung von Schiffen der sogenannten Schattenflotte durch europäische Länder. Vergeltung dafür sei überall möglich, auch im Verantwortungsbereich der russischen Pazifikflotte. Deren Kommandeur hat erklärt, man sei bereit, ausländische Schiffe zu inspizieren und festzusetzen. 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Und jetzt das Wetter.
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11: Herrliche 22 Grad messen wir in Hagenow an der Stadtkirche. 19 auf Rügen an der Naturbühne Ralswiek. Obendrauf reichlich Sonne. Nur ganz wenige Wolken, die überhaupt nicht stören. Regenwahrscheinlichkeit nicht gegeben. Auch in der Nacht bleibt es meist klar und trocken. Die Temperaturen dann so zwischen 14 und 8 Grad. Wir luschern mal auf einen Zwei-Tage-Trend. Morgen am Donnerstag den ganzen Tag lang Sonne, Sonne, Sonne. Es bleibt überwiegend trocken bei herrlichen 30 Grad. Übermorgen weiter sonnig und trocken bei heißen 34 Grad maximal. 17.03 Uhr, Ostseewelle hier mit dem besten Verkehrsservice für unser Land. Landkreis Ludwigslust-Parchim, zwischen Passow und Lübs am Abzweig nach Werder, da gab es einen Unfall, Polizei leitet langsam dran vorbei. Landkreis Mecklenburgische Seenplatte, B96, ein Unfall, Ortseingang Neustrelitz aus Neubrandenburg kommt, Polizei auch dort halbseitig dran vorbeileitend. Die Flitzerblitzer, die stehen A14 Richtung Karstadt, Höhe Platerberg, A24 Richtung Hamburg zwischen Zarentin und Galin, B96 zwischen Lietze und Bergenhöhe Ralswiek und Rügenzubringer Richtung Autobahn kurz vorm Rastplatz Rügenblick. B105 in Rheinberg Richtung Stralsund machen sie Bilder. B108 in Warenshof aus Tetrow kommt. B110 Ortsausgang Tessin Richtung Vils. B191 zwischen Eldena und Karstadt in Richtung Karstadt. B192 Sido raus Richtung Malchow. Ihr habt ein Moin.
12: Hallo, die Viola hier. Ich wollte euch nur ein Laser durchgeben. Und zwar Ortsausgang Altentreptow Richtung Neubrandenburg.
11: Danke, Viola. In Bandelin stehen sie beidseitig zwischen Bergen und Gingstür Friedwald in Hagenow in der Parkstraße, Ribnitz Richtung Glockenhagen an der Tanke und zwischen Markgrafenheide und Hinrichshagen auf dem Waldparkplatz. Habt ihr auch noch was entdeckt? Dann nichts wie her damit. Studio-Hotline ist die 0381 49 78 110, denn keiner meldet mehr aktuelle Flitzerblitzer. Schönen Mittwochnachmittag, macht euch einen Lenz, ich bin Christian Renz. Hey, hey.
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0: Ostseewelle erreicht ihr immer über die 0381 49 78 110 und da habt ihr ein Update vom Unfall auf der B96 Ortseingang Neustrelitz aus Neubrandenburg. Kommt Krischi hier, hallöchen.
1: Hi, der Ronny hier. Ich wollte nur sagen, die 96 Abfahrt Neustrelitz habe ich gerade wieder freigeräumt.
0: Ah, sehr schön.
1: Der Unfall ist beseitigt.
0: Wie lange musst du noch arbeiten?
1: Na, eigentlich vor 5 Minuten Feierabend gehabt.
0: Na, weißt du was, dann ab mit dir in den Feierabend und dann heute Abend, ganz wichtig, kurz nach 19 Uhr geht's da los mit der Sonnenfinsternis. Bist du schon ready?
1: Doch, wir haben ja Häuschen und Pferdchen, da werden wir uns schön hinsetzen und dann werden wir das mal beobachten, ne?
0: Na, dann wünschen wir euch auf jeden Fall ganz, ganz viel Spaß. Macht schön Bilder, wenn es geht und dann schickt uns die mal bei Instagram. Da können wir ein bisschen reposten, das Ganze.
1: Das machen wir.
0: Sehr schön. Liebe Grüße und schönen Feierabend.
1: Danke, ciao.
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2: Ja, partielle Sonnenfinsternis heute bei uns hier in Deutschland. Bis zu 90% können wir sehen. In Spanien, da haben wir die totale Sonnenfinsternis. Unser Ostseewelle-Kollege Axel Prokop, der ist auf Mallorca. Und da schalten wir gleich mal rüber gegen 17.45 Uhr, was da heute alles so Schönes abgeht. Hier geht's auf jeden Fall weiter gleich mit der meisten Musik, mit allen aktuellen Hits mit an Bord. Sommer, Sonne, gute Laune-Mucke von Mr. President aus den 90ern haben wir Coco Jumbo. Und vorneweg machen wir Platz für den aktuellen Chartknaller Don't Worry von Sexy Leonie. Wenn ihr das nicht verpassen wollt, bleibt bei Ostseewelle.
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4: 17.30 Uhr, ihr hört Ostseewelle mit dem Feierabend-Update um 17:30. Adrian Mützel in der Nachrichtenredaktion.
5: Am Rostocker Landgericht ist heute der Prozess gegen zwei mutmaßliche Drogenschmuggler gestartet. Die hatten versucht, 264 Kilo Kokain zu schmuggeln auf einem Segelboot von Kolumbien nach Europa. Auch die Deutsche Bahn will ihren Teil beitragen, um die Lieferketten im Güterverkehr einzuhalten. Weil auf den Flüssen so gut wie gar nichts mehr geht, sollen jetzt zusätzliche Züge für den Transport bereitgestellt werden.
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5: Auf dem Rügenzubringer haben sich zwei 18-Jährige ein illegales Rennen geliefert. Eine Zeugin hatte die Fahrer auf der B96 beobachtet und dann die Polizei alarmiert. Die hat die beiden Raser auch schnell gefunden. Ihre Führerscheine sind nach der Aktion jetzt weg. Nun wird gegen sie ermittelt.
4: 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Schauen wir doch mal aufs Wetter hier bei Ostseewelle vor uns in Mecklenburg-Vorpommern. Temperaturen liegen aktuell noch um die 22, 23 Grad. Ansonsten bleibt es heute überall schön sonnig und trocken, auch im Feierabend. In der Nacht geht's trocken weiter, dazu sternklarer Himmel bei Temperaturen zwischen 14 und 8 Grad. Der Zwei-Tage-Trend, morgen weit verbreitet sonnig und trocken bei höchstens 30 Grad. Übermorgen sind dann sogar bis zu 34 Grad drin, bleibt also schön freundlich und sommerlich. Wir haben 17.31 Uhr.
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4: Und da schalten wir euch mal direkt mit dazu. Moin.
7: Hier ist Jan aus Rostock. Grüß dich. A19 Richtung Berlin. Kurz vor der Abfahrt Kabelsdorf stehen Rehe an der Fahrbahn.
4: Nee, wir bitte, danke dir fürs Melden. Dann A20 Richtung Stettin zwischen Schönberg und Grevesmühlen. Ungesicherte Unfallstelle. Obacht bitte. Und Landkreis Ludwigslust-Parchim zwischen Passow und Lübs am Abzweig nach Werder gab es einen Unfall. Polizei leitet euch dran vorbei. Die Flitzerblitzer, die stehen A24 Richtung Hamburg zwischen Zarentin und Gallin. B96 Rügenzubringer Richtung A20 kurz vorm Rastplatz Rügenblick. B105 in Rheinberg Richtung Stralsund. B110 Ortsausgang Tessin Richtung Vils. B191 zwischen Eldena und Karstädt in Richtung Karstädt. B192 Sito raus Richtung Malchow. Ortsausgang Altentreptow Richtung Nettelmin. In Bandelin machen sie beidseitig Bilder. In Hagenow in der Parkstraße. In Ribnitz Richtung Glockenhagen an der Tanke. Und zwischen Markgrafenheide und Henrichshagen auf dem Waldparkplatz. Habt ihr auch noch was entdeckt? Dann ruft gerne durch. Studio Hotline ist die 0381 49 78 110. Denn keiner meldet mehr aktuelle Flitzerblitzer. Schönen Feierabend. Macht euch einen Lenz. Ich bin Christian Renz. Hey, hey.
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0: Ja, sowas werden wir so schnell nicht nochmal live erleben. Also, Augen auf und Sonnenfinsternisbrille auf. Ihr hört Ostseewelle und heute ist wohl der aufregendste Astrotag des Jahres, denn gegen 19.12 Uhr wird am Himmel spannend, die partielle Sonnenfinsternis startet. Und wir hier in Deutschland bekommen richtig was geboten. 80-90% der Sonne werden verdeckt. Noch spektakulärer wird's in Grönland, Island und sogar Teilen Spaniens. Dort gibt's die totale Sonnenfinsternis. Mittendrin, statt nur dabei, ist unser Kollege Axel Prokhoff, bei uns in der Redaktion auch Astro-Axel genannt. Axel, der Countdown läuft noch ungefähr anderthalb Stunden, dann wird's dunkel. Wie sieht's bei euch auf Mallorca aus? Sind beim Public Viewing schon die ersten Astro-Fans aufgeschlagen oder sitzen noch alle entspannt beim Sangria?
1: Ich sag mal, das ist hier so ein bisschen die Ruhe vor der Finsternis. Also noch Business as usual hier am Ballermann. Viele Badegäste, paar Leute, aber man sieht immerhin an den Straßen auch schon den einen oder anderen Polizisten. Viele Straßen sind hier abgesperrt, teilweise im Inselinnern sogar hilft das Militär aus mit bis zu 30.000 Soldaten. Rein kommt dann zu den Hotspots nur, wer dort wohnt oder wer dort ein Hotel hat. Ansonsten sieht das Ganze schwierig aus. Aber ich denke mal hier, wir sind noch ein bisschen später dran als ihr in Deutschland. Die Totalität ist nachher gegen 8:30, also dann wirklich, wenn sich der Mond vor die Sonne schiebt. Und ich denke mal, dann wird hier auch am Ballermann richtig Bambule sein.
0: Ja, und wenn wir heute dieses Himmelsspektakel verpasst haben, dann heißt es etwas Geduld. Denn die nächste Sonnenfinsternis, die lässt noch ein bisschen auf sich warten, ne?
1: In Deutschland auf jeden Fall. Schlappe 55 Jahre müssen wir warten, bis es da die nächste totale Sonnenfinsternis gibt. Allerdings kommt ja im nächsten Jahr noch das wahrscheinlich absolute Sonnenfinsternis-Highlight des Jahrhunderts. Denn dort gibt es eine richtig lange Sonnenfinsternis. Heute haben wir so eine Totalität von, ich sag mal, anderthalb Minuten, wo es denn dunkel ist. Im nächsten Jahr, Anfang August, am 2. August, teilweise über 7 Minuten. Da muss man ein bisschen weiter reisen, nämlich bis an die Südgrenze Spaniens, Marokko, Nordafrika oder auch in Ägypten und in Luxor wird dort eine totale Sonnenfinsternis des Jahrhunderts auf jeden Fall vonstatten gehen. Wer nicht so weit reisen möchte, muss sich halt bis September 2081 gedulden. Wir düsen jetzt auch noch zu einem Hotspot und gucken, dass wir von da aus gut gucken können. Da waren wir heute schon mal vormittags gewesen. Jetzt waren wir im Supermarkt, haben noch gekauft, Essen, Getränke und dann heißt es dort sitzen und hoffen, dass es so bleibt wie jetzt, nämlich wolkenlos.
0: Danke, Axel. Kurz nach 19 Uhr geht's also los mit dem großen Himmelsspektakel und auch hier in Mecklenburg-Vorpommern haben wir richtig gute Chancen, einen Blick auf die Sonnenfinsternis zu erhaschen. Aber bitte nur mit einer geeigneten Sonnenfinsternisbrille. Nicht einfach mit der normalen Sonnenbrille in die Sonne schauen. Und falls ihr jetzt denkt, Mist, ich habe keine Brille, keine Panik, wie ihr euch last minute sogar eine spezielle Lochbrille selbst basteln könnt. Und natürlich alle Infos zur Sonnenfinsternis gibt's auch nochmal im Web bei ostseewelle.de. Axel, liebe Grüße auf die Insel Mallorca.
1: Jawollo, auf eine schöne Finsternis.

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0: ja, ja, yeah. Gleich 18 Uhr, es geht rein in den Mittwochabend. Mit dabei natürlich wie gewohnt die meiste Musik mit allen aktuellen Hits aus den 2000ern. Popstar Britney Spears mit Lucky. Und auf der Pole Position stehen Coldplay mit dem aktuellen Hit Feels Like I'm Falling in Love. Bleibt bei Ostseewelle.
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13: Drogenprozess in Rostock gestartet. Bahn bietet Hilfe beim Güterverkehr an. Guten Abend, ich bin Adrian Mützel. Am Landgericht Rostock ist am Vormittag der Drogenprozess gestartet gegen zwei mutmaßliche Schmuggler. Angeklagt sind ein Mann und eine Frau aus dem Kreis Rostock. Sie sollen versucht haben, per Segeljacht Kokain im zweistelligen Millionenwert von Kolumbien nach Europa zu bringen. Vor den Azoren sind sie allerdings erwischt worden. Den Marktwert beziffert die Staatsanwaltschaft mit rund 15 Millionen Euro. Im Gericht gelten besonders strenge Sicherheitsvorkehrungen. So sind während des Prozesses maskierte Beamten mit Maschinenpistolen anwesend. Die Gesichter der Angeklagten werden nicht gezeigt. 13 Verhandlungstage sind angesetzt. Bei einer Verurteilung droht den beiden bis zu 15 Jahren Haft. Ohne Licht und mit viel Benzin im Blut ist eine 16-Jährige bei Hagenow vor der Polizei geflüchtet, teilweise mit 160 km/h. Den Beamten ist der Hyundai zuerst auf der B5 bei Fellan aufgefallen. Die junge Frau hat anstatt anzuhalten aufs Gas getreten und ist Richtung Prezier gerast, dabei in den Gegenverkehr und über rote Ampeln gefahren, ohne abzubremsen oder auszuweichen. Die Polizei hat den Sichtkontakt verloren und die Verfolgung sicherheitshalber abgebrochen. Keine zwei Stunden später haben die Beamten sie wiedergesehen. Auch dieses Mal ist sie geflohen. Eine errichtete Polizeisperre hat die Fahrt dann Höhe des Trolleywerkes beendet. Einen Führerschein hatte sie mit 16 Jahren ohnehin nicht. Für sie hagelt es jetzt Anzeigen.
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13: Auf den Wasserstraßen bleibt die Lage für den Güterschiffverkehr kritisch. Die Pegel sind zu niedrig und viele Schiffe können nicht mehr fahren. Die Deutsche Bahn will jetzt zusätzliche Züge bereitstellen, damit die Lieferketten nicht unterbrochen werden. Die Tochter DB Regio könne sofort rund 400 zusätzliche Güterwagen mobilisieren, heißt es. Damit die Güter auch auf die Straße kommen, haben mehrere Bundesländer das Sonntagsfahrverbot für Lkw vorübergehend ausgesetzt. Russlands Präsident Putin hat gedroht, Handelsschiffe westlicher Staaten zu beschlagnahmen. Hintergrund ist die Festsetzung von Schiffen der sogenannten Schattenflotte durch europäische Länder. Vergeltung dafür sei überall möglich, auch im Verantwortungsbereich der russischen Pazifikflotte, so Putin. Deren Kommandeur hat erklärt, dass man bereit sei, ausländische Schiffe festzusetzen. 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Und jetzt das Wetter.
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0: So kann der Mittwochabend auch weitergehen. Temperaturtechnisch messen wir in Warnemünde am Robbenforschungszentrum 21 Grad, Wolgast am Tierpark 20. Viel Abendsonne mit dabei, wenig Wolken. Regenwahrscheinlichkeit noch heute Abend gleich 0. Auch in der Nacht bleibt es meist klar und auch trocken bei Temperaturen zwischen 14 und 8 Grad. Der Zwei-Tage-Trend morgen den ganzen Tag lang. Sonne, bis der Arzt kommt, bleibt überwiegend trocken bei herrlichen 30 Grad. Übermorgen weiter sonnig und trocken bei heißen 34 Grad maximal. 18.03 Uhr haben wir es gleich. 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A20 Richtung Stettin zwischen Schönberg und Grevesmühlen. Vollsperrung nach Unfall. Fahrt am besten Schönberg schon ab und umfahrt das Ganze dann über die B105. Die Flitzerblitzer, die stehen jetzt. A14 Richtung Karstadt, Höhe Platerberg. B96 Rügenzubringer Richtung A20, kurz vorm Rastplatz-Rügenblick. B108 in Warenshof aus Teterow kommend. B110 Ortsausgang Tessin in Richtung Vils. B191 zwischen Eldena und Karstadt in Richtung Karstadt. B192 Situ Ortsausgang Richtung Malchow. Ortsausgang Altentreptow machen sie Richtung Nendemin ein paar Fotos. In Bandelin beidseitig. In Hagenow in der Parkstraße. Ribnitz Richtung Glockenhagen an der Tanke und zwischen Markgrafenheide und Hinrichshagen auf dem Waldparkplatz. Habt ihr auch noch was auf dem Zettelchen? Dann ruft gerne durch. Studio Hotline ist die 0381 49 78 110, denn keiner meldet mehr aktuelle Flitzerblitzer.
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0: Ja, und da gibt's jetzt Feels Like I'm Falling in Love von Coldplay. Macht euch einen Lenz. Ich bin Christian Renz. Schönen Abend gewünscht.

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Mal so ein kleiner Fun-Fact hier am Mittwochabend. Den 90er-Klassiker You'll Be in My Heart von Wellstar Phil Collins kennen wir doch alle. Was aber nur wenige wissen, ist, dass er den Kulthit nicht nur auf Englisch eingesungen hat. Für die internationalen Versionen von Tarzan gab es die Nummer auch auf Deutsch, Französisch, Italienisch und Spanisch. Hier bei Ostseewelle hören wir jetzt das Original in Englisch. Können wir das Radio mal ein bisschen lauter aufdrehen für Musiklegende Phil Collins. Hier ist You'll Be in My Heart. Geht los.

0: Aus den 2000ern hören wir gleich sanften Pop von der Band Hurts. Da können wir uns auf den Kuschelsong Stay freuen. Und auf die Pauke hauen Kato und John mit dem aktuellen Disco-Banger Turn the Lights Off. Die Meistermusik mit allen aktuellen Hits gibt's alles gleich nach halb hier bei Ostseewelle.
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0: Wir haben es gleich 18.30 Uhr, Ostseewelle hier mit dem Feierabend-Update um 6:30, Adrian Mützel in der Nachrichtenredaktion.
6: Weil es im Müritz-Nationalpark heute Rauch gegeben hat, sind gleich zahlreiche Feuerwehren angerückt. Vor Ort ist dann glücklicherweise kein weiteres Feuer festgestellt worden. Erst vor einem Monat standen hier hunderte Hektar Waldfläche in Flammen. Zugriff statt Beobachtung. Die Bundesregierung will mehr Befugnisse für deutsche Geheimdienste ermöglichen. Durch eine Reform soll es möglich sein, gezielter gegen Angreifer vorzugehen.
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6: Auf dem Rügenzubringer haben sich zwei 18-Jährige ein illegales Rennen geliefert. Eine Zeugin hatte die Fahrer auf der B96 beobachtet und dann die Polizei alarmiert. Die hat die beiden Raser auch schnell gefunden. Ihre Führerscheine sind nach der Aktion jetzt weg. Nun wird gegen sie ermittelt.
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0: Dann schauen wir doch mal aufs Wetter hier bei Ostseewelle vor uns in Mecklenburg-Vorpommern. Temperaturen liegen aktuell noch um die 22, 23 Grad. Ansonsten bleibt es heute überall schön sonnig und trocken, auch im Feierabend. In der Nacht geht's trocken weiter. Dazu sternklarer Himmel bei Temperaturen zwischen 14 und 8 Grad. Der Tagetrend. Morgen weit verbreitet sonnig und trocken bei höchstens 30 Grad. Übermorgen sind dann sogar bis zu 34 Grad drin. Bleibt also schön freundlich und sommerlich. 18.31 Uhr haben wir es. 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A20 Richtung Stettin, da haben wir gute Nachrichten. Zwischen Schönberg und Grievesmühlen der Unfall. Jetzt geht's auch schon einspurig dran vorbei. Aktuell nur noch 15 Minuten obendrauf. Ein bisschen Geduld. Die Flitzerblitzer, die stehen. A14 Richtung Karstadt, Höhe Platerberg. A24 Richtung Hamburg, zwischen Sachentin und Gallin. B96 zwischen Lietze und Bergen, Höhe Ralswiek. Und Rügenzubringer Richtung A20, kurz vorm Rastplatz Rügenblick. B105 in Rheinberg Richtung Stralsund, B108 in Warenshof, machen Sie aus Tetro kommen ein paar Bilder, B191 zwischen Eldena und Karstädt in Richtung Karstädt, B192 Sito raus in Richtung Malchow, Sie stehen Ortsausgang Altentreptow Richtung Neddemin, in Bandelin beidseitig, in Hagenow in der Parkstraße, in Neustadt-Glewe beim Flugplatz, Ribnitz Richtung Glockenhagen an der Tankstelle und zwischen Markgrafenheide und Hinrichshagen auf dem Waldparkplatz. Habt ihr auch noch was entdeckt? dann ruft gerne durch. Studio-Hotline ist die 0381 49 78 110, denn keiner meldet mehr aktuelle Flitzerblitzer. Schönen Mittwochabend, ihr Lieben. Macht euch einen Lenz. Ich bin Christian Renz. Hey, hey.
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0: Wir nehmen zwei absolute Weltstars, stecken sie ins Tonstudio und lassen sie einfach mal machen. Entweder es kommt Müll raus oder ein absolut geiler Hit. Jennifer Lopez und David Guetta haben da einen richtig starken Knaller gezündet.
1: Soll ich jetzt den Knaller zünden? Zünd den Knaller!
0: Irre. Ja, und das wird jetzt richtig irre hier bei Ostseewelle. Gemeinsam hören wir rein in die brandneue Nummer. Hier sind die beiden Superstars mit Save Me Tonight und Abfahrt.

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Guten Morgen. Jetzt für euch brandneue Mucke von Michael Schulte. Hier ist Lovesick.

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7: Entwarnung nach Brandverdacht im Müritz-Nationalpark. Mehr Befugnisse für deutsche Geheimdienste. Guten Abend, ich bin Adrian Mützel. Stichwort Waldbrand. Bei diesem Funkspruch haben sich heute Mittag mehrere Feuerwehren der Seenplatte in Bewegung gesetzt. Im Müritz-Nationalpark soll es Rauch gegeben haben, in der Nähe von Kratzeburg. Die Ursachen konnten uns die Einsatzkräfte auf Nachfrage nicht mitteilen. Etliche Wehren haben die Lage inspiziert, vorsorglich. Auch ein Hubschrauber ist hier im Einsatz gewesen. Feuer- oder Glutnester sind nicht festgestellt worden. Dennoch bleiben die Wehren in Alarmbereitschaft. Erst vor einem Monat war ein Großbrand in dem Nationalpark ausgebrochen. Hunderte Hektar Waldfläche standen hier in Flammen. Die Kommunen in Mecklenburg-Vorpommern haben mehr Schulden als im Vorjahr. Sie stehen mit 12,6 Milliarden Euro bei den Kreditgebern in der Kreide. Eine halbe Milliarde mehr als vorher. Der Städte- und Gemeindetag MV schlägt schon länger Alarm, denn die Ausgaben wachsen schneller als die Einnahmen. Das Dorf mit der größten Schuldenlast ist Even bei Anklam. In der rund 180 Einwohner kleinen Gemeinde sind es über 9.300 Euro pro Kopf.
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7: Die Bundesregierung hat eine große Reform der deutschen Geheimdienste beschlossen. Der Verfassungsschutz und der Bundesnachrichtendienst sollen Angreifer aktiv bekämpfen können, statt sie nur zu beobachten. Auch ist es erlaubt, die Infrastruktur von ihnen zu stören oder gezielt Falschinformationen zu verbreiten. Die Reform muss noch vom Bundestag beschlossen werden. Der Social-Media-Riese Meta steht seit heute vor dem Bundesgericht im kalifornischen Oakland. 29 US-Staaten klagen wegen Suchtförderungen der Plattformen Facebook und Instagram. Meta drohen Schadenersatzzahlungen von bis zu 1,4 Billionen Dollar. Das sind 140.000 mal eine Million. Ein Urteil wird in den kommenden Wochen erwartet. 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Und jetzt das Wetter.
8: traumhaftes Kaiserwetter, was wir hier genießen können. In Wismar am Alten Hafen 19 Grad, Görne Bienen am Schloss sind wir sogar noch bei 23. Ansonsten überall schön Abendsonne, wenig Wolken, Regen gleich 0. In der Nacht bleibt es dann auch meist sternklar und trocken bei Temperaturen zwischen 14 und 8 Grad. Wir luschern mal auf einen Zwei-Tage-Trend und das kann sich auch sehen lassen. Morgen am Donnerstag den ganzen Tag lang überall Sonne, bleibt auch überwiegend trocken bei herrlichen 30 Grad. Übermorgen weiter sonnig und trocken. Sensationelle 34 Grad sind drin. 19.03 Uhr.
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8: A20 Richtung Stettin. Der Unfall zwischen Schönberg und Grevesmühlen geht einspurig dran vorbei. Die Flitzerblitzer, die stehen A14 Richtung Karstadt, Höhe Platerberg. B96 Rügenzubringer Richtung A20, kurz vorm Rastplatz Rügenblick. B108 in Warenshof aus Teterow kommt, B191 zwischen Eldena und Karstädt in Richtung Karstädt. Ortsausgang Altentreptow, machen Sie Richtung Nedelmin ein paar Fotos, in Bandelin beidseitig, Hagenow in der Parkstraße, in Neustadt-Glewe beim Flugplatz. Ihr habt einen, moin.
10: Hier ist die Katharina aus Dierhagen. Es gibt einen neuen Blitzer und zwar von Ribnitz Richtung Körpitz.
8: Katharina, danke dir. Und noch einen?
11: Morgen, der Tom hier aus Waren. Ich möchte gerne mal die Rennleitung verpetzen. Die stehen Richtung Neufalkenhagen, Ortsausgang aus Waren-Müritz, Richtung Jägerhof.
8: Wunderprächtig. Habt ihr auch noch was entdeckt? Dann macht's wie Katharina und Tom. Ruft gerne durch. Studio Hotline ist die 0381 49 78 110. Denn keiner meldet mehr aktuelle Flitzerblitzer. Habt einen traumhaften Abend. Macht euch einen Lenz. Ich bin Christian Renz. Hey, hey.
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27 Jahre ist es her, dass wir hier in Deutschland eine totale Sonnenfinsternis erleben konnten. Langsam geht es aber los heute mit der partiellen Sonnenfinsternis. Viele von euch hören uns auch über unsere knallrote Ostseewelle-App. Vielleicht seid ihr ja auch gerade draußen unterwegs und lasst euch das Himmelsspektakel nicht entgehen. Wünschen wir euch natürlich ganz viel Spaß. Jetzt mit passender Mucke aus den 2000ern. Hier ist Alizé mit Moi Lolita.

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0: vor 19:30 haben wir es am Mittwochabend. Willkommen bei eurem Heimatsender Ostseewelle. Gleich Sonic mit ihrem 2000er Klassiker Sky und brandneu wird's mit Fever Dream von Superstar Alex Warren. Gern dranbleiben, geht rucki zucki weiter mit der meisten Musik, mit allen aktuellen Hits.
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0: Genau, 19.30 Uhr. Ostseewelle hier mit dem Feierabend-Update um 19:30 in der Nachrichtenredaktion. Adrian Mütze.
8: Bei Hagenow ist eine 16-Jährige gleich zweimal vor der Polizei geflohen. Mit dem Auto ist sie mit 160 km/h teilweise im Gegenverkehr unterwegs gewesen und das ohne Licht. Eine Polizeisperre hat die Wahnsinnsfahrt beendet. Auch die Deutsche Bahn will ihren Teil beitragen, um die Lieferketten im Güterverkehr einzuhalten. Weil auf den Flüssen so gut wie gar nichts mehr geht, sollen jetzt zusätzliche Züge für den Transport bereitgestellt werden.
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8: Die Polizei in Rostock warnt aktuell vor gefährlichen Aufklebern. Unbekannte haben die an mehreren Orten in der Stadt angebracht. Dahinter sind Rasierklingen festgeklebt. Reißt jemand diese Aufkleber, auf denen meist politische Inhalte stehen, ab, ist die Verletzungsgefahr hoch.
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0: Dann schauen wir doch mal aufs Wetter hier bei Ostseewelle für uns in Mecklenburg-Vorpommern. Temperaturen liegen aktuell noch um die 22, 23 Grad. Ansonsten bleibt es heute überall schön sonnig und trocken, auch im Feierabend. In der Nacht geht's trocken weiter, dazu sternklarer Himmel bei Temperaturen zwischen 14 und 8 Grad. Der Tagetrend. Morgen weit verbreitet sonnig und trocken bei höchstens 30 Grad. Übermorgen sind dann sogar bis zu 34 Grad drin. Bleibt also schön freundlich und sommerlich. Wir haben es genau 19.31 Uhr.
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0: Auf den Straßen und Autobahnen ist soweit alles frisch und frei. Euch eine gute und sichere Fahrt. Die Flitzerblitzer, die stehen noch. A24 Richtung Hamburg zwischen Zarentin und Gallin. B96 Rügenzubringer Richtung A20 kurz vorm Rastplatz Rügenblick. B105 in Rheinberg Richtung Stralsund. B191 zwischen Eldena und Karstädt in Richtung Karstädt. B192 Sido raus Richtung Malchow. Dann Ortsausgang Altentreptow Richtung Nettemin. In Hagenow in der Parkstraße zwischen Markgrafenheide und Hinrichshagen auf dem Waldparkplatz. In Neustadt-Glewe stehen sie beim Flugplatz, in Ribnitz Richtung Kirkwitz und Waren-Müritz raus Richtung Peenehagen. Habt ihr auch noch was auf dem Zettelchen? Dann gerne her damit. Studio Hotline ist die 0381 49 78 110, denn keiner meldet mehr aktuelle Flitzerblitzer. Schönen Mittwochabend, macht euch einen Lenz, ich bin Christian Renz. Hey, hey.
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Mucke und Dance-Mucke aufeinandertreffen. Ne? Top-EDM-DJ Martin Garrix aus den Niederlanden und Schmusesänger Ed Sheeran aus Großbritannien haben gemeinsame Sache gemacht. Herausgekommen ist der brandneue Megakracher Repeated. Das Ding geht richtig unter die Haut. Und den lauschen wir jetzt gemeinsam am Mittwochabend. Willkommen bei eurem Familiensender Ostseewelle.

0: Mittwochabend. Ich mache jetzt einen Schuh, sage ich mal so, und ich gehe jetzt Sonnenfinsternis gucken und ich übergebe an meinen Kollegen Eike Lange.
1: Ganz viel. Dankeschön.
2: Dankeschön, so wollte ich sagen. Wir schauen uns natürlich die partielle Sonnenfinsternis heute Abend auch ein bisschen genauer an. Die erreicht nämlich gleich ihren Höhepunkt. Und darum gibt es heute ausnahmsweise Hit oder Shit mal ein Stündchen später. Unser Date heute dann 21.15 Uhr. Die meiste Musik mit allen aktuellen Hits gibt es natürlich wie gewohnt. Also bleibt bei uns. Christian, dir einen schönen Feierabend.
0: Dankeschön, bis morgen. Okay.

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1: Wenn eure Ausbildung bald startet oder gerade gestartet ist oder wenn ihr jemanden kennt, der gerade in diesen neuen Lebensabschnitt startet, dann ist diese Aktion für euch. Die Evangelische Kirche lädt ein zur bundesweiten Segensaktion Herzen hoch für dich. Auf www.herzenhoch.de könnt ihr eure Wünsche zum Ausbildungsstart für euch selbst oder andere formulieren. Was mit denen dann passiert, erzählt Felix Kirschbacher.
2: Diese Wünsche schicken wir zusammen mit Herzen aus Schaum am 1. September Richtung Himmel und verbunden mit einem Segen und hoffen, dass wir ein kleines Stück Begleitung so für Menschen in dieser Umbruchssituation leisten können.
1: Von Schaumherzen hatte ich vorher noch nichts gehört.
2: Also Schaummaschinen versetzen Schaum, wie man den aus der Badewanne kennt, mit einem leichten Gas und das führt dazu, dass der Schaum Richtung Himmel steigen kann und vorher wird er durch eine Schablone in Herzform gepresst, sodass dann tatsächlich Schaumherzen hochsteigen und sich aber 45 bis 60 Minuten später letztlich völlig biologisch abbaubar in Einzelbestandteile auflösen.
1: Typische Wünsche sind?
2: Ganz oft spielt Gesundheit eine Rolle, wenn Eltern oder Großeltern für ihre Kinder ein Herz quasi bestellen. Wenn Auszubildende selbst sich melden, ist das Thema gute Noten vorne dabei, einen guten Abschluss der Ausbildung, nette Kolleginnen und Kollegen.
1: Anmelden könnt ihr das auf www.herzenhoch.de. Aus der Ostseewelle Kirchenredaktion, Jana Kagnette.
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12: 16-Jähriger flüchtet zweimal vor Polizei. Bahn bietet Hilfe beim Güterverkehr an. Guten Abend, ich bin Adrian Mützel. Ohne Licht und mit viel Benzin im Blut ist eine 16-Jährige bei Hagenow vor der Polizei geflüchtet, teilweise mit 160 km/h. Den Beamten ist der Hyundai zuerst auf der B5 bei Fellan aufgefallen. Die Jugendliche hatte anstatt anzuhalten Gas gegeben und ist Richtung Prezier gerast, dabei in den Gegenverkehr und über rote Ampeln gefahren, ohne abzubremsen oder auszuweichen. Die Polizei hat den Sichtkontakt verloren und dann die Verfolgung abgebrochen. Keine zwei Stunden später haben Polizisten sie erneut gesehen. Auch dieses Mal ist sie geflohen. Eine errichtete Polizeisperre hat die Fahrt Höhe des Trolleywerkes dann beendet. Einen Führerschein hatte sie mit 16 Jahren ohnehin nicht. Für sie hagelt es jetzt Anzeigen. Am Landgericht Rostock ist heute der Drogenprozess gestartet gegen zwei mutmaßliche Schmuggler. Angeklagt sind ein Mann und eine Frau aus dem Kreis Rostock. Sie sollen versucht haben, per Segeljacht Kokain im zweistelligen Millionenwert von Kolumbien nach Europa zu bringen. Vor den Azoren sind sie allerdings erwischt worden. Den Marktwert beziffert die Staatsanwaltschaft mit rund 15 Millionen Euro. Im Gericht gelten besonders strenge Sicherheitsvorkehrungen. So sind während des Prozesses maskierte Beamte mit Maschinenpistolen anwesend. Die Gesichter der Angeklagten werden nicht gezeigt.
11: Deutschland und die Welt.
12: Auf den Wasserstraßen bleibt die Lage für Güterschiffe kritisch. Die Pegel sind zu niedrig und viele Schiffe können nicht mehr fahren. Die Deutsche Bahn will jetzt zusätzliche Züge bereitstellen, damit die Lieferketten nicht unterbrochen werden. Die Tochter DB Regio könne sofort rund 400 zusätzliche Waggons mobilisieren, heißt es. Damit die Güter auch auf die Straße kommen, haben mehrere Bundesländer das Sonntagsfahrverbot für Lkw ausgesetzt. Die Botschafter der NATO-Staaten haben über die jüngsten Luftraumverletzungen in Polen, Rumänien sowie die Drohnenzwischenfälle in Deutschland beraten. Den betroffenen Bündnisstaaten wird die volle Solidarität und Unterstützung zugesichert. Die NATO sei bereit, jede Aggression abzuschrecken und abzuwehren. 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Und jetzt das Wetter.
13: Und da können wir uns nicht beschweren. Wenn wir was zu meckern finden wollen, dann werden das höchstens die Temperaturen heute Nacht. Wird nämlich nochmal gut frisch bei 14 bis 8 Grad. Aktuell haben wir noch 20 Grad bei euch in Alte Rehse am Trollensesee. An der Feuerwehr in Hagenow sind es 21 Grad. Dazu bleibt es richtig schön durchweg trocken. Höchstens mal so ein paar lockere Schleierwolken sind mit dabei. Im Zwei-Tage-Trend, da gibt es auch nichts zu meckern. Ganz im Gegenteil, herrlichstes Sommerwetter bei bis zu 34 Grad. 20.03 Uhr, Ostseewelle, der beste Verkehrsservice für unser Land. Alles frei auf den Straßen, Flitzerblitzer stehen. Auf der A14 Richtung Karstädt, Höhe Platerberg. Auf der A24 stehen sie in Richtung Hamburg, zwischen Zarentin und Galin. Auf der B96 wird geblitzt zwischen Lietzow und Bergen, Höhe Ralswiek und Rügenzubringer Richtung A20, kurz vorm Rastplatz Rügenblick. Auf der B105 stehen sie in Rheinberg Richtung Stralsund. Auf der B108 in Warenshof aus Teterow kommend. Auf der B191 zwischen Eldena und Karstädt, Richtung Karstädt. Auf der B192 Sitow raus Richtung Maichow. Am Ortsausgang Altentreptow stehen sie Richtung Nerdemin. In Bandelin wird geblitzt beidseitig. In Hagenow, Parkstraße, zwischen Markgrafenheide und Hinrichshagen stehen sie auf dem Waldparkplatz. In Neustadt-Glewe wird geblitzt beim Flugplatz. In Ribnitz Richtung Kirkwitz und in Waren stehen sie raus in Richtung Peenhagen. Habt ihr auch welche gesehen? Dann ruft an auf unserer Studio-Hotline 0381 49 78 110, denn keiner meldet mehr aktuelle Flitzerblitzer.
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13: Ja, die partielle Sonnenfinsternis da über uns erreicht so langsam ihren Höhepunkt. Nicht mehr viel zu sehen von der Sonne, wird schon langsam ein bisschen dunkler. Ist aber auch gar nicht schlimm. Hauptsache, ihr habt viel zu hören und dafür sorgen wir. Jetzt Lieblingsmusik von Michael Schulte. Ich bin Eike Lange, sag hi. 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

0: Viele von euch starren bestimmt gerade an den Himmel. Ich hoffe, mit einer speziellen Brille auf der Nase, sonst macht ihr euch die Augen kaputt. Über Deutschland gerade partielle Sonnenfinsternis und auch hier im Ostseewelle-Funkhaus wurde ordentlich aus dem Fenster geschaut. Der Nachrichtenkollegin Adrian Mützel und ich, wir haben uns das gerade mal ein bisschen genauer angeschaut. Mhm. Und du warst nicht ganz so begeistert, ne?
1: Ich habe ehrlich gesagt nichts gesehen. Ich muss aber auch dazu sagen, vernünftigerweise, ich habe es nicht geschafft, mir so eine Spezialbrille zu ergattern. Ich habe so eine getönte Sonnenbrille mit Sehstärke und habe natürlich nicht genau in die Sonne geguckt, sondern habe so ein bisschen die Umgebung beobachtet, auch die Häuserwände. Einen großen Unterschied habe ich jetzt nicht gesehen, aber was weiß ich schon von Astrosachen, ne?
0: Also ich muss sagen, im Gegensatz zu den letzten Tagen hier im Studio ist es schon ein bisschen dunkler. Also ich sehe mehr Knöpfe vor mir, weil sonst werde ich ja immer so von der Seite angestrahlt hier.
1: Ich sehe gerade gar nichts, deswegen hoffe ich, dass ich jetzt den Ausgang finde.
0: Naja, wir hören ja genug Musik, ne?
1: Oh, tschüss. Ostseewelle hier.

noch knapp 16% Sonne waren heute zu sehen. Licht war trotzdem genug da. Ist also nicht zappenduster geworden bei der partiellen Sonnenfinsternis über Deutschland. So langsam löste sich wieder auf, die Sonne schiebt sich wieder von der Mond schiebt sich wieder von der Sonne weg, so rum. Und wenn ihr eine dieser speziellen Brillen hattet oder euch so eine kleine Lochkamera selber gebastelt habt, dann habt ihr bestimmt nur noch so eine kleine sichelförmige Sonne gesehen. Und ich bekomme ja auch gerade in der Ostseewelle WhatsApp nochmal eine ganze Menge cooler Bilder von euch. Also da war wirklich nur noch so ein bisschen Sichelchen Sonne zu sehen. Übrigens ist das heute nicht das einzig astronomische Großereignis. Heute Nacht kamen die Perseiden, die Sternschnuppe, ihren Höhepunkt. Und das dritte Ereignis im Bunde, das lest ihr auf ostseewelle.de. Und jetzt geht's weiter mit dem Lieblingshit aus euren 80ern. Hier ist Camouflage mit The Great Commandment.

0: Ganz großes Kino in Musikform gibt's für euch in der nächsten halben Stunde von Clean Bandit und Sarah Larsson mit ihrem 2010er Hit Symphony. Das ist die meiste Musik mit allen aktuellen Hits. Das ist Ostseewelle. Und was dabei rauskommt, wenn ein norwegischer DJ, ein amerikanischer Singer-Songwriter und ein amerikanischer DJ gemeinsame Sachen machen, das hört er hier direkt nach dem Update von den Straßen.
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0: Und da sind wir auch schon wieder bei Ostseewelle mit dem Blick zum Wetter. Bleibt richtig schick. Heute Abend immer noch Temperaturen um die 20 Grad. Heute Nacht ein bisschen frischer, 14 bis 8 Grad, aber meist sternenklar und trocken. Im Zwei-Tage-Trend geht es dann mit voller Sommerpower weiter. Maxi-Werte morgen am Donnerstag bei 27 bis 30 Grad und am Freitag sogar 30 bis 34 Grad. Aber Hitze kann auch unangenehm werden, wisst ihr? Also denkt dran, schön viel trinken.
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0: 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Alles gut auf den Straßen. Flitzerblitzer stehen. Auf der A14 Richtung Karstädt, Höhe Platerberg. Auf der A24 Richtung Hamburg zwischen Zarentin und Galin. Auf der B96 stehen sie zwischen Lietzow und Bergen, Höhe Reitzwiek und Rügenzubringer Richtung A20, kurz vor dem Rastplatz Rügenblick. Auf der B105 stehen sie in Rheinberg Richtung Stralsund. Auf der B108 in Warenshof aus Teterow kommend. Auf der B191 zwischen Eldena und Karstädt in Richtung Karstädt. Auf der B192 wird geblitzt, Siethow raus Richtung Malchow. Am Ortsausgang Altentreptow stehen sie Richtung Nerdemin. In Bandelin wird geblitzt, beidseitig. In Hagenow, Parkstraße, zwischen Markgrafenheide und Hinrichshagen stehen sie auf dem Waldparkplatz. In Neustadt-Glewe wurde aufgebaut, beim Flugplatz. In Ribnitz in Richtung Kirkwitz und in Waren-Müritz, wenn ihr rausfahrt, in Richtung Peenhagen. Habt ihr auch welche gesehen? Dann ruft gern an unserer Studio-Hotline 0381 49 78 110, denn keiner meldet mehr aktuelle Flitzerblitzer.
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0: Macht euch einen entspannten Abend, ganz egal wie eure Pläne aussehen. Jetzt einfach mal kurz zurücklehnen und Lieblingsmusik genießen. Ich bin Eike Lange, sag Hi.

DJ David Guetta, der hat schon seit Jahren ein Ritual. Im Sommer, da haut er immer aus Deutschland ab und legt auf Ibiza auf. So auch diesen Sommer. Am Freitag steht die nächste Party an. Heute Abend hat er bestimmt auch die Sonnenfinsternis bewundert. Wir haben David Guetta jetzt zusammen mit Sia für euch. Hier ist Beautiful People bei Ostseewelle. Hands up.

0: Ich hoffe, ihr hattet alle euren großen Sonnenfinsternis-Moment. Ostseewelle hier am Mittwochabend. Bei uns in Deutschland, da war die Sonne heute bis zu gut 94% verdeckt. In Spanien zum Beispiel, da gab es jetzt gerade die totale Sonnenfinsternis. Und dort vor Ort ist unser Kollege Axel Prokop. Der ist gerade auf Mallorca. Und Axel ist jetzt auch gerade bei mir am Telefon. Sag mal an, wie war's denn? Du warst ja extra bei so einem ganz bestimmten Hotspot, ne?
1: Ja, richtig. Also ich weiß gar nicht, was ich sagen wollte. Es war unbeschreiblich. Ich habe immer gewusst, eine totale Sonnenfinsternis live zu erleben, wird großartig. Aber das, was diese 98,8 Sekunden hier gerade waren, das ist einfach nicht in Worte zu fassen. Ich bin hier in der Nähe von Palma, in der Nähe, Ballermann ist mir direkt gegenüber. Wir sitzen an einer Ecke der Bucht hier, haben sich so ungefähr, lass mich kurz überschlagen, ja, ich sag mal, locker 500 Schaulustige versammelt.
0: Boah,
1: auf einer riesen Strecke. Also es war kein Gedränge, kein Geschubse. Und dann, als die Sonne verfinstert wurde, gab es Jubelschreie und dann war es mucksmäuschenstill. Das war der absolute Wahnsinn. Ich versuche das auch gerade auf die Ostseewelle Social Media Kanäle hochzuladen. Die ganzen 2 Minuten von vorne bis hinten. Aber ich weiß nicht, wann das rauskommt, weil empfangstechnisch wollen natürlich jetzt alle hier gerade sicherlich diesen unfassbaren, einmaligen Moment wohl gerade posten.
0: Aber Dankeschön, Axel, dir auf jeden Fall fürs Mitschneiden und dann auch mit uns teilen. Und ihr könnt ja mal die Social-Media-Kanäle im Auge behalten.
1: Und jeder, der Bock hat, merken, nächstes Jahr, 2. August, ist auch in Flugzeugreichweite. Nordamerika, Ägypten, Südküste Spaniens, da ist die nächste totale Sonnenfinsternis.
0: Ja, sonst dauert es ja ein bisschen lange, denn die nächste 2081, richtig?
1: In Deutschland, wenn man in Deutschland bleiben will, dann ja.

0: Oh, da wurde gekocht. Aber ob gut gekocht wurde, das entscheidet ihr. Nach 21 Uhr Ostseewelle hier. Wir haben Hit oder Shit heute wegen der Sonnenfinsternis mal ein Stündchen nach hinten geschoben. Nur heute. Und gleich ist das ja auch soweit. Und ihr entscheidet, ob wir hier Zuwachs in der Ostseewelle-Playlist bekommen oder nicht. Also dranbleiben. Gibt außerdem noch einen richtig coolen 2000er von Katy Perry.
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5: Feuerwehreinsatz im Müritz-Nationalpark. NATO berät über Drohnenzwischenfälle. Guten Abend, ich bin Adrian Mützel. Stichwort Waldbrand. Bei diesem Funkspruch haben sich am Mittag mehrere Feuerwehren der Seenplatte in Bewegung gesetzt. Im Müritz-Nationalpark soll es Rauch gegeben haben, in der Nähe von Kratzeburg. Die Ursache konnten uns die Einsatzkräfte heute auf Nachfrage nicht nennen. Etliche Wehren haben die Lage inspiziert, vorsorglich. Auch ein Hubschrauber ist im Einsatz gewesen. Feuer- oder Glutnester sind nicht festgestellt worden. Dennoch bleiben die Wehren in Alarmbereitschaft. Erst vor einem Monat war ein Großbrand in dem Nationalpark ausgebrochen. Ohne Licht und mit viel Benzin im Blut ist eine 16-Jährige bei Hagenow vor der Polizei geflüchtet, teilweise mit 160 km/h. Den Beamten ist der Hyundai zuerst auf der B5 bei Fellan aufgefallen. Die junge Frau hat anstatt anzuhalten aufs Gas getreten und ist Richtung Prezier gerast, dabei in den Gegenverkehr und über rote Ampeln gefahren, ohne abzubremsen oder auszuweichen. Die Polizei hat den Sichtkontakt verloren und die Verfolgung abgebrochen. Keine zwei Stunden später haben Polizisten sie wieder gesehen. Auch dieses Mal ist sie geflohen. Eine errichtete Sperre hat die Fahrt dann Höhe des Trolleywerkes beendet. Einen Führerschein hatte sie mit 16 Jahren ohnehin nicht. Für sie hagelt es jetzt Anzeigen.
4: Deutschland und die Welt.
5: Die Botschafter der NATO-Staaten haben über die jüngsten Luftraumverletzungen in Polen und Rumänien sowie die Drohnenzwischenfälle in Deutschland beraten. Den betroffenen Bündnisstaaten wird die volle Solidarität und Unterstützung zugesichert, heißt es nach dem Treffen. Die NATO sei bereit, jede Aggression abzuschrecken und abzuwehren. BAföG-Empfänger sollen ab dem 1. April kommenden Jahres mehr Geld bekommen. So soll zuerst die Wohnkostenpauschale steigen, von 380 auf 440 Euro. Das gilt für alle, die nicht mehr bei den Eltern wohnen. Eine weitere wichtige Änderung betrifft die Freibeträge. Die sollen ab Mitte 2028 jährlich steigen, damit durch Inflation niemand benachteiligt wird. 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Und jetzt das Wetter.
0: Und da konnten wir ja gerade die partielle Sonnenfinsternis bestaunen. Heute Nacht gibt's gleich das nächste astronomische Ereignis. Die Perseiden sind am Start. Das heißt, da kommen eine ganze Menge Sternschnuppen auf uns zu. Und die können wir heute Nacht auch ganz entspannt angucken. Bleibt nämlich meist klar und dazu aber ordentlich kalt. Tiefstwerte um die 14 bis 8 Grad. Bei euch an der Krüppeliner Mühle haben wir aktuell 16 Grad. Bei euch in Rügeband, bei Waren sind's 18 Grad. Im Zwei-Tage-Trend, da schießen die Temperaturen dann nach oben, morgen zwischen 27 und 30 Grad, am Freitag 30 bis 34 Grad. 21.04 Uhr, Ostseewelle, der beste Verkehrsservice für unser Land. Alles gut auf den Straßen, Flitzerblitzer stehen. Auf der A14 Richtung Karstädt, Höhe Platerberg. Auf der A24 Richtung Hamburg, zwischen Zarentin und Galin. Auf der B96 stehen sie, zwischen Lietzow und Bergen, Höhe Ralswiek. Und Rügenzubringer Richtung A20, kurz vorm Rastplatz Rügenblick. Auf der B105 wird geblitzt, in Rheinberg Richtung Stralsund. Auf der B108 in Warenshof aus Teterow kommend. Auf der B191 stehen sie, zwischen Eldena und Karstädt, Richtung Karstädt. Auf der B192 Sito raus Richtung Malchow. Am Ortsausgang Altentreptow wird geblitzt Richtung Nerdemin. In Bandelin beidseitig. Am Ortsausgang Gneun in Richtung Bad Sülze. In Hagenow stehen sie, Parkstraße. Zwischen Markgrafenheide und Hinrichshagen wird geblitzt auf dem Waldparkplatz. In Neustadt-Glewe stehen sie, beim Flugplatz. In Ribnitz Richtung Kirkwitz und in Waren-Müritz wird geblitzt, wenn ihr rausfahrt in Richtung Peenhagen. Habt ihr auch noch was gesehen? Dann gerne anrufen auf unserer Studio-Hotline 0381 49 78 110. Denn keiner meldet mehr aktuelle Flitzerblitzer.
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0: Und da könnt ihr schon mal eure Handys rausholen und die Ohren waschen. Gleich wollen wir wieder eure Meinung zu einem neuen Song hören. Hit oder Shit, die nächste Runde starten wir in gut 10 Minuten. Jetzt Lieblingsmusik von Taylor Swift. Ich bin Eike Lange, sag Hi.

jetzt nach dem Motto gehen, aller guten Dinge sind derer drei oder es landet in der Tonne. Ihr habt's in der Hand. Ostseewelle hier mit eurer Lieblingsmitmachrubrik Hit oder Shit. Und da haben wir heute frische Mucke aus Berlin für euch von den beiden Brüdern Lukas und Felix. Die stecken nämlich hinter der Musikmarke Fast Boy und die kennen wir ja wirklich schon in- und auswendig. Ihr Song Wave zum Beispiel, Platz 1 in den Charts. Bad Memories, auch ein absoluter Hit, sogar in 7 Ländern auf Platz 1. Ihre neueste Kreation, die heißt jetzt Music Sounds und klingt locker und flockig nach Sommer. Und jetzt die Frage an euch. Soll das locker und flockig zu uns in die Playlist oder eher in die Tonne? Ist das ein Hit oder ist das Shit? Ihr entscheidet. Wir hören uns den Song jetzt einmal zusammen an und dann sagt ihr eure Meinung an unserer Studio-Hotline 0381 49 78 110. Das sind sie. Fastboy mit Music Sounds.

0: So klingt also der Sommer für die Gebrüder Fastboy. Und klingt das für euch nach einem Hit oder klingt das nach Shit für euch? Wollen wir jetzt von euch wissen. Welche Seite bekommt zuerst 5 Stimmen? Jetzt anrufen an unserer Studio-Hotline 0381 49 78 110. Kommt's fest in unsere Playlist oder kommt's weg? Hi, der Eike hier, wen habe ich denn hier dran? Einmal schönen guten Abend.
1: Hallo? Ja, einen wunderschönen guten Abend. Mike aus Berlin hier.
0: Grüß dich, Mike. Was sagst du, Hit oder Shit?
1: Das ist auf jeden Fall ein Hit.
0: Dann kommt von dir ein Hit-Strich bei Hit. Und wir machen natürlich gleich weiter, gucken in die nächste Leitung. Guten Abend, wen habe ich denn dran?
2: Also ich bin die Pauline aus Berlin. Ich würde sagen, das ist ein Hit.
0: Das ist ein Hit für dich, Pauline. Dankeschön fürs Mitmachen. Wir schauen in die nächste Leitung. Wen habe ich dran? Hallo?
3: Den Carsten. Das ist Shit.
0: Grüß dich. Was sagst du, Hit oder Shit?
3: Shit.
0: Shit für dich? Alles klar. Machen wir weiter. Damit haben wir es 2-1 aktuell. Hit führt noch. Wen habe ich dran? Schönen guten Abend, der Eike hier. Hallo? Hallöchen.
4: Hallo.
0: Hallo, wen habe ich denn dran?
5: Die Panayota.
0: Wen?
5: Die Panayota.
0: Hi, was sagst du? Hit oder Shit?
5: Hit.
0: Hit?
5: Ja.
0: Dann kommt von dir ein Strich zu Hit. Dankeschön fürs Mitmachen. Wir schauen in die nächste Leitung. Guten Abend, wen habe ich dran?
6: Jo, hier ist Susi und Fecki aus Neubrandenburg.
0: Grüßt euch, was sagt er?
6: Ja, das ist auf jeden Fall, Fuckboy ist auf jeden Fall ein Hit.
0: Das ist ein Hit, damit haben wir es 4-1 aktuell und das könnte jetzt die Entscheidung werden. Schönen guten Abend, wen habe ich denn dran?
7: Hallo, hier ist Thomas aus Neustadt Lewe.
0: Hallo Thomas.
7: Erstmal will ich die ganzen Feuerwehrkameraden schöne Grüße bestellen von mir und ich sage Shit.
0: Shit von dir. Und damit machst du es jetzt nochmal spannend. 4-2 steht's aktuell. Wir schauen in die nächste Leitung. Guten Abend, wen habe ich dran?
8: Hi Eike, hier ist Christian aus Hagenow. Moin.
0: Hi Christian, was sagst du?
8: Also wir würden sagen, Shit.
0: Shit, oh, das ist aber...
8: Hit.
0: Ja. Und damit... Hit. Und damit haben wir es entschieden. Es ist ein Hit. Music Sounds vom Fastboy kommt fest in unsere Playlist. So, und unser nächstes Date für Hit oder Shit dann morgen Abend wieder pünktlich, 20.15 Uhr. Und jetzt Lieblingsmusik von Ray Dalton. Hier ist für euch Blood Running bei Ostseewelle. Lilia.

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0: Wir gleich einen richtig coolen Song aus den 90ern aus. Von Savage Garden spielen wir euch in der nächsten halben Stunde To the Moon and Back. Und ganz frische Musik gibt's auch aus Schweden von Licky Lee mit Lucky Again. 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
0: Nehmt die Jacke mit, heute Nacht wird nochmal ordentlich frisch. Ostseewelle hier mit dem Wetter. Und da erwartet uns heute Nacht so ein Tiefstwertgemisch um die 14 bis 8 Grad. Bleibt aber entspannt, oft sternklar. Und im Zwei-Tage-Trend, da können wir dann die Jacke auch getrost wieder wegwerfen. Morgen am Donnerstag maximal 27 bis 30 Grad mit viel Sonne. Und am Freitag 30 mit 34 Grad mit viel Sonne. Also eincremen. 21.30 Uhr. 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Alles gut auf den Straßen, Flitzerblitzer stehen. Auf der A14 Richtung Karstädt, Höhe Platerberg. Auf der A24 stehen sie Richtung Hamburg, zwischen Zarentin und Galin. Auf der B96 wird geblitzt, zwischen Lietzow und Bergen, Höhe Reilswiek. Auf dem Rügenzubringer stehen sie Richtung A20, kurz vorm Rastplatz Rügenblick. Auf der BN105 in Rheinberg Richtung Stralsund. Auf der BN108 stehen sie in Warenshof aus Teterow kommend. Auf der BN191 zwischen Eldena und Karstädt in Richtung Karstädt. Auf der BN192 Sitow raus Richtung Malchow. Am Ortsausgang Altentreptow wird geblitzt Richtung Nedemin. In Bandelin stehen sie beidseitig. Dann haben wir noch eine WhatsApp bekommen.
3: Hallo liebes Ostseewelle-Team, es wird gelesen. In die Min Richtung Dagun. Bitte aufpassen. Liebe Grüße, Gabi.
0: Danke, liebe Grüße zurück. Dann steht ein Flitzerblitzer am Ortsausgang Gneuen Richtung Bad Sülze. In Hagenow wird geblitzt, Parkstraße. Zwischen Markgrafenheide und Hinrichshagen auf dem Waldparkplatz. In Neustadt-Glewe stehen sie beim Flugplatz. In Ribnitz Richtung Kirkwitz. In Waren-Müritz raus Richtung Peenhagen. Und wenn ihr noch was gesehen habt, gerne anrufen auf unserer Studio-Hotline 0381 49 78 110. Denn keiner meldet mehr aktuelle Flitzerblitzer. Ganz egal, wo es für euch gerade hingeht, ob nach Hause oder zur Nachtschicht, kommt sicher an. Ich bin Eike Lange, sag hi.
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0: Hier wird gleich das wilde Feuer entzündet vom deutschen Reggae-Star Gentleman und Michael Patrick Kelly. Wildfire heißt der aktuelle Hit, läuft hier in der nächsten halben Stunde bei Ostseewelle. Und wir machen einen Abstecher in die 2000er mit Shaggy und It Wasn't Me. Also dranbleiben für die meiste Musik mit allen aktuellen Hits.
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6: Feuerwehreinsatz im Müritz-Nationalpark. NATO berät über Drohnenzwischenfälle. Guten Abend, ich bin Adrian Mützel. Stichwort Waldbrand. Bei diesem Funkspruch haben sich am Mittag mehrere Feuerwehren der Seenplatte in Bewegung gesetzt. Im Müritz-Nationalpark soll es Rauch gegeben haben, in der Nähe von Kratzeburg. Die Ursache konnten uns die Einsatzkräfte heute auf Nachfrage nicht nennen. Etliche Wehren haben die Lage inspiziert, vorsorglich. Auch ein Hubschrauber ist im Einsatz gewesen. Feuer- oder Glutnester sind nicht festgestellt worden. Dennoch bleiben die Wehren in Alarmbereitschaft. Erst vor einem Monat war ein Großbrand in dem Nationalpark ausgebrochen. Ohne Licht und mit viel Benzin im Blut ist eine 16-Jährige bei Hagenow vor der Polizei geflüchtet, teilweise mit 160 km/h. Den Beamten ist der Hyundai zuerst auf der B5 bei Fellan aufgefallen. Die junge Frau hat anstatt anzuhalten aufs Gas getreten und ist Richtung Prezier gerast, dabei in den Gegenverkehr und über rote Ampeln gefahren, ohne abzubremsen oder auszuweichen. Die Polizei hat den Sichtkontakt verloren und die Verfolgung abgebrochen. Keine 2 Stunden später haben Polizisten sie wieder gesehen. Auch dieses Mal ist sie geflohen. Eine errichtete Sperre hat die Fahrt dann Höhe des Trolleywerkes beendet. Einen Führerschein hatte sie mit 16 Jahren ohnehin nicht. Für sie hagelt es jetzt Anzeigen.
5: Deutschland und die Welt.
6: Die Botschafter der NATO-Staaten haben über die jüngsten Luftraumverletzungen in Polen und Rumänien sowie die Drohnenzwischenfälle in Deutschland beraten. Den betroffenen Bündnisstaaten wird die volle Solidarität und Unterstützung zugesichert, heißt es nach dem Treffen. Die NATO sei bereit, jede Aggression abzuschrecken und abzuwehren. BAföG-Empfänger sollen ab dem 1. April kommenden Jahres mehr Geld bekommen. So soll zuerst die Wohnkostenpauschale steigen, von 380 auf 440 Euro. Das gilt für alle, die nicht mehr bei den Eltern wohnen. Eine weitere wichtige Änderung betrifft die Freibeträge. Die sollen ab Mitte 2028 jährlich steigen, damit durch Inflation niemand benachteiligt wird. 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Und jetzt das Wetter.
0: Kalt, aber schön. Das ist die heutige Nacht in kurzen 3 Worten beschrieben. Tiefstwerte erwarten uns heute zwischen 14 und 8 Grad. Aktuell haben wir auch genau 14 Grad bei euch in Kummer bei Ludwigslust. Am Uckermünder Hafen haben wir aktuell noch 15 Grad. Dazu aber richtig schön, oft sternklar, also perfekt auch zum Sternschnuppen gucken. Und da gibt es einige heute Nacht. Im 2-Tage-Trend, da freuen sich alle Ferienkinder in Mecklenburg-Vorpommern, denn da steht Badewetter auf dem Plan. Viel Sonne und nur ein paar harmlose Wolken. Maxi-Werte dazu richtig heiß. Morgen am Donnerstag 27 bis 30 Grad, am Freitag sogar 30 bis 34 Grad. 22.03 Uhr, Ostseewelle, der beste Verkehrsservice für unser Land. Alles frei auf den Straßen, Flitzerblitzer stehen noch. Auf der A14 Richtung Karstädt, Höhe Platterberg. Auf der A24 Richtung Hamburg zwischen Zarentin und Galin. Auf der B96 zwischen Lietzow und Bergen, Höhe Reitzwieg. Und Rügenzubringer Richtung A20, kurz vorm Rastplatz Rügenblick. Auf der B105 stehen 10 Rheinberg Richtung Stralsund. Auf der B108 in Warenshof aus Teterow kommend. Auf der B191 zwischen Eldena und Karstädt, Richtung Karstädt. Auf der B192 Sitow raus Richtung Meichow. Am Ortsausgang Altentreptow stehen sie Richtung Nedemin. In Bannelin wird geblitzt beidseitig, in Demmin Richtung Dagun. Am Ortsausgang Gneuen stehen sie in Richtung Bad Sülze. In Hagenow wird geblitzt, Parkstraße. zwischen Markgrafenheide und Hinrichshagen auf dem Waldparkplatz. In Neustadt-Lewe stehen sie beim Flugplatz. In Ribnitz Richtung Kirkwitz. In Wahren-Müritz wird geblitzt, wenn ihr rausfahrt in Richtung Peenhagen. Und in Wasin stehen sie in Richtung Vogelsang. Habt ihr noch mehr gesehen? Dann ruft an auf unserer Studio-Hotline. Das ist die 0381 49 78 110. Denn keiner meldet mehr aktuelle Flitzerblitzer.
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1: Ich bin Dirk Zeitler. In Deutschland und ganz Europa haben viele Millionen Menschen am Abend gebannt in den Himmel geschaut. Denn schon bevor die Sonne unterging, wurde sie vom Mond verdeckt. In Deutschland war die Sonnenfinsternis nur partiell. Zum Beispiel in Spanien verschwand die Sonne komplett hinter dem Mond.
2: Ob auf Island, Mallorca oder auch in ganz Deutschland, das Schauspiel am Himmel hat Menschen zusammengebracht, ob in einer Warteschlange für eine Schutzbrille oder an Aussichtspunkten mit besonders gutem Blick auf den Horizont. In den Teilen von Spanien, wo die Sonne komplett verdeckt wurde, waren Hotels seit Monaten ausgebucht. Die nächste Sonnenfinsternis, wieder partiell in Deutschland und komplett unter anderem in Spanien, gibt es übrigens schon im nächsten Sommer, Anfang August. Jan-Henner Reitze, Nachrichtenredaktion.
1: Verfassungsschutz und Bundesnachrichtendienst sollen angesichts der wachsenden hybriden Bedrohung Deutschlands mehr Befugnisse erhalten. Eine umfassende Reform, die das Bundeskabinett beschlossen hat, sieht für die deutschen Nachrichtendienste zudem erstmals die Möglichkeit vor, in klar begrenzten Fällen selbst operativ einzugreifen.
3: Bundesinnenminister Dobrindt hatte zuletzt gesagt, dass aus dem Bundesamt für Verfassungsschutz ein echter Geheimdienst werden muss. Und das in etwa so. Ein Nachrichtendienstmitarbeiter soll sich künftig Zugang zu einem anderen Laptop verschaffen können, um an die gespeicherten Daten zu kommen. Es soll auch möglich sein, verschlüsselte Kommunikation mitzulesen. Außerdem soll erlaubt werden, dass Geheimdienstmitarbeiter zum Beispiel in eine Wohnung eindringen können, um etwa Sprengstoff gegen harmloses Pulver auszutauschen. Der Bundestag muss der Reform noch zustimmen. Tine Klimach, Nachrichtenredaktion.
1: Nach dem schweren Erdbeben in Kolumbien ist die Zahl der Todesopfer auf 239 gestiegen. Mehr als 3.700 weitere Menschen wurden verletzt, wie die nationale Katastrophenschutzbehörde mitteilte. Fast 400 Menschen gelten noch als vermisst. Rettungskräfte arbeiten mit Hochdruck in den Trümmern, um Menschen vor der kritischen 72-Stunden-Grenze noch lebend zu bergen. Zum Sport: Bei der Schwimm-EM in Paris hat Johannes Liebmann Gold über 800 Meter Freistil gewonnen. Der 19-Jährige setzte sich vor seinem deutschen Teamkollegen Sven Schwarz und Salan Sarkani aus Ungarn durch. Liebmann verbesserte seinen Europarekord um 0,35 Sekunden.
4: Wir werfen einen Blick zum Wetter hier bei Ostseewelle und da haben wir uns ja inzwischen schon dran gewöhnt. Die Nacht wird frisch. 14 bis 8 Grad die tiefsten Werte und am Himmel viel Platz zum Sternschnuppen gucken. Im Zwei-Tage-Trend gibt's Sommerwetter vom Feinsten. Morgen am Donnerstag heiße 27 bis 30 Grad. Am Freitag sogar 30 bis 34 Grad mit viel Sonne. Und das heißt, für die Ferienkinder, baden!
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1: Ich bin Dirk Zeitler. In Deutschland und ganz Europa haben viele Millionen Menschen am Abend gebannt in den Himmel geschaut. Denn schon bevor die Sonne unterging, wurde sie vom Mond verdeckt. In Deutschland war die Sonnenfinsternis nur partiell. Zum Beispiel in Spanien verschwand die Sonne dagegen komplett hinter dem Mond. Verfassungsschutz und Bundesnachrichtendienst sollen angesichts der wachsenden hybriden Bedrohung Deutschlands mehr Befugnisse erhalten. Eine umfassende Reform, die das Bundeskabinett beschlossen hat, sieht für die deutschen Nachrichtendienste zudem erstmals die Möglichkeit vor, in klar begrenzten Fällen selbst operativ einzugreifen.
2: Bundesinnenminister Dobrindt hatte zuletzt gesagt, dass aus dem Bundesamt für Verfassungsschutz ein echter Geheimdienst werden muss. Und das in etwa so. Ein Nachrichtendienstmitarbeiter soll sich künftig Zugang zu einem anderen Laptop verschaffen können, um an die gespeicherten Daten zu kommen. Es soll auch möglich sein, verschlüsselte Kommunikation mitzulesen. Außerdem soll erlaubt werden, dass Geheimdienstmitarbeiter zum Beispiel in eine Wohnung eindringen können, um etwa Sprengstoff gegen harmloses Pulver auszutauschen. Der Bundestag muss der Reform noch zustimmen. Tine Klimach, Nachrichtenredaktion.
1: Die Entfremdung zwischen der Politik und den Bürgern in Deutschland wird größer. Im aktuellen Trendbarometer von RTL und NTV sagten 84% der Befragten, dass sie sich von allen Parteien im Stich gelassen fühlen. Und auch das Ansehen von Bundeskanzler Merz sinkt laut der Forsa-Umfrage weiter.
3: Die Stimmung im Land ist schlecht wie lange nicht und das ausgerechnet vor den drei wichtigen Landtagswahlen im September. Gerade mal 12% finden, dass sich die Parteien um die wirklichen Probleme der Menschen im Land kümmern. Am schlechtesten schneidet dabei die AfD ab, aber auch das Vertrauen in die Union und in die SPD ist gering. Mit der Arbeit des Bundeskanzlers sind gerade mal 13% zufrieden. Selbst bei Wählern der Union sagt mehr als die Hälfte, dass Friedrich Merz derzeit keinen guten Job macht. Diana Kramer, Nachrichtenredaktion.
1: Für Urlauber auf der italienischen Mittelmeerinsel Sizilien bleibt der Flugverkehr am Flughafen von Catania eingeschränkt. Wegen der Vulkanasche des Ätna sind dort keine Starts und Landungen möglich. Der Airport bleibt nach jüngsten Angaben des Betreibers mindestens bis Freitag um 2 Uhr dicht.
4: Und da ist auch schon wieder Donnerstag. Ostseewelle hier mit dem Blick zum Wetter. Bleibt entspannt heute Nacht. Ein paar lockere Wolken am Himmel sind mit dabei, aber sonst sternenklar. Kommt uns sehr gelegen, denn heute Nacht kommen ja die Perseiden. Das heißt, eine ganze Menge Sternschnuppen sind zu sehen. Dazu wird's frisch. Tiefstwerte um die 14 bis 7 Grad. Tagsüber bekommen wir viel Sonne und heiße 27 bis 30 Grad. Im Zwei-Tage-Trend bleibt so. Morgen am Freitag 30 bis 34 Grad. Am Samstag 33 Grad Spitze. Und zum Abend hier und da gelegentlich mal ein bisschen Regen.
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1: Ich bin Dirk Zeitler. In Deutschland und ganz Europa haben viele Millionen Menschen am Abend gebannt in den Himmel geschaut. Denn schon bevor die Sonne unterging, wurde sie vom Mond verdeckt. In Deutschland war die Sonnenfinsternis nur partiell. Zum Beispiel in Spanien verschwand die Sonne dagegen komplett hinter dem Mond. Kein Wein, Bier oder Sekt mehr für 14-Jährige. Das sogenannte begleitete Trinken unter Aufsicht von Erwachsenen soll in Deutschland verboten werden. Das hat das Bundeskabinett beschlossen. Ziel ist, Jugendliche besser zu schützen. Als nächstes berät der Bundestag darüber.
2: Grundsätzlich gilt schon eine Altersgrenze von 16 Jahren für den Konsum und Verkauf von Bier, Wein, Sekt oder daraus hergestellten Mischgetränken. Ausnahme ist bisher, wenn Jugendliche von einer sorgeberechtigten Person begleitet werden. Aber diese Ausnahme steht im Widerspruch zu den Zielen der Bundesregierung, Jugendliche besser vor den gesundheitlichen Folgen des Alkoholkonsums zu schützen. Wegen der Suchtgefahren hatten sich die Gesundheitsminister schon vergangenes Jahr für ein Verbot ausgesprochen. Der Bundesrat startete eine entsprechende Initiative. Tine Klimach, Nachrichtenredaktion.
1: Viele Jahre ging es bergauf, aber 2025 ist die durchschnittliche Arbeitszeit pro Kopf bei Menschen zwischen 20 und 64 Jahren in Deutschland mal wieder leicht zurückgegangen. Das hat das Bundesinstitut für Bevölkerungsforschung ausgerechnet.
3: Es sind so etwa 20 Minuten pro Woche, die durchschnittlich weniger gearbeitet werden, im Vergleich zum Rekordstand vor 3 Jahren. Das gilt laut Statistik für alle zwischen 20 und 64, nicht nur für die Berufstätigen. Vor allem Männer und insgesamt die Altersgruppe von 25 bis 54 haben etwas weniger gearbeitet, die über 60-Jährigen dagegen statistisch mehr, was laut Bundesinstitut daran liegt, dass die Menschen später in Rente gehen. Bei Frauen ist die Arbeitszeit laut Untersuchung stabil geblieben. Thomas Thonfeld, Nachrichtenredaktion.
1: Für Urlauber auf der italienischen Mittelmeerinsel Sizilien bleibt der Flugverkehr am Flughafen von Catania eingeschränkt. Wegen der Vulkanasche des Ätna sind dort keine Starts und Landungen möglich. Der Airport bleibt nach jüngsten Angaben des Betreibers mindestens bis Freitag um 2 Uhr dicht.
4: Und da ist auch schon wieder Donnerstag. Ostseewelle hier mit dem Blick zum Wetter. Bleibt entspannt heute Nacht. Ein paar lockere Wolken am Himmel sind mit dabei, aber sonst sternenklar. Kommt uns sehr gelegen, denn heute Nacht kommen ja die Perseiden. Das heißt, eine ganze Menge Sternschnuppen sind zu sehen. Dazu wird's frisch. Tiefstwerte um die 14 bis 7 Grad. Tagsüber bekommen wir viel Sonne und heiße 27 bis 30 Grad. Im Zwei-Tage-Trend bleibt so. Morgen am Freitag 30 bis 34 Grad. Am Samstag 33 Grad Spitze. Und zum Abend hier und da gelegentlich mal ein bisschen Regen.
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1: Ich bin Dirk Zeitler. In Deutschland und ganz Europa haben viele Millionen Menschen am Abend gebannt in den Himmel geschaut. Denn schon bevor die Sonne unterging, wurde sie vom Mond verdeckt. In Deutschland war die Sonnenfinsternis nur partiell. Zum Beispiel in Spanien verschwand die Sonne dagegen komplett hinter dem Mond.
2: Ob auf Island, Mallorca oder auch in ganz Deutschland, das Schauspiel am Himmel hat Menschen zusammengebracht, ob in einer Warteschlange für eine Schutzbrille oder an Aussichtspunkten mit besonders gutem Blick auf den Horizont. In den Teilen von Spanien, wo die Sonne komplett verdeckt wurde, waren Hotels seit Monaten ausgebucht. Die nächste Sonnenfinsternis, wieder partiell in Deutschland und komplett unter anderem in Spanien, gibt es übrigens schon im nächsten Sommer, Anfang August. Jan-Henner Reitze, Nachrichtenredaktion.
1: Kaum war die Sonnenfinsternis am Abend vorbei, bot der Himmel schon ein weiteres Spektakel. Der Sternschnuppenstrom der Perseiden, einer der schönsten Meteorströme des Jahres, hat in der Nacht seinen Höhepunkt erreicht. Bis zu 100 Sternschnuppen pro Stunde sollte man an dunklen Orten über den Himmel huschen sehen. Verfassungsschutz und Bundesnachrichtendienst sollen angesichts der wachsenden hybriden Bedrohung Deutschlands mehr Befugnisse erhalten. Eine umfassende Reform, die das Bundeskabinett beschlossen hat, sieht für die deutschen Nachrichtendienste zudem erstmals die Möglichkeit vor, in klar begrenzten Fällen selbst operativ einzugreifen.
3: Bundesinnenminister Dobrindt hatte zuletzt gesagt, dass aus dem Bundesamt für Verfassungsschutz ein echter Geheimdienst werden muss. Und das in etwa so. Ein Nachrichtendienstmitarbeiter soll sich künftig Zugang zu einem anderen Laptop verschaffen können, um an die gespeicherten Daten zu kommen. Es soll auch möglich sein, verschlüsselte